Weiter mit Jerzy May, vor allem aber mit Ihnen. Vielen Dank fürs Einschalten. Wie vorhin versprochen, steht Musik von Mozart am Anfang dieser zweiten großen Runde, und zwar seine S-Dur-Sinfonie, Köchel-Verzeichnis 543, gespielt bei einem Gastkonzert des WDR-Sinfonieorchesters Köln in Würzburg, im Kaisersaal der Residenz, am Pult der Finne Olli Mustonen.

Beifall im Juni 2009 im Kaisersaal der Würzburger Residenz. Applaus für Gäste aus Köln für das WDR-Sinfonieorchester, geleitet von Olli Mustonen. Und natürlich für Mozart, der für die Noten dieser S-Dur-Sinfonie sorgte, die Nummer 39, oder in der bekannten Werkliste, dem Köchel-Verzeichnis, auf Platz 543. Klangfarbenwechsel im heutigen ARD-Nachtkonzert. Mit Kammermusik des jungen Felix Mendelssohn-Bartholdy. Keine 10 war er, als er die folgende Violinsonate in F-Moll schrieb, klassisch in der Form, aber schon mit typisch fließenden Bögen. Alle Details des Frühwerks haben jetzt Antje Weithaas und Silke Avenhaus für uns.

Musik eines hochbegabten Kindes, Opus 4 des knapp 10-jährigen Felix Mendelssohn-Bartholdy, eine Violinsonate in F-Moll, die er damals seinem 7 Jahre älteren Freund und Geigenlehrer Eduard Rietz widmete. Hier gespielt von Antje Weithaas und Silke Avenhaus 2008. Sie hören das ARD-Nachtkonzert, präsentiert von BR Klassik, jetzt mit geistlicher Musik von Georg Philipp Telemann, und zwar mit seinem Magnificat in deutscher Sprache »Meine Seele«, erhebet den Herrn. Eine SWR-Studioproduktion von 2005 mit Susanne Rideen, Sopran, Britta Schwarz, Alt, Sebastian Noack, Bass, Andreas Karasiak, Tenor und dem Solistenensemble Stimmkunst sowie dem Instrumentalensemble 94, geleitet von Kai Johansen.

Meine Seele erhebt den Herrn Georg Philipp Telemanns deutsches Magnificat in einer Aufnahme, die 2005 in Stuttgart entstand, mit der Sopranistin Susanne Rideen, der Altistin Britta Schwarz, Tenor Andreas Karasiak und mit dem Bass Sebastian Noack sowie dem Solistenensemble Stimmkunst

immer wieder faszinierend, die internationale Zusammenarbeit über Jahrhunderte und Kontinente hinweg. Das Tasmanische Symphonieorchester, geleitet von Howard Shelley, der ihn nebenbei auch noch den anspruchsvollen Klavierpart übernahm, in diesem Konzertstück des Pragers Ignaz Moscheles, das, wie gesagt, vor 200 Jahren in London zum ersten Mal zu hören war und auf irischen Motiven basiert, wie schon der englische Titel verrät, Recollections of Ireland. Auch die nächste Aufnahme ist von einem Dirigenten aus London geprägt, eine anderthalb Generationen jünger als Shelley, Leo McFall. Auch er setzt sich sehr für Repertoire ein, das nicht so oft zu hören ist oder auch erst wiederentdeckt werden will. Mit der NDR Radiophilharmonie hat er zum Beispiel die folgende erste Sinfonie in C-Moll von Emilie Meyer eingespielt.

Musik von Emilie Meyer in C-Moll, die erste ihrer 8 Sinfonien, hier in einer Aufnahme mit der NDR Radio Philharmonie, dirigiert von Leo McFall. Gleich nach den 4 Uhr Nachrichten haben wir in der kommenden Stunde Zeit für Respighi, Dvorak und Bruch im heutigen ARD-Nachtkonzert, präsentiert von BR Classic.

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1: Um 4 Uhr mit Felix Sprung. Die Aufhebung des Sonntagsfahrverbots für Lkw in einigen Bundesländern wegen des Niedrigwassers in mehreren Flüssen stößt auf ein geteiltes Echo. Kritik kommt von der Umweltorganisation BUND. Aus der Nachrichtenredaktion Henning Knipp.
2: Die Verlagerung von Transporten auf die Straße belaste Mensch und Klima, hieß es vom BUND. Besser seien eine Stärkung der Schiene und eine Anpassung der Binnenschifffahrt. Bundesverkehrsminister Bilger verteidigte dagegen die Entscheidung, das Niedrigwasser beeinträchtige den Warentransport massiv. Unternehmen bräuchten jetzt Flexibilität und zusätzliche Möglichkeiten, so Bilger. Der Bundesverband der deutschen Industrie begrüßte die Entscheidung. Das könne die Auswirkungen des Niedrigwassers abmildern. Neben Niedersachsen erlauben vorerst auch Nordrhein-Westfalen, Rheinland-Pfalz und das Saarland Fahrten von Lkw an Sonn- und Feiertagen.
1: Der Deutsche Wetterdienst hat für den heutigen Sonntag eine Hitzewarnung herausgegeben. Betroffen sind demnach weite Teile des Landes. Aus der Nachrichtenredaktion Ronald Lessig.
3: Der Hitzealarm gilt ab 11 Uhr und vor allem für den Südwesten und Süden von Deutschland. Betroffen sind demnach Gebiete in Bayern, Baden-Württemberg, Hessen und Rheinland-Pfalz. Dort werden Schattentemperaturen um 35 Grad erwartet. Diese Hitzebelastung könne für Menschen gefährlich werden und zu Problemen mit der Gesundheit führen, warnen die Experten. Sie rufen deshalb dazu auf, ausreichend Wasser zu trinken und die Innenräume kühl zu halten. Eine durchgreifende Wetteränderung und Abkühlung ist nach Angaben der Meteorologen erst einmal nicht in Sicht.
1: Die Explosion einer Drohne in der Nähe einer wichtigen Gaspipeline in Bulgarien hat zu diplomatischen Verstimmungen geführt. Nach einer ersten Untersuchung der Trümmer hieß es aus dem bulgarischen Verteidigungsministerium, es handle sich um einen Drohnentyp, der häufig von ukrainischen Streitkräften verwendet werde. Daraufhin bestellte das bulgarische Außenministerium für morgen die ukrainische Botschafterin ein. Kiew bestritt, vorsätzlich eine Drohne nach Bulgarien gelenkt zu haben. In der zweiten Fußball-Bundesliga ist der VfL Wolfsburg mit einem Unentschieden in die Saison gestartet. Die Niedersachsen kamen gegen Kaiserslautern nicht über ein 0:0 hinaus. Eintracht Braunschweig konnte dagegen im ersten Spiel einen deutlichen Sieg verbuchen. Die Eintracht gewann beim 1. FC Magdeburg mit 6:1 und steht vorerst an der Tabellenspitze. Der VfL Osnabrück unterlag in Heidenheim 3:4. Holstein Kiel spielte in Darmstadt 2:2 unentschieden. Der Karlsruher SC besiegte Arminia Bielefeld mit 2:1. Das waren die Nachrichten. Das Wetter in Deutschland, am Tage meist sonnig, im Norden später mehr Wolken, örtlich Schauer und Gewitter. Höchstwerte 23 Grad auf den nordfriesischen Inseln bis 36 Grad im Rhein-Main-Gebiet. Am Montag 20 bis 36 Grad. Es ist 4:03 Uhr.
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4: Weiter mit Jerzy Mai und in dieser Stunde, wie vorhin versprochen, mit Zeit für Ottorino Respighi, Antonin Dvorak und Max Bruch. Mit Respighi tauchen jetzt ein paar Vögel auf, und zwar nach einem Präludium Taube, Huhn, Nachtigall und Kuckuck in seiner Ende der 1920er komponierten Suite Liucelli. In Orchesterklang übersetzt von der Academy of St. Martin in the Fields mit Neville Mariner am Pult.

Klangvolle Ornithologie, Leo Celli, die Vögel, Ottorino Respighi ließ sich vor fast 100 Jahren nicht nur von Taube, Huhn, Nachtigall und Kuckuck inspirieren, sondern auch von barocken Cembalo- und Lautenstücken. Vor einem halben Jahrhundert gespielt von der Academy of St. Martin in the Fields unter Neville Marriner im Londoner Abbey Road Studio No. 1. Weiter geht's in dieser Nachtkonzertrunde mit Kammermusik von Antonín Dvořák, mit vier romantischen Stücken Opus 75, komponiert für Violine und Klavier. Wir hören aber Cello und Klavier und damit Daniel Müller-Schott und Robert Kulek.

4 romantische Stücke von Antonín Dvořák, Opus 75, eigentlich für Violine und Klavier, hier aber wunderbar gespielt vom Cellisten Daniel Müller-Schott und dem Pianisten Robert Kulek im Juni 2011. Weiter geht's in größerer Besetzung mit dem SWR-Rundfunkorchester Kaiserslautern, dirigiert von Werner Andreas Albert, und einer Suite, die Max Bruch nach russischen Volksmelodien komponiert hat, Opus 79b.

Nach russischen Volksmelodien komponierte Max Bruch diese Orchestersuite Opus 79b, hier gespielt vom SWR-Rundfunkorchester Kaiserslautern unter Werner Andreas Albert. Mit einer Melodie in H-Dur für Klavier von Reinhold Glier geht's auf 5 Uhr zu.

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1: Um 5 Uhr mit Felix Sprung. Die Aufhebung des Sonntagsfahrverbots für Lkw in einigen Bundesländern wegen des Niedrigwassers in mehreren Flüssen stößt auf ein geteiltes Echo. Kritik kommt von der Umweltorganisation BUND. Aus der Nachrichtenredaktion Henning Knipp.
2: Die Verlagerung von Transporten auf die Straße belaste Mensch und Klima, hieß es vom BUND. Besser seien eine Stärkung der Schiene und eine Anpassung der Binnenschifffahrt. Bundesverkehrsminister Bilger verteidigte dagegen die Entscheidung, das Niedrigwasser beeinträchtige den Warentransport massiv. Unternehmen bräuchten jetzt Flexibilität und zusätzliche Möglichkeiten, so Bilger. Der Bundesverband der deutschen Industrie begrüßte die Entscheidung. Das könne die Auswirkungen des Niedrigwassers abmildern. Neben Niedersachsen erlauben vorerst auch Nordrhein-Westfalen, Rheinland-Pfalz und das Saarland Fahrten von Lkw an Sonn- und Feiertagen.
1: Die Explosion einer Drohne in der Nähe einer wichtigen Gaspipeline in Bulgarien hat zu diplomatischen Verstimmungen geführt. Nach einer ersten Untersuchung der Trümmer hieß es aus dem bulgarischen Verteidigungsministerium, es handle sich um einen Drohnentyp, der häufig von ukrainischen Streitkräften verwendet werde. Daraufhin bestellte das bulgarische Außenministerium für morgen die ukrainische Botschafterin ein. Ein vor rund 2 Wochen im Niger entführter Deutscher ist offenbar wieder frei. Wie das Verteidigungsministerium des Nachbarlandes Algerien mitteilte, wurde der Mann von der algerischen Armee an der Grenze in Empfang genommen. Den Angaben zufolge war der Deutsche von einer bewaffneten kriminellen Gruppe entführt worden. Das Auswärtige Amt in Berlin warnt vor Reisen in den Niger. Das Land wird seit Jahren von Gewalt durch Dschihadistengruppen erschüttert. VfL Wolfsburg hat einen Sieg zum Saisonbeginn in der zweiten Bundesliga verpasst. Der Bundesliga-Absteiger kam gegen den ersten FC Kaiserslautern nur zu einem 0:0. Aus der Sportredaktion Mats Nicholsen.
3: Fast 30 Jahre nach ihrem letzten Zweitligaspiel haben die Wolfsburger zu spüren bekommen, wie kompliziert diese Liga ist. Nur in der ersten Hälfte hatte der VfL gute Torchancen. Auch der Gast aus Kaiserslautern kam zu Möglichkeiten und freut sich über einen Auswärtspunkt zum Saisonbeginn. Der erste Tabellenführer kommt aus Braunschweig. Es sei denn, ein Team schießt am Zweitligasonntag ebenfalls 6 Tore. Die Braunschweiger gewannen 6:1 in Magdeburg. Bundesliga-Absteiger Heidenheim besiegte Aufsteiger Osnabrück 4:3. Darmstadt und Kiel trennten sich 2:2. Karlsruhe gewann 2:1 gegen Bielefeld.
1: Das waren die Nachrichten. Das Wetter in Deutschland. Am Tage meist sonnig, im Norden später mehr Wolken, örtlich Schauer und Gewitter, Höchstwerte 23 Grad auf den nordfriesischen Inseln bis 36 Grad im Rhein-Main-Gebiet. Am Montag wechselhaft, gebietsweise etwas Regen und Gewitter, 20 bis 36 Grad, am Dienstag 18 bis 32 Grad. Es ist 5:03 Uhr.
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4: Weiterhin mit Jerzy Mai und mittlerweile ist aus der Nacht auch schon der sehr frühe Sonntagmorgen geworden. Schön, dass Sie dabei sind, ob noch oder schon, und sich mit Musik begleiten lassen, zum Beispiel von Georg Friedrich Händel.

Musik von Georg Friedrich Händel, die Ende der 1720er in London erklang, als Ouvertüre zu seinem Drama per Musica Lothario. Wir hörten das Brandenburg-Konzert unter Roy Goodman. Weiter geht's im ARD-Nachtkonzert am frühen Sonntagmorgen mit Kammermusik von Franz Schubert mit seinem Klaviertrio in B-Dur, Deutschverzeichnis 28.

Der Geiger Thomas Albertus Irnberger, der Cellist David Geringers und der Pianist Michael Korstig trafen sich im Januar 2016 in Salzburg, um dieses Schubert'sche Klaviertrio in B-Dur aufzunehmen, Deutschverzeichnis 28. Wir bleiben kammermusikalisch, aber die Kammer muss ein bisschen größer werden, denn nach dem Trio gibt's jetzt ein Sextett, Musik von Ignaz Josef Pleyel in C-Moll. Und wir hören Mitglieder des Amphion Bläseroktetts zusammen mit dem Kontrabassisten Ludek Brani.

Musik des Haydn-Schülers Ignaz Josef Pleyel. Das war sein Sextett in C-Moll, gespielt 2012 von Mitgliedern des Amphion Bläseroktetts inklusive Kontrabassist Ludek Brani. Ein Fagott werden wir nachher hören im Mittelpunkt eines Vivaldi-Konzerts. Doch jetzt haben wir erstmal Zeit für Klaviermusik von Josef Haydn in G-Dur für seine Sonate Nummer 11, gespielt von Carmen Piazzini.

Die Pianistin Carmen Piazzini 1998 in einer BR-Studioproduktion mit dieser Sonate in G-Dur von Joseph Haydn, Hoboken 1611. Wie versprochen gibt's jetzt Fagott im Mittelpunkt eines Vivaldi-Konzerts in D-Moll im Reumverzeichnis auf Platz 481 und mit dem Solopart brilliert Sophie Dervaux, begleitet vom La Folia Barockorchester.

Die französische Fagottistin Sophie Davot und das La Folia Barockorchester waren das, geleitet von Robin Peter Müller, mit Vivaldis Konzert in D-Moll, Rium 481. Und es war schon fast das heutige ARD-Nachtkonzert. Nachdem wir vorhin ein Bläsersextett hatten plus Kontrabass, gibt's jetzt Luigi Boccherinis Sextett für Streicher in F-Moll, Opus 23, Nummer 4. Der vierte Satz, der Finalsatz, gespielt von Mitgliedern des Ensembles Europa Galante.

Musik von Luigi Boccherini, das war der Finalsatz seines Streichsextetts Opus 23 Nummer 4 in F-Moll, gespielt von Mitgliedern des Ensembles Europa Galante rund um den Geiger Fabio Biondi. Mit einem Satz aus einer Dedo-Sinfonie von Johann Christian Bach spielt die Hannover Band unter Anthony Halstead auf 6 Uhr zu. Und es war das heutige ARD-Nachtkonzert, präsentiert von BR Classic. Am Mikrofon verabschiedet sich mit Dank für Ihr Interesse. Bis zum nächsten Mal, Jerzy May. Noch einen schönen Sonntag, hoffentlich weiter mit Zeit für Musik und sehr gerne mit den Kulturwellen der ARD.

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1: Die Nachrichten mit Robert Levin. Guten Morgen.
2: Diese Maßnahme allein wird sicher nicht ausreichen. Wir schaffen auch zusätzliche Kapazitäten auf der Schiene.
1: Bundesverkehrsminister Bilger dämpft die Erwartungen an die gelockerten Regeln für LKWs. Um den Schiffsverkehr auf dem Rhein und anderen Flüssen zu entlasten, gibt es für Lastwagen in NRW und einigen anderen Bundesländern keine Fahrverbote mehr. Heute ist der erste Sonntag, an dem die gelockerte Regelung greift. Diese Autofahrer an der Raststätte Nievenheim bei Dormagen sind unterschiedlicher Meinung, was das bringt.
3: Eine kurzfristige Kompensation ist das vielleicht sinnvoll, weil sonst einfach Versorgungsengpässe und vielleicht Preissteigerungen oder sowas entstehen.
4: Ich habe die Befürchtung, dass es danach nicht wieder zurückgenommen wird und dass man dann bei diesem Ausnahmezustand bleibt.
1: Das Fahrverbot für Lkw an Sonn- und Feiertagen soll vorerst bis Ende August ausgesetzt werden. Ob es dazu führt, dass die Autobahnen und andere Straßen an Wochenenden voller sind, ist noch nicht absehbar. Hintergrund solcher Notfallmaßnahmen ist das anhaltende warme und trockene Wetter. Flüsse wie der Rhein führen deshalb sehr wenig Wasser, wodurch Schiffe weniger Tiefgang haben dürfen und weniger Waren transportieren können. Eine Änderung des Wetters zeichnet sich nicht ab, im Gegenteil. Für Teile des Südwestens und Südens des Landes hat der Deutsche Wetterdienst für heute eine Hitzewarnung herausgegeben, wie Ronald Lessig berichtet.
5: Betroffen sind demnach Gebiete in Bayern, Baden-Württemberg, Hessen und Rheinland-Pfalz. Dort werden Schattentemperaturen um 35 Grad erwartet. Diese Hitzebelastung könne für Menschen gefährlich werden und zu Problemen mit der Gesundheit führen, warnen die Experten. Sie rufen deshalb dazu auf, ausreichend Wasser zu trinken und die Innenräume kühl zu halten. Eine durchgreifende Wetteränderung und Abkühlung ist nach Angaben der Meteorologen erst einmal nicht in Sicht.
1: In Ungarn geht die Suche nach einem neuen Staatspräsidenten in die nächste Runde. Nachdem Regierungschef Mordjon in Eigenregie vergeblich eine berühmte Schachspielerin vorgeschlagen hatte, soll es nun ein renommierter Richter werden. Clemens Fehrenkotte.
6: Die Parlamentsfraktion der Regierungspartei Tiso von Premierminister Peter Mordjon hat den 73-jährigen ehemaligen Präsidenten des obersten Gerichtshofs Ungarns, András Boko, für das höchste Staatsamt nominiert. Die Begründung, András Boko habe sich stets konsequent für die Rechtsstaatlichkeit und die richterliche Unabhängigkeit eingesetzt. 2011 war András Boko als Präsident des obersten Gerichtshofs vom damaligen Premierminister Orbán aus dem Amt entfernt worden. Am kommenden Dienstag tritt das Parlament zur Wahl des Staatspräsidenten zusammen. Die Wahl von András Boko dürfte angesichts der Zweidrittelmehrheit der Regierungspartei Tiso reine Formsache sein.
1: Und das ist gerade auch Thema. In der sächsischen Stadt Plauen hat es eine Demonstration gegen die Politik der Bundesregierung gegeben, laut der Polizei mit etwa 10.000 Teilnehmern, darunter auch Rechtsextreme. Zu einer Gegendemo kamen rund 400 Menschen. In mehreren Ländern machen Waldbrände weiter Probleme, darunter in Italien, Spanien und Kanada. Im Westen Kanadas wurden mehr als 20.000 Menschen aufgefordert, ihre Häuser zu verlassen. Die deutsche Klippenspringerin Maike Elena Halbisch hat bei der EM in Paris die Bronzemedaille gewonnen. Die Teilnehmerinnen sprangen von einer 20 Meter hohen Plattform in die Seine. Am Niederrhein wollen Schäfer heute auf ihre Situation aufmerksam machen. Darauf, dass nur noch wenige junge Menschen den Beruf ergreifen wollen und dass es in der Branche schwieriger wird, Geld zu verdienen. Dafür tragen die Schäfer derzeit symbolisch einen Hirtenstab zum EU-Parlament nach Brüssel. Heute wird der Stab in Schermbeck-Gahlen im Kreis Wesel übergeben an einen Hirten aus Iserlohn. Mit dabei eine Herde von rund 200 Schafen. Außerdem veranstalten die Hirten in Schermbeck heute einen Markt. Das war WDR aktuell. Das Wetter in Nordrhein-Westfalen. Heute sonnig, ab dem Mittag vom Rheinland her wolkig, aber trocken. In Wesel bis 30 Grad, Lünen 31, in Brühl 32 Grad. Morgen mal Sonne, mal Wolken und trocken bis 31 Grad. Die Zeit 6.04 Uhr.
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7: Einen schönen guten Morgen wünscht Ihnen Katja Ruppenthal. Ich begleite Sie bis 8:30 in diesen Sonntag. In unserer ersten Stunde geht es nach Polen mit Musik aus Polen von Renaissance bis Romantik. Und die kommt ganz ohne Chopin aus. Es gibt viel schöne Musik zu entdecken.

Eine Fantasie für zwei Zinken, Posaune und Basso Continuo von Nikolai Zielinski. Spätestens mit Frédéric Chopin hat Polen ja als Musikland Weltruhm erlangt. Die alten polnischen Meister, die kennen wir kaum. Die sind vor allem beeinflusst worden von den virtuosen italienischen Barockkomponisten. Italiener wurden im 17., 18. Jahrhundert an die königlichen und adligen Höfe in Polen regelrecht importiert. Denn alles Italienische war im Barock in Nordeuropa ja hoch angesagt. Einer, der von den italienischen Meistern viel gelernt hat und einen eigenen italienisch-polnischen Stil entwickelt hat, ist Marcin Mielczewski. Hier eine Canzone von ihm.

Ein reines Frauenensemble ist das Ensemble Giardino di Delizie. Es besteht aus italienischen und polnischen Musikerinnen und die haben sich auf italienisch-polnische Barockmusik spezialisiert. Gerade haben wir Giardino di Delizie gehört mit einer Canzone von Marcin Mielczewski. Zu den bedeutendsten Komponisten des polnischen Barocks zählt auch Adam Jarzembski. Auch seine Werke waren sehr vom italienischen Stil beeinflusst, denn er war selbst zu Studienzwecken mal in Italien. Vorher hat er aber 3 Jahre bei den Preußen verbracht, am Berliner Hof, und dort entstand diese Canzone, La Königsberger.

eine Hommage an die Stadt Königsberg aus dem frühen 17. Jahrhundert, La Königsberga, eine Kanzone für drei Gamben und Basso Continuo von Adam Jarzembski. Sie hören wieder drei am Sonntagmorgen mit Musik aus Polen. Wir verlassen die alte Musik, springen in die musikalische Frühromantik zu einer beeindruckenden Frau. Sie war Pianistin, Komponistin, Mutter, Unternehmerin und hat ein beeindruckend mutiges Leben geführt. Maria Szymanowska. Ihr Talent als Pianistin wurde schon als Kind entdeckt, aber gesellschaftliche Normen der damaligen Zeit zwingen sie später als junge Frau zur Heirat. Sie bekommt drei Kinder. Ihr Ehemann hat für die musikalischen Ambitionen seiner Frau keinerlei Verständnis. Öffentliche Auftritte seiner Frau als Pianistin erscheinen ihm unsittlich. 1820, da ist Maria Szymanowska 31 Jahre alt, lässt sie sich nach 10 Jahren Ehe scheiden und sie bringt ab da ihre drei Kinder und sich selbst als Musikerin durch. Sie unterrichtet, gibt Konzerte, komponiert. Eine für die damalige Zeit mutige und ungeheuerliche Lebensform. Aber ihr Mut sollte nicht belohnt werden. Mit nur 42 Jahren stirbt Maria Szymanowska an der Cholera. Sie hinterlässt über 100 Werke für Klaviergesang und Kammermusikbesetzungen. Und die bezeugen, dass sie vor allem wegen ihrer Liebe zu Mazurken und Polonaisen sich immer als polnische Musikerin gesehen hat. Kein geringerer als Chopin hat ihre Kompositionsweise fortgeführt. Das hier ist Szymanowskas Fantaisie F-Dur.

Da wird getanzt, gehüpft, gesungen, aber auch geträumt und nachgedacht. Die gesamte Ausdruckspalette hat Maria Szymanowska da ausgeschöpft in ihrer Fantaisie F-Dur. Jetzt Musik vom Chopin-Lehrer Josef Elsner. Die Ouvertüre zu seiner Oper Leszek der Weiße, die verbindet einen historischen Stoff rund um den polnischen Herzog Leszek mit slawischer Mythologie, in der am Ende eine Hexe das Happy End verantwortet.

Die Ouvertüre zur Oper L'Échec der Weiße von Josef Elsner. Christoph Spering leitete das neue Orchester. Und zum Ausklang unserer polnischen Stunde hier in WDR 3 am Sonntagmorgen jetzt Musik, bei der Sie vielleicht zuerst denken, das ist doch Mozart oder Haydn. Aber sie stammt von Franciszek Lessel. Der war Schüler von Josef Haydn in Wien. Ja, und das hört man nun mal.

0: Ein echtes Allegro brillant, Howard Shelley und Concerto Köln mit dem ersten Satz aus Franciszek Lessels Klavierkonzert C-Dur. Gleich unsere 7 Uhr Nachrichten hier auf WDR 3 und danach die geistliche Musik mit jüdischer und christlicher Musik zum heutigen Israel-Sonntag. Bis gleich, wenn Sie mögen.
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2: Die Nachrichten mit Robert Levin. Guten Morgen. In Frankreich werden die Regeln für E-Scooter weiter verschärft. In der Hauptstadt Paris gilt ab sofort eine Helmpflicht. Begründung ist, dass die Zahl der Unfälle mit Kopfverletzungen zunimmt. Caroline Döller, WDR Paris.
3: In ganz Frankreich sind nach offiziellen Angaben im letzten Jahr knapp 80 Menschen bei Unfällen mit E-Scootern oder Hoverboards gestorben. Mehr als 1.000 wurden schwer verletzt. Und deshalb muss jetzt ab sofort jeder einen Helm tragen, der mit dem E-Scooter durch Paris düst. Und nicht nur das, auch Warnwesten oder Kleidung mit Reflektorstreifen sind Pflicht. Wer diese Helmpflicht ignoriert, muss 135 Euro Strafe zahlen. Eine fehlende Warnweste kostet 35 Euro.
2: In Paris sind seit einigen Jahren nur noch private E-Scooter erlaubt. Mietroller wurden 2023 verboten. Auch in Deutschland sind die steigenden Unfallzahlen ein Thema. Kürzlich hat der Bundestag beschlossen, dass die Verleiher und Fahrer von Scootern leichter für Schäden verantwortlich gemacht werden können. Auf den Autobahnen in Nordrhein-Westfalen könnte sich heute ein anderes Bild bieten als sonst, und zwar mit mehr LKWs auf den Straßen. Denn es ist der erste Sonntag, seitdem vorgestern das Fahrverbot für Laster vorübergehend ausgesetzt wurde. Nicht nur in NRW, sondern auch in Rheinland-Pfalz, Niedersachsen und im Saarland. Warum, erklärt Stefan Pössl.
4: Wegen des Niedrigwassers im Rhein. Das führt dazu, dass kaum noch Güter auf Schiffen transportiert werden können. Da sollen jetzt Lkw einspringen und eben auch sonntags. Ob der Lkw-Verkehr dadurch groß zunehmen wird, ist allerdings noch offen. Denn die Spediteure können ihre Laster jetzt zwar auch an Sonntagen einsetzen, mehr Fahrer haben sie deshalb aber nicht. Es kann also sein, dass an Wochentagen entsprechend weniger Lkw unterwegs sind. Kritiker sehen trotzdem eine zusätzliche Belastung für die Fahrer und auch für die Umwelt.
2: Ein fingierter Notruf hat gestern Abend einen Großeinsatz von Rettungskräften am Rhein-Herne-Kanal ausgelöst. In dem Anruf wurde behauptet, im Herner Stadtteil Krange drohe eine Person zu ertrinken. Später stellte sich heraus, dass ein Wiederholungstäter dahinter steckte, wie Donata Jerz berichtet.
5: Den Notruf nimmt die Feuerwehr sofort ernst. Ein Mensch soll in den Rhein-Herne-Kanal gesprungen und untergegangen sein. Rund 60 Einsatzkräfte, Taucher und ein Hubschrauber suchen anderthalb Stunden lang. Dann findet die Polizei heraus, es war ein Fake-Notruf, niemand war im Wasser. Der 26-jährige Anrufer ist wegen falscher Notrufe schon bekannt. Gegen ihn wurde Strafanzeige gestellt.
2: Und das gibt's auch noch. In Köln findet heute eine Demo gegen die Diskriminierung queerer Menschen statt. Etwa 6.000 Teilnehmer werden erwartet. Anlass ist der Anschlag auf den Berliner CSD. In Benin in Westafrika geht heute das Weltsozialforum zu Ende nach 5 Tagen. Etwa 10.000 Vertreter von Nichtregierungsorganisationen haben unter anderem beraten, wie man Hunger und Armut besser bekämpfen kann. In Nettetal am Niederrhein ist eine Grillparty unter Lkw-Fahrern zu einer Schlägerei eskaliert. Nach Angaben der Polizei waren 10 Personen beteiligt. 3 Menschen wurden verletzt. Aus dem Amazonasgebiet in Brasilien kommen Nachrichten, die etwas Hoffnung machen können für das weltweite Klima. Die Abholzung des Regenwaldes dort geht zwar weiter, nimmt aber stark ab. Die gerodete Fläche war in den letzten 12 Monaten so klein wie seit 10 Jahren nicht mehr. Das Ziel der brasilianischen Regierung ist, die Abholzung bis 2030 ganz zu stoppen. Der Amazonas-Regenwald speichert besonders viel CO2 und wird als grüne Lunge der Welt bezeichnet. Wenn er gerodet wird, entweicht das Treibhausgas in die Atmosphäre. Das war WDR aktuell. Das Wetter in Nordrhein-Westfalen. Heute sonnig, ab dem Mittag von Rheinland-Pfalz her wolkiger, aber kaum Schauer und hohe Waldbrandgefahr. In Steinfurt bis 31 Grad, Aachen 32, in Siegen 33 Grad. Morgen mal Sonne, mal Wolken und trocken bis 31 Grad. Die Zeit 7.04 Uhr.
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0: Mit Katja Ruppenthal, schön, dass Sie bei uns sind. Heute starten wir in unserer geistigen Musik mal mit einem Zitat. Es stammt aus dem Drama Nathan der Weise von Gotthold Ephraim Lessing. Und ist denn nicht das ganze Christentum aufs Judentum gebaut? Es hat mich oft geärgert, hat mir Tränen genug gekostet, wenn Christen gar so sehr vergessen konnten, dass unser Herr ja selbst ein Jude war. Das sagt der sogenannte Klosterbruder im Gespräch mit Lessings Titelhelden Nathan. Er entlarvt damit Antisemitismus als widersinnig und betont die Bedeutung von Toleranz und Menschlichkeit über religiöse Grenzen hinweg. Die Worte des Klosterbruders passen gut zum heutigen 10. Sonntag nach Trinitatis, dem sogenannten Israelsonntag. An ihm nimmt die evangelische Kirche das Verhältnis von Christentum und Judentum in den Blick und die Verbundenheit der beiden Religionen. Wir tun das jetzt mit Musik. Unsere Autorin Gela Birkenstedt hat dafür Werke von jüdischen und christlichen Komponisten ausgesucht. Den Anfang macht Salomone Rossi.

Feierliche Bläserklänge zur Eröffnung der geistlichen Musik. Die Sinfonia Grave von Salomone Rossi mit der Cappella della Torre unter Katharina Bäumel. Rossi war ein Grenzgänger zwischen der jüdischen und christlichen Kultur. Er wird um 1570 in Mantua geboren, als Kind einer alteingesessenen jüdischen Familie. Mehr als 4 Jahrzehnte arbeitet Rossi als Komponist und Kapellmeister am Fürstenhof der Gonzagas in Mantua. Parallel dazu engagiert er sich in der jüdischen Gemeinde und schreibt Vokalwerke für die Gottesdienste in der Synagoge. Dort sind, wie in fast allen Synagogen damals, nur die traditionellen liturgischen Gesänge erlaubt. Die sind einstimmig und werden vom jüdischen Kantor vorgetragen. Damit Rossis mehrstimmige Kompositionen von der jüdischen Geistlichkeit akzeptiert werden, muss er einen musikalischen Kompromiss zwischen Tradition und Erneuerung finden. Was ihm tatsächlich gelingt, zum Beispiel mit seiner 4-stimmigen Vertonung des Gebetes Keter Yitnu. Es beschreibt, wie die Engel im Himmel Gottes Herrlichkeit preisen. Rossis Musik ist vergleichsweise schlicht. Alle 4 Singstimmen haben fast durchgehend den gleichen Rhythmus, sodass sie den hebräischen Text synchron deklamieren.

Das Ensemble Biscantores unter Luca Colombo war das mit dem Keter Yitnu, einem jüdischen Gebet in der Vertonung von Salomone Rossi. Mehrstimmige geistliche Gesänge wie der von Rossi waren über viele Jahrhunderte in den Synagogen die Ausnahme. Das ändert sich erst im Laufe des 19. Jahrhunderts, als Louis Lewandowski eine Reform der synagogalen Musik anstößt. Lewandowski ist damals in Berlin-Mitte Chorleiter an der Neuen Synagoge. Außerdem spielt er eine führende Rolle im Musikleben der jüdischen Gemeinde Berlin. Durch seine Chorarbeit reift in ihm der Wunsch, die traditionell einstimmige Synagogenmusik mit der Kunstmusik seiner Zeit zu verschmelzen. Bislang hatte fast ausschließlich ein Kantor die Liturgie des jüdischen Gottesdienstes gesungen. Lewandowski will auch den Chor und die Gemeinde daran beteiligen. Und so komponiert er geistliche Werke im klassisch-romantischen Stil, besetzt mit Kantor, Chor und Orgel. Ganz typisch für Lewandowski ist der Wechselgesang zwischen Kantor und Chor, wie er auch heute noch in den Synagogen zu hören ist. Hier Lewandowskis Vertonung des jüdischen Gebetes Ma Tovu Ohalecha Yaakov. Wie schön sind deine Zelte, Jakob, deine Wohnungen, Israel.

Musik für die Synagoge, das Ma Tovu von Louis Lewandowski mit dem Leipziger Synagogalchor und dem Kammerchor Josquin des Prez. Der Vorsänger war der jüdische Kantor Asaph Levitin. Tilman Löser hat Orgel gespielt, die Leitung hatte Ludwig Böhme. In der geistlichen Musik geht es jetzt ins barocke Böhmen mit einem Chororchesterwerk von Jan Dismas Zelenka in Exitu Israel de Egypto. Das Ensemble Inegal und die Prague Baroque Soloists musizieren es gleich. In dem Stück geht es um den Auszug des Volkes Israel aus Ägypten, wie er in der Bibel geschildert wird. Rund 400 Jahre hatten die Israeliten unter ägyptischer Knechtschaft gelitten. Dann gelingt ihnen unter dem Propheten Moses die Flucht. Der Pharao setzt seine Soldaten auf die Flüchtenden an, die ihnen hart auf den Fersen sind. Da passiert das Unvorstellbare. Das Meer teilt sich und Frauen, Männer und Kinder können sich trockenen Fußes ans Ufer retten. Ihre Verfolger gehen in den Wasserfluten unter. Diese Geschichte wird an zwei Stellen im Alten Testament beschrieben, im zweiten Buch Moses und auch Psalm 114 spielt darauf an. Wobei der sich auf die Szene am Meer fokussiert. Zelenka vertont den Psalmtext zupackend und virtuos sowohl in den Singstimmen als auch im Orchester.

In Exitu Israel de Egypto, der Auszug der Israeliten aus Ägypten, musikalisch in Szene gesetzt von Jan Dismas Zelenka. Adam Victora hat das Ensemble Inegal und die Prague Baroque Soloists geleitet. Nach diesem dramatischen und packenden Stück haben wir in der geistlichen Musik für Sie jetzt eine muntere, in vielen Klangfarben schillernde Sonate von Johann Heinrich Schmelzer, gespielt von einem Ensemble, das genau den richtigen Namen für diese quick-lebendige Musik hat, nämlich Quicksilver, also Quecksilber.

Der Geiger Robert Mealy und sein Ensemble Quicksilver mit einer Sonate von Johann Heinrich Schmelzer aus seiner Sammlung Sacro Profanus Concentus Musicus. Johann Heinrich Schmelzer war Österreicher und hat am Wiener Kaiserhof Karriere gemacht. Mit Österreich ist auch der nächste Komponist unserer geistlichen Musik eng verbunden, Georg Droschetzky. Den kennen wahrscheinlich die wenigsten von Ihnen. Deshalb kurz ein paar Eckdaten zu seinem Lebensweg. Droschetzky wird 1745 in einem kleinen Ort bei Prag geboren. Später lässt er sich in Dresden zum Oboisten ausbilden. Danach schlägt er eine militärische Laufbahn ein, erst als Grenadier in der österreichischen Infanterie, dann als Mitglied der Regimentskapelle. Nach rund 10 Jahren quittiert Droschetzky den Armeedienst und arbeitet für verschiedene adlige Auftraggeber in Österreich und Ungarn. Mal als Oboist, Paukenist und Dirigent, mal als Komponist und Verleger. Droschetzky hat vor allem Sinfonien, Kammermusik und Messen komponiert. Seine Vorliebe für Blasinstrumente ist dabei nicht zu überhören. Für die geistliche Musik haben wir seine Messe B-Dur ausgesucht. Das Besondere daran: Der Chor und das Soloquartett werden nicht von einem Orchester mit Bläsern und Streichern begleitet, sondern von einem reinen Bläserensemble, einer sogenannten Harmoniemusik, die war im 18. Jahrhundert absolut angesagt. Hier also Droschetzkys Messe B-Dur mit Arsis Bourgogne und dem Ensemble Sefero unter Pierre Caot. Im Soloquartett singen Johannette Sommer, Britta Schwarz, Guy Demey und Cornelius Hauptmann.

Die Messe B-Dur von Georg Droschetzky mit Arcis Bourgogne und dem Ensemble Sefiro unter Pierre Cao. Die Solopartien haben gesungen Johannette Sommer, Britta Schwarz, Guy de Mey und Cornelius Hauptmann. In der geistigen Musik wird es Zeit für die Bach-Kantate. Ausgesucht haben wir »Herr, deine Augen sehen nach dem Glauben« in einer Aufnahme mit dem Ensemble Il Gardellino unter der Leitung seines Oboisten Marcel Ponzele. Bach hat die Kantate für eine Aufführung in Leipzig am 10. Sonntag nach Trinitatis 1726 komponiert. Der Kantatentext warnt vor der Sturheit und Unbelehrbarkeit der Menschen, die ihre eigene Unzulänglichkeit nicht erkennen. Der Eingangschor zitiert mahnende Worte des Propheten Jeremia. »Herr, deine Augen sehen nach dem Glauben. Du schlägest sie, aber sie fühlen's nicht. Du plagest sie, aber sie bessern sich nicht.« Die Worte »Du schlägest sie« vertont Bach mit kurzen, harten Staccato-Tönen in den Singstimmen, die tatsächlich wie Schläge wirken. Die Spannung des Eingangschores setzt sich in den folgenden Sätzen fort. Sie sprechen mal von scheinbarer Ausweglosigkeit und mal vom erschreckenden Zorn. Aber die Kantate bietet auch einen Ausweg an. Die Hinwendung zum rechten Glauben im Vertrauen auf Jesu Hilfe.

Das war die Bach-Kantate in der geistlichen Musik. Herr, deine Augen sehen nach dem Glauben. Die Solisten waren Damien Guillon, Markus Ullmann und Lieven Termont. Marcel Ponzele hat das Ensemble Il Gardellino geleitet. Wir bleiben noch ein bisschen bei Johann Sebastian Bach mit einem Orgelstück aus den 8 kleinen Präludien und Fugen. In der Fachwelt gehen die Meinungen darüber auseinander, ob diese 8 Werke tatsächlich von Bach stammen. Bestimmte musikalische Wendungen sprechen dafür, einige Satzfehler aber auch dagegen. Vielleicht ist die Sammlung ein Gemeinschaftswerk von Bach und einem seiner Schüler, zum Beispiel Johann Ludwig Krebs. Hier Präludium und Fuge C-Dur, Werkverzeichnis 553.

Das waren Präludium und Fuge C-Dur, Werkverzeichnis 553 aus den 8 kleinen Präludien und Fugen, die Johann Sebastian Bach zugeschrieben werden. Martin Lücker hat auf der Orgel der Katharinenkirche in Frankfurt am Main gespielt. Und das war auch die geistliche Musik. Sie kam heute von Gela Birkenstedt. Wie immer können Sie unsere Sendung nachhören oder, wenn Sie mögen, auch weiterempfehlen. Sie steht bereit in ARD Sounds und auf wdr3.de. Die Redaktion hatte Susanne Rump, ich bin Katja Ruppenthal und ich wünsche Ihnen im Namen des ganzen Teams der Geistliche Musik noch einen schönen Sonntag.

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1: Hier sind jetzt ganz viele Jogger, Fahrradfahrer, Fußgänger. Und sie laufen hier vorbei und wissen nicht, was hier passiert ist. Und einfach unsere Vorfahren nicht zu vergessen, die Geschichte nicht zu vergessen. Das ist direkt hier vor unserer Haustüre passiert. Wir denken immer, es ist alles so weit weg. Dabei machen wir die Türe auf und wir stehen schon mittendrin in der Geschichte. Und dafür kämpfen wir.
2: Geschichte wiederholt sich nicht und deswegen ist es auch immer schwierig, die Frage, ja, kann man was aus der Geschichte lernen? Das ist eher schwierig, aber man kann Muster erkennen, Konstellationen erkennen, unter denen jetzt totale Herrschaft, um jetzt mit Hannah Arendt zu antworten, möglich wurde und auch gesellschaftlich akzeptiert war. Und da finde ich, das schlägt den Bogen zu uns heute ganz gut, nämlich sich selber im Kontext mit dieser historischen Auseinandersetzung zu reflektieren und darüber nachzudenken, naja, was wäre heute alles möglich?
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4: Birgit Brüggemann führt 25 Schülerinnen und Schüler der Realschule Ravensburg durch die mittelalterliche Altstadt. Vorbei an Patrizierhäusern, mittelalterlichen Türmen und gotischen Kirchen.
5: Und gehen dafür zum Marienplatz.
4: Die 15- und 16-Jährigen machen sich in Ravensburg auf Spurensuche. Wie erlebten ihre Groß- oder Urgroßeltern die Zeit im Nationalsozialismus? Wer waren Täter? Wer Opfer? Wer leistete Widerstand? Und wer schwieg in der überwiegend katholischen Bürgerschaft? Birgit Brüggemann, Vorsitzende des NS-Dokumentationszentrums Oberschwaben, zeigt den Schülern historische Fotos von 1933. Zu sehen ist der Ravensburger Marienplatz, beflaggt mit Hakenkreuzfahnen.
5: Auf alle Fälle 1933 durfte dann Hitler den Kanzler stellen. Das wurde hier in Ravensburg auch groß gefeiert. Das ist genau hier. Hier auf dem Platz, gerade hier vorne, hat man das dann groß gefeiert mit einer Kundgebung. Und die Zeit begann mit Nationalsozialismus.
6: Deutschland, Sieg Heil! Sieg Heil!
4: Mit Hitlers Machtergreifung beginnt der systematische Staatsterror, erklärt Birgit Brüggemann, der sich gegen politisch Andersdenkende, gegen Sinti und Roma, Homosexuelle, gegen Menschen mit Beeinträchtigungen und gegen Juden richtet.
5: Am 1. April 1933, im gesamten Deutschen Reich, steht die NSDAP vor den Geschäften, halten Banner hoch und beschmieren teilweise auch die Fensterfassaden. Man kennt es häufig aus Schulbüchern, so auch in Ravensburg. Hier wieder vom Schuhhaus Merkur, hier vom Wohlwert, von der Familie Adler, beim Kaufhaus der Landauer und in der Zeitung wird beworben. Kauft nicht bei den Juden ein, steht regelmäßig in der Zeitung.
4: Ravensburger Juden besaßen florierende Kaufhäuser im Zentrum der Stadt, so Birgit Brüggemann, die Geschichte und evangelische Theologie auf Lehramt studiert. Das brachte der Stadt den Ruf einer modernen Handelsstadt. Trotzdem verfing die Propaganda der Nazis gegen Juden. Was denkt ihr, warum? Fragt sie die Schüler.
7: Weil die Nazis wahrscheinlich einen Sündenbock brauchten.
8: Aber der Judenhass, der kommt ja nicht von Adolf Hitler, der hat den ja nicht erfunden. Den gab es ja schon ein paar Jahrhunderte schon davor. Aber Adolf Hitler hat was gebraucht, um die Schuld auf jemanden zu schieben. Hat gesagt, es waren alles die Juden.
4: Juden wurden systematisch beraubt und enteignet. Sie mussten ihr Eigentum weit unter Wert verkaufen.
9: Um 10 Uhr hat der Boykott begonnen. Er wird bis um die Mitternachtsstunde fortgesetzt. Er vollzieht sich mit einer schlagartigen Wucht. Unsere Partei und unser Führer.
4: Das gipfelte 1938 auch in Ravensburg in der Reichspogromnacht. Jüdische Geschäfte und Wohnungen wurden zerstört. Die Synagoge im 40 Kilometer entfernten Buchau, dem jüdischen Zentrum in der Region, verbrannt. Der Friedhof geschändet. Nur wenige Jahre später wurden jüdische Familien aus Ravensburg deportiert und in Konzentrationslagern ermordet. Manche konnten flüchten. Daran erinnern die auf dem Marienplatz eingelassenen Gedenksteine, die sogenannten Stolpersteine. Professor Andreas Sommer arbeitet eng mit dem NS-Dokumentationszentrum Oberschwaben zusammen und forscht an der Pädagogischen Hochschule Weingarten zu zeitgemäßer Erinnerungskultur.
2: Wir wollen klar machen, auch mit dem Gedenkstättenkuratorium, dass der Holocaust oder auch der NS-Massenmord jetzt nicht irgendwo nur abstrakt im Osten stattgefunden hat, sondern auch hier Menschen ums Leben kamen, Menschen ermordet wurden. Das ist so unser Ansatz. Die Geschichte wiederholt sich nicht, aber man kann Muster erkennen, Konstellationen erkennen, unter denen jetzt totale Herrschaft, um jetzt mit Hannah Arendt zu antworten, möglich wurde und auch gesellschaftlich akzeptiert war. Und da finde ich, das schlägt den Bogen zu uns heute ganz gut, nämlich sich selber im Kontext mit dieser historischen Auseinandersetzung zu reflektieren und darüber nachzudenken, naja, was wäre heute alles möglich?
5: Wir gehen jetzt rein ins Rathaus, in den ersten Stock hoch gleich.
4: Die Schülerinnen und Schüler drängen sich durch den Eingang des spätgotischen Rathauses in Ravensburg, vorbei an Wartenden im Bürgeramt und laufen zum Treppenaufgang, der mit schmiedeeisernen Rosetten verziert ist. Im ersten Stock im Rathausfoyer hängt gut sichtbar eine Gedenktafel. Darauf die Namen von 11 demokratisch gewählten Kommunalpolitikern, die ab 1933 politisch verfolgt und in den frühen württembergischen Konzentrationslagern Heuberg und Oberer Kuhberg inhaftiert wurden. Ein Schüler liest die Namen der politisch Verfolgten vor.
0: Karl Friedrich August, Bese, SPD, Anton Josef Huber, Zentrum, Hugo Gustav Jabs, KPD.
4: Doch wer erinnert sich noch an die Menschen, die Mut zeigten und sich gegen ein brutales Unrechtsregime stellten? Es sind nur noch wenige, die von damals erzählen können oder wollen. Alois Thoma kannte politische Häftlinge, die in KZs gefoltert wurden und Zwangsarbeit verrichten mussten. Sie waren Genossen seines Vaters, der in der KPD, der Kommunistischen Partei Deutschlands, aktiv war. Der 99-Jährige lebt in der ländlichen Gemeinde Beinfurt, nur 6 Kilometer von Ravensburg entfernt. Die Route führt an oberschwäbischen Obstplantagen entlang, vorbei an der Schussen, einem Nebenfluss des Rheins. Alois Thoma lebt allein in seinem Haus. Nur eine Katze leistet ihm Gesellschaft. Sie streicht am Wohnzimmertisch um seine Beine.
10: Ja, du bist mein Beste, ja, mein Mädel.
4: An der Wand hängen Fotos von seiner verstorbenen Frau Irmgard, seinen 3 Töchtern und 8 Enkeln. Er lese immer noch viel, erzählt er, Thomas Mann, Tucholsky, Karl Marx und jeden Tag die Zeitung. Sein Gang ist aufrecht, sein Blick hellwach. Das Alter merkt man ihm kaum an. Er kramt auf einem Tisch nach einem Buch, eine Biografie über sein bewegtes politisches Leben. Alois Thoma war noch ein kleiner Junge, als die Nazis die Macht an sich rissen.
10: Ich bezeichne mich als Kriegskind, weil ich war 6 Jahre alt, war alles schon voll braune Uniformen. Die Großindustrie hat ja schon die Nazis unterstützt. Und die Gewerkschaft waren verboten und die Parteienverbot hat eingesperrt in KZ.
4: Alois Thomas Vater arbeitete als Schlosser in der ansässigen Papierfabrik. Unter den Arbeitern im roten Beinfurt war die kommunistische Partei bis zur Machtergreifung Hitlers stark verankert.
11: Und weil der Mensch ein Mensch ist, drum braucht er was zum Essen, bitte sehr.
4: Nach 1933 werden Genossen inhaftiert und jeder Widerstand aufs Schärfste bekämpft.
10: Mein Vater war für die Sache der Arbeiter. Das Glück hätte er nicht eingesperrt worden, angedroht worden, ist ihm ja. Der war schweigsam, hat sich nicht geäußert, gell? Weil er wusste ja nie, ob sie ihn holen. Gell? Also es war immer gefährlich, immer.
4: Mit 16 wird Alois Thoma als Flakhelfer in den Kriegsdienst zwangsrekrutiert und kommt 2 Jahre später in Kriegsgefangenschaft. Als er nach 3 Monaten entlassen wird, wiegt er nur noch knapp 43 Kilo. Diese Erfahrungen lassen ihn bis heute nicht los. Der Kommunist und überzeugte Kriegsgegner engagiert sich noch im hohen Alter gegen Faschismus und für Frieden. Auch in Beinfurt setzt er sich im Arbeitskreis Ortsgeschichte für eine Kultur des Erinnerns ein. Zum Beispiel für die Installation eines Klangsteins vor dem Rathaus seiner Heimatgemeinde. Jeder Passant kann mit seinem Finger, seiner Hand oder einem Gegenstand einen Klang erzeugen. So werde den Opfern des Nationalsozialismus eine Stimme gegeben, sagt Künstler Andreas Knitz, der das interaktive Mahnmal entworfen hat. 10 Namen stehen auf einer eingelassenen Bronzeplatte, darunter Sophie Maucher und Elisabeth Herrmann. Sie waren 22 Jahre alt, als sie verhaftet und später in einem Konzentrationslager ermordet wurden, erzählt Historiker Andreas Sommer.
2: Die Schicksale von polnischen Zwangsarbeitern, die mit hiesigen Frauen auf den Dörfern eine Liaison hatten, hingerichtet wurden, die Frauen wurden kahlgeschoren. Man hat ihnen Schilder um den Hals gehängt, öffentlich erniedrigt, ich will vielleicht auch sagen entmenschlicht wurden. Und das auf bewusst öffentlichen Plätzen. Also das Fatale finde ich, dass diese Menschenausrottung gesellschaftlich irgendwann mal akzeptiert war. Und das sind so Mechanismen, die ich wichtig finde, heute für unsere Gegenwart nochmal zu durchdenken. Ab wann wird so etwas wie Vernichtung, Massenmord, Tod durch Arbeit akzeptiert von der Gesellschaft? Also unter den Mechanismen des Totalitarismus. Also dass ich ein System etabliere, wo jeder vor jedem Angst hat.
4: 6 Namen, die auf der Bronzeplatte in Beinfurt stehen, führen ins nahegelegene Weißenau. Neben der prunkvollen Klosterkirche, dem heutigen Münster St. Peter und Paul, liegt die ehemalige psychiatrische Heilanstalt. Das barocke Kloster wurde Ende des 19. Jahrhunderts zur Einrichtung für psychisch Kranke und Menschen mit geistiger Behinderung umgebaut. Die denkmalgeschützten Konventsgebäude gehören heute zum Zentrum für Psychiatrie Südwürttemberg. Sie stehen mitten in einer weitläufigen Parkanlage mit alten Linden, Platanen und Eichen. Die alte Pforte schirmte das klösterliche Leben und später das Leben der Patienten in der Heilanstalt von der Außenwelt ab. Seit fast 20 Jahren steht hier das Denkmal der grauen Busse und ein zweites momentan in Chemnitz, erklärt Andreas Knitz, der mit seinem Künstlerkollegen Horst Hoheisel das Denkmal entworfen hat.
12: Wir stehen jetzt hier in Weißenau an der alten Pforte. So schön mit schmiedeeisernem Tor, einer alten Winterlinde, die so circa 200 Jahre alt sein dürfte. Das alte Pförtnerhaus direkt neben uns, so in diesem historischen Ensemble. Also der Ort hat das gesehen. Man kommt hier schon einen bedeutungsvollen Ort, eindeutigen heiliger Ort.
4: Die Skulptur blockiert die Zufahrt und erinnert an die in grauer Tarnfarbe gestrichenen Busse der Scheinorganisation GKRAT, die Abkürzung für Gemeinnützige Krankentransportgesellschaft. Eine verschleiernde Bezeichnung. Diese Busse transportierten 692 Patientinnen und Patienten von Weißenau in den sicheren Tod nach Grafeneck und Hadamar. Dort wurden sie mit Giftgas ermordet.
12: Genau hier hat das Täterwerkzeug, der Bus, die Klinik, die Heil- und Pflegeanstalt in die Öffentlichkeit verlassen. Jeder konnte diese Busse sehen, weil die fuhren durch die Dörfer, die fuhren übers Land. Und wenn dann noch die Fenster zugestrichen waren und drinnen hat es geschrien. Also man konnte es sehen. Man könnte natürlich weggucken, man könnte auch weghören und schweigen sowieso.
4: In den Jahren 1940 und 1941 wurden allein in Grafeneck, einer von 6 Tötungsanstalten, über 10.000 Menschen ermordet. Das Mahnmal ist eine exakte Nachbildung der GKRAT-Busse, gegossen aus Stahlbeton. 75 Tonnen schwer und in 2 Hälften geteilt. In der Mitte ist ein Durchgang, den man betreten kann.
12: Wir gehen da jetzt rein, sofort verändert sich ja die Wahrnehmung, die Akustik. Das macht ja was mit mir, mit einem. Ich bin jetzt plötzlich zwischen 2 Wänden, die sind jetzt so circa 85 Zentimeter auseinander. Und heute kann ich halt hier reingehen. Wo stehe ich? Wäre ich damals gewesen? Wer bin ich heute? Und bin jetzt plötzlich ein Teil von dem Ganzen. Ich werde plötzlich Teil dieser Geschichte. Ich werde Teil des Denkmals.
4: Auf einer Innenseite des Denkmals haben die Künstler Hoheisel und Knitz eine Frage in Beton ausgegossen, die die Patienten häufig gestellt hatten. Wohin bringt ihr uns?
12: Der Satz ist so stark, der sagt an sich alles aus. Weil hier geht es um den Verlust von Fürsorge. Also das geht verloren, weswegen der Mensch hier war, in einer Heil- und Pflegeanstalt war, wo ihm geholfen werden sollte, im ganz, sagen wir mal, urmenschlichen oder von mir aus auch urchristlichen Sinne geholfen werden sollte.
4: Die Angehörigen erhielten die Kleider ihrer Verwandten und eine Urne mit Asche, ein Informationsschreiben über die angebliche Todesursache und eine Rechnung über entstandene Auslagen. Alles feinsäuberlich dokumentiert und berechnet. Mit der Zeit wussten immer mehr Ärzte, Pflegerinnen und Pfleger der Heilanstalt Weißenau Bescheid. Doch wie reagierte die katholische Kirche im ländlich-konservativen Oberschwaben auf den Massenmord an Hilfsbedürftigen und auf die Verfolgung und Ermordung von Juden? Wer leistete Widerstand? Wer passte sich an? Manche versuchten heimlich zu helfen. Schon das war lebensgefährlich. Andere waren opportunistisch. Nur einzelne Geistliche zeigten Mut und leisteten offen Widerstand, wie
13: Bischof Johannes Baptista Sproll. Der Rottenburger Bischof war einer der wenigen deutschen Bischöfe, die den Nationalsozialismus früh und kompromisslos ablehnten. 1938 wird er von den Nationalsozialisten aus seiner Diözese verbannt.
14: Raphael Walzer, Erzabt und Benediktinermönch, äußerte öffentlich Kritik und bot politisch Verfolgten Rückhalt. Er musste 1940 vor der Gestapo nach Algerien flüchten.
13: Pfarrer Franz Weiß wurde wegen regimekritischer Predigten inhaftiert und aus seiner Pfarrei in Ulm-Söflingen verbannt. 1945 kehrte er als Seelsorger zurück. Erst spät wurde Weiß auch von Seiten der Kirche für seinen unerschütterlichen Kampf gegen den Nationalsozialismus gewürdigt.
14: Dekan Wilhelm Koch aus Tettnang wurde 1941 von der Gestapo inhaftiert und mit einem Aufenthaltsverbot für die Region belegt.
13: Pater Franz Reinisch verweigerte als einziger katholischer Priester konsequent den Fahneneid auf Adolf Hitler. Er wurde dafür 1942 zum Tode verurteilt und hingerichtet.
4: An Denkorten auf dem Oberschwäbischen Erinnerungsweg wird NS-Widerständlern gedacht. Auch in Weingarten. Im Klosterareal mit der berühmten Barockbasilika St. Martin aus dem 18. Jahrhundert liegt der Campus der Pädagogischen Hochschule. Im Fruchtkasten, ursprünglich Getreidespeicher und Weinkeller der Benediktinerabtei, forscht und lehrt Andreas Sommer auch zur NS-Geschichte der katholischen Kirche in Oberschwaben.
2: Da gibt es jetzt keine generalisierende Forschung dazu, wo man jetzt sagen könnte, in Oberschwaben gab es so und so viele katholische Pfarrer, die irgendwie dagegen waren, sondern das sind sehr lokale Phänomene. Also zum Beispiel war es für katholische Priester schon schwierig, weiterhin Jugendarbeit zu machen. Und die katholische Jugendarbeit war in den 30er Jahren schon sehr elaboriert. Also Ministranten etc. haben sich getroffen und es war ja alles dann verboten. Also die Nationalsozialisten wollten diese Vereinigung ja gleichschalten. Die wollten überhaupt Kirche verbieten. Und diejenigen Priester, Pfarrer, Vikare, die sich dagegen gestellt haben, die wurden verhört. Also das kann man für einige ganz deutlich aufzeigen. Die wurden von der Gestapo einkassiert und wurden verhört. Und das ist schon was, wo ich extremen Respekt davor habe, vor dem Mut. Die haben das auf ihre eigene Verantwortung gemacht. Nee, die waren institutionell nicht geschützt. Das denkt man ja immer, aber nee, überhaupt nicht.
4: Zurück nach Ravensburg, zu den Schülerinnen und Schülern der Realschule und Birgit Brüggemann vom NS-Dokumentationszentrum. Sie führt die Teenager durch den historischen Ortskern zur Pfarrkirche St. Jodok. Vor dem Chor der Kirche steht eine schlichte Gedenkstele. Das Denkmal erinnert an die ermordeten Sinti aus Ravensburg, die der katholischen Gemeinde angehörten. Sie waren im Ummenwinkel interniert. Das größte kommunale Zwangslager im Südwesten Deutschlands lag am nordöstlichen Stadtrand, schildert Birgit Brüggemann.
5: Diese Bilder, die ich euch hier gerade zeige, sind nicht freiwillig entstanden, auch dieses davor nicht. Es kam nämlich eine Wissenschaftlerin, die hat hier rassenideologische Forschung betrieben, hat Bilder erstellt, hat Profile erstellt. Und diese Grundlage wird jetzt benutzt, und man teilt die Personen auf. Steht einer da, sagt, du gehst nach rechts, du gehst nach links. Du gehst auch nach links, du nach rechts. Sie werden in zwei Gruppen aufgeteilt.
4: Von den etwa 100 Frauen, Männern und Kindern wird jede oder jeder Dritte nach pseudowissenschaftlichen und willkürlichen Kriterien aussortiert und am frühen Morgen des 13. März 1943 von Polizei und Gestapo mit brutaler Gewalt abgeholt. In Stuttgart werden sie mit anderen Sinti in Viehwaggons eingepfercht.
5: Und alle fahren von Stuttgart aus nach Auschwitz. Ein Teil davon muss arbeiten in Auschwitz, also Vernichtung durch Arbeit. Andere, wie diese Familie, Anna Schneck, gehen direkt in die Gaskammer hinein. Sie mit allen ihren 6 Kindern. Das jüngste Kind hat nicht mal es nach Auschwitz geschafft. Das ist hier schon gestorben in Ravensburg. Von diesem Foto hat nur einer überlebt.
4: Auf dem Foto sieht man eine junge Frau, die freundlich lächelnd vor einem Bauwagen steht. Es ist die Sintetza Anna Schneck mit ihren Kindern Mathilde, Hyazinta, Ewald, Roman, Edmund, Waltraud und Paul. Die Großmutter der Kinder ist die 83-jährige Crescentia Schneck, die Älteste, die in diesen Waggons nach Auschwitz deportiert und ermordet wurde.
5: Was denkt ihr, wie viele von der Bevölkerung wussten, was da passiert? Wussten von Auschwitz und so weiter. Was denkt ihr?
7: Ich vermute nur ein kleiner Teil.
5: Okay. Man weiß inzwischen, dass es eigentlich ein Großteil der Bevölkerung gewusst hat. Gerade mit den Sintis, die hat man öffentlich am Tag durch die Stadt gebracht. Die Juden hat man öffentlich am Tag abtransportiert. Man hat es gesehen, auch durch die Zwangsarbeit habe ich die Personen gesehen, habe gesehen, dass sie nicht viel zu essen kriegen, dass sie abmagern, dass sie ungesund aussehen.
8: Also mir war schon bewusst, dass die verfolgt wurden, so ähnlich wie die Juden, aber halt was das sind und was die so machen, eigentlich eher weniger, nee.
7: Vielleicht, weil die nicht so weit verbreitet sind in Deutschland. Vielleicht haben auch viele dadurch Angst, dass sie halt vielleicht irgendwie dadurch benachteiligt werden oder sowas.
5: Heutzutage werden sie immer noch regelmäßig beleidigt. Wie heißt das Fremdbezeichnungswort dazu? Wie ist die Beleidigung dazu?
7: Ja, ich glaube Zigeuner oder so.
5: Genau, das ist eine Beleidigung. Die Nationalsozialisten haben ein Z vor der Nummer eintätowiert. Das stand für Zigeuner. Das ist also wirklich eine Beleidigung und es macht ihnen Angst. Und sie werden auch teilweise, kann es passieren, dass du deine Arbeitsstelle, deine Ausbildungsstelle verlierst, wenn rauskommt, dass du ein Sinti bist. Das passiert alles noch aktuell heute und deswegen haben viele Angst.
4: Auf der Gedenkstele stehen auch die Namen der Angehörigen von Madeleine Kehrer und Armani Spindler. Sie sind Nachfahren von ermordeten Sinti und engagieren sich im Landesverband der Sinti und Roma in Baden-Württemberg. Wir wollen die Erinnerung wachhalten, sagt der 21-jährige Armani Spindler. Von der 30-köpfigen Familie seiner Großmutter haben nur 3 überlebt.
15: Meine Großmutter hat mal zu mir gesagt, wenn man die Vergangenheit nicht kennt, kann man die Zukunft nicht verändern. Man muss die Vergangenheit kennen, weil viele Jugendliche in meinem Alter, wenn sie Nationalsozialismus hören, was ist das? Das ist ja schon lange her. Und es ist ganz wichtig, die junge Generation mit das zu erreichen. Weil die junge Generation kann noch was verändern. Für das kämpfe ich wegen Rassismus. Heutzutage, es gibt immer Rassismus. In meiner Schullaufbahn, im Alltag, bei der Arbeit. Ich war 14 Jahre alt und ich habe bei einer Tankstelle gearbeitet. Und plötzlich kommt meine Tante rein und ich rede auf unsere Muttersprache Romanes. Schaut mich meine Chefin an. Armani, was redest du da? Ich bin Sinti. 2 Tage später wurde ich gekündigt.
4: Heute hält Armani Spindler Vorträge zu Antiziganismus an Schulen oder bei der Polizei. Madeleine Kehrers Urgroßtante ist Anna Schneck, die mit ihren Kindern in Auschwitz mit Giftgas ermordet wurden.
16: Aber zuvor hat man sie gefragt, sie darf sich ein Kind aussuchen und mit diesem Kind weiterleben. Und sie hat sich aber dagegen entschieden und ist mit allen ihren Kindern in den Tod. Und dann komme ich als Nachkommen und habe halt auch viele Kinder. Ich werde auch in der Familie oftmals mit ihr verglichen. Und wenn ich dann meine Kinder angucke, dann ist das so eine Wut, so eine Trauer, so eine...
4: Madeleine Kehrer und Armani Spindler besuchen regelmäßig Magdalena Guttenberger. Die 70-Jährige wohnt im heutigen Ummenwinkel. Vor ihrem eingeschossigen Haus blühen Rosen und Hortensien. Die kleine Siedlung, in der einige Sinti-Familien leben, ist von 2 Bundesstraßen umgeben. In dem angrenzenden Waldgebiet, nur wenige Kilometer entfernt, war das gleichnamige Zwangslager, das die Stadt Ravensburg 1937 errichtete. Dort wurden auch die Schwiegereltern von Magdalena Guttenberger interniert. Sie hat mit Manuel Werner das Buch »Die Kinder von Auschwitz singen so laut« geschrieben. Darin schildert sie das erschütterte Leben ihrer Schwiegermutter Martha Guttenberger, die das KZ Auschwitz überlebte und zu Fuß aus dem befreiten Konzentrationslager in ihrer Heimat Ravensburg zurückgekehrt ist.
17: Die paar Überlebenden, die es noch gab, haben sich jede Woche bei uns in der Baracke immer getroffen. Und ich beobachtete dann deren linke Arm, waren alle tätowiert. Z40 Zigeuner. Also ich habe genau das erfahren, was nie möglich wäre gewesen, von außen her zu erfahren, weil es doch niemanden interessiert hat. 1945 kamen die aus der Hölle. Niemand kam zu diesen Menschen, wenigstens ein Stück Brot zu bringen. Und im Winter hatten wir kein Wasser. Das waren, so wie ich es Ihnen zeige, solche dicke, eisige Wände. Erstmal Feuer machen mit Holz. Manchmal hatten wir 2 Tage kein Wasser. Die Menschen alle, ich sag's Ihnen ganz ehrlich, ich habe das beobachtet, all die Jahre, die waren sowas von traumatisiert. Und diese Trauma verfolgt auch mich.
4: Bis Mitte der 80er Jahre leben die Guttenbergers mit anderen Sinti-Familien auf dem Gelände des ehemaligen Zwangslagers. In denselben Baracken, die damals die Nazis errichtet hatten. Erst als eine Umgehungsstraße gebaut werden sollte und sich ein Ravensburger Ehepaar für die Sinti-Familien einsetzte, entstand die neue Siedlung, in der Magdalena heute wohnt. Ein Radweg führt im Wald an dem ehemaligen Zwangslager vorbei, entlang der Schussen, die in den Bodensee mündet. Magdalena Guttenberger zeigt, wo sich die Baracken befanden.
17: Hier sagten sich die Füchse gute Nacht. Ganz einfach. Abgeschirmt von der Welt. Und was mir auch sehr leid getan hat, als der Herr Guttenberger mir gesagt hat, man hätte uns alle umbringen können, hätte nicht einmal jemand was gewusst.
4: Die Baracken sind vernichtet, der Stacheldraht entfernt, das Gelände überwuchert. Nichts erinnert mehr an die grausamen Verbrechen, sagt Madeleine Kehrer. Hier findet sich nirgendwo eine Gedenktafel, eine Skulptur oder ein Klangstein zur Erinnerung an die Ermordeten.
1: Hier sind jetzt ganz viele Jogger, Fahrradfahrer, Fußgänger. Und sie laufen hier vorbei und wissen nicht, was hier passiert ist. Und einfach unsere Vorfahren nicht zu vergessen, die Geschichte nicht zu vergessen, dass es direkt hier vor unserer Haustüre passiert. Wir denken immer, es ist alles so weit weg. Dabei machen wir die Türe auf und wir stehen schon mittendrin in der Geschichte. Und dafür kämpfen wir.
4: Magdalena Guttenberger, Armani Spindler und Madeleine Kehrer besuchen immer wieder die Gedenkstätte vor der Kirche St. Jodok und zünden Kerzen für ihre ermordeten Angehörigen an. Für das Erinnern und gegen das Vergessen.
16: Ich habe die Kerze angezündet für Anna Schneck. Einfach von Mutter zu Mutter, damit die Kinder, die nicht so leben können, wie meine Kinder heute leben können, dass sie einfach trotzdem ein helles Licht haben. Ich finde auch, eine Kerze ist ein wunderschönes Symbol, weil es einfach zeigt, nochmal Licht ins Dunkle zu bringen.
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20: Es ist 9 Uhr. 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
21: Die Nachrichten mit Robert Levin. Guten Morgen. In der sächsischen Kleinstadt Plauen haben tausende Menschen gegen die Bundesregierung demonstriert. Das Bündnis Einigkeit für Deutschland, Projekt Million, hatte dazu aufgerufen.
22: Wir sind mit der Politik nicht zufrieden. Wir wünschen uns gern, dass die Vertrauensfrage gestellt wird. Man kann sich die Umfragewerke von Friedrich Merz angucken.
21: 10.000 Menschen zogen durch Plauen. Annika Honneff, welchen politischen Hintergrund hatte die Demo?
23: Also das Bündnis, das bundesweit dazu aufgerufen hat, bezeichnet sich als unparteiisch. Trotzdem haben auch einige aus dem rechten Spektrum mit demonstriert, unter anderem die rechtsextremen Freien Sachsen. Gefordert wurden auf der Demo verschiedene Sachen, unter anderem mehr Abschiebungen, ein bundesweites 29-Euro-Ticket und eine Reform des öffentlich-rechtlichen Rundfunks. Es hat auch eine Gegendemo in Plauen gegeben mit 400 Leuten. Da hieß es, Kritik an der Arbeit der Bundesregierung dürfe nicht dazu führen, dass Rechtsextreme an die Macht kämen.
21: Der Druck auf das Management der Deutschen Bahn könnte weiter steigen. Nachdem die Konzernchefin Palla die Leistung des Führungspersonals kritisiert hatte, macht nun der neue Bundesverkehrsminister Bilger eine Ankündigung. Er will die Bonuszahlungen für Bahnmanager kürzen, wenn die Züge nicht pünktlicher werden. Dagmar Nuhn berichtet.
24: Bilger hat der Bild am Sonntag gesagt, wenn die Ziele, die der Bund vorgibt, nicht eingehalten würden, dann müsse das Konsequenzen haben, konkret bei den Bonuszahlungen. Im Moment werden bestimmte Verträge mit dem Staatskonzern neu ausgehandelt, darin sollen dann Gelder an Vorgaben geknüpft werden. Bilger will, dass die Bahn vor allem im Fernverkehr besser wird. Bisher ist vereinbart, dass 70% der Züge pünktlich sein sollen. Im ersten Halbjahr waren es etwa 60%, in den heißen Sommermonaten sogar noch weniger.
21: Ein fingierter Notruf hat gestern Abend einen Großeinsatz von Rettungskräften am Rhein-Herne-Kanal ausgelöst. In dem Anruf wurde behauptet, im Herner Stadtteil Krange drohe eine Person zu ertrinken. Später stellte sich heraus, dass ein Wiederholungstäter dahinter steckte, wie Donata Jerz berichtet.
25: Den Notruf nimmt die Feuerwehr sofort ernst. Ein Mensch soll in den Rhein-Herne-Kanal gesprungen und untergegangen sein. Rund 60 Einsatzkräfte, Taucher und ein Hubschrauber suchen anderthalb Stunden lang. Dann findet die Polizei heraus, es war ein Fake-Notruf. Niemand war im Wasser. Der 26-jährige Anrufer ist wegen falscher Notrufe schon bekannt. Gegen ihn wurde Strafanzeige gestellt.
21: Und diese Themen gibt es auch. Heute ist in NRW der erste Sonntag ohne Fahrverbot für LKWs. Es ist ausgesetzt worden, um den Schiffsverkehr auf dem Rhein zu entlasten. Ob Autobahnen dadurch heute voller werden, ist offen. In Benin in Westafrika ist heute der letzte Tag des Weltsozialforums. Etwa 10.000 Vertreter von Nichtregierungsorganisationen haben unter anderem beraten, wie man Hunger und Armut besser bekämpfen kann. Heute geht die Tour de France der Frauen zu Ende. Start und Ziel der letzten Etappe ist Nizza. Zwischen der erstplatzierten Fahrerin und ihrer Verfolgerin liegen nur 8 Sekunden. Aus dem Amazonasgebiet in Brasilien kommen Nachrichten, die etwas Hoffnung machen können für das weltweite Klima. Die Abholzung des Regenwaldes dort geht zwar weiter, nimmt aber stark ab. Die gerodete Fläche war in den letzten 12 Monaten so klein wie seit 10 Jahren nicht mehr. Das Ziel der brasilianischen Regierung ist, die Abholzung bis 2030 ganz zu stoppen. Der Amazonas-Regenwald speichert besonders viel CO2 und wird als grüne Lunge der Welt bezeichnet. Wenn er gerodet wird, entweicht das Treibhausgas in die Atmosphäre. Das war WDR aktuell. Das Wetter in Nordrhein-Westfalen. Heute sonnig, ab dem Mittag von Rheinland-Pfalz her wolkiger, Schauer gibt's kaum, dafür hohe Waldbrandgefahr. In Krefeld bis 31 Grad, Hamm 32, in Warburg 33 Grad. Kommende Nacht sinken die Werte auf 20 bis 13 Grad. Morgen mal Sonne, mal Wolken und trocken bis 31 Grad, am Dienstag ähnlich bei maximal 27 Grad. Die Zeit 9.04 Uhr.
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26: Heute mit Jörg Lengersdorf am Mikrofon. Ich wünsche Ihnen einen schönen Sonntagvormittag. Ja, und von Georg Philipp Telemann existieren Musiken mit den apartesten Besetzungen. Es gibt zum Beispiel Werke mit Zister, Hackbrett, Schalmei oder auch mit, das ist jetzt nicht so ungewöhnlich, Oboe d'Amore. Allerdings hat Telemann auch die schönsten Stücke in ganz kleiner Besetzung. Und die nächste Besetzung, die könnte man instrumental zumindest sogar im Rucksack mitnehmen. Und vielleicht ist das ja mal Eine Urlaubsidee. In den Rucksack müssen eigentlich nur zwei Flöten und ein Blatt Noten. Dann setzen Sie sich irgendwo hin. Vielleicht sind Sie zu zweit und musizieren mal das Largo für zwei Flöten von Georg Philipp Telemann aus Opus 2 Nummer 5.

Einsam, aber zu zweit. Steven Schulz und Mindy Rosenfeld in einer Aufnahme von 1997. In dem Fall auf zwei Querflöten musiziert oder Traversflöten. Das Largo aus der 5. Sonate für zwei Flöten aus Opus 2 von Georg Philipp Telemann hier in den Lieblingsstücken auf WDR 3. Und es gibt wieder ein Musikrätsel in dieser Woche. Man kann mitmachen unter 0221 56789 333. Man kann allerdings auch Nachrichten direkt in die WDR 3 App schreiben, wenn man gleich erkennt, was der Kollege Michael Arnst da verrätselt hat. Aber wie gesagt, geht auch am Servicetelefon 0221 56789 333. Und es gibt einmal mehr eine Tasse zu gewinnen. Und ich hatte da in der letzten Woche schon ein paar Diskussionen. Ich soll die Tasse ja nicht mehr Limettengrün nennen. Und heute habe ich es mal so gemacht, ich habe die Tasse auch gar nicht bei mir aufs Pult gestellt, sondern ich beschreibe Ihnen die WDR3-Tasse jetzt mal aus der Erinnerung, weil ich weiß vom Philosophen Edmund Husserl, dass die Erinnerung ja abschattungsfrei gegeben ist. Also es ist eine Tasse, darauf steht WDR3. Irgendwo ist die Tasse Limettengrün, irgendwo aber auch nicht. Und die gibt's vielleicht irgendwo dann hier zu gewinnen, wenn Sie mir gleich am Telefon unter 0221 56789 333 oder auch in der WDR3-App verraten, was suchen wir denn da heute für ein Stück? Und da helfe ich jetzt mal gar nicht. So,

Ja, und da lese ich jetzt schon in der App, sonst hilft der Herr Lengersdorf immer so viel und diesmal hat er gar nicht geholfen. Ja, ich bin Streichquartett-Fan, ich glaube, das kann man so erkennen, wie wir es gerade gesendet haben. Das war auf jeden Fall unser Musikrätsel in den Lieblingsstücken auf WDR3. Lösen Sie es doch gerne unter 0221 567 89 333. Das ist die Nummer des Servicetelefons, 0221 567 89 333. Oder, Sie haben ja schon gemerkt, Sie können mir auch direkt eine Nachricht in die App schreiben und ich glaube, da klingelt es auch schon. Ja, und weiter geht's mit gestrichener Musik, gewünscht von Dirk Ide aus St. Augustin, und zwar das Violinkonzert Nummer 3 in H-Moll von Camille Saint-Saëns. Camille Saint-Saëns hat mehrere Violinkonzerte geschrieben. Das dritte, das gilt als sein absolut dankbarstes. Es wird auch mit Abstand am häufigsten gespielt von all seinen Violinkonzerten. Das liegt nicht mal an den virtuosen Ecksätzen, sondern es liegt daran, dass es ein Wiegenlied, eine Sicilienne als Mittelsatz hat. Und nicht nur, dass diese Sicilienne die schönsten Instrumentalfarben miteinander vereint. Sie nimmt auch einen extrem virtuosen Violintrick und macht daraus die himmlischste Musik, die man sich vorstellen kann. Der Geiger muss nämlich im Mittelsatz sogenannte künstliche Flascholets spielen. Das heißt, man greift die Saite auf dem Griffbrett nicht so ab, dass nur ein Teil der Saite schwingt in einer bestimmten Frequenz, sondern man legt den Finger nur ganz leicht auf diese Saite, was dazu führt, dass die Saite in Gänze schwingt, aber in mehreren Fraktionen sozusagen der ganzen Saite. Das führt dazu, dass die Töne ganz hochfrequent werden, allerdings so klingen wie Flöten oder himmlische Harmonien. Das klingt jetzt so ein bisschen theoretisch, wenn ich sage, das ist es vielleicht auch. Es ist eigentlich Physik, aber wie gesagt, es klingt, als käme diese langsame Sicilienne, dieses Wiegenlied von irgendwo ganz weit oben her. Und damit lasse ich Sie jetzt mit dem Wunsch von Dirk Ide aus

0: Was für eine unglaublich schöne Aufnahme vom dritten Violinkonzert in H-Moll von Camille Saint-Saëns. Gilles Charme hat Violine gespielt. Begleitet wurde er von New York Philharmonic unter Giuseppe Sinopoli. 1991 ist die Aufnahme entstanden. Kurz darauf ist Sinopoli ja verstorben. Ja, und Gilles Charme, der Geiger, den wir gerade gehört haben, der wollte zunächst mal Mathe studieren. Hat er übrigens auch. Hat dann sein Mathestudium, Gott sei Dank, kann man zumindest aus musikalischer Sicht sagen, abgebrochen, um ein wirklich großer Geiger zu werden. Hier sind die Lieblingsstücke auf WDR 3. 0221 56789 333 ist die Nummer unseres Servicetelefons. Und diese 0221 56789 333 hat auch Albert Schirmeister gewählt, der mir jetzt per Leitung verbunden ist. Hallo, Herr Schirmeister.
1: Hallo, Herr Lengersdorf.
0: Herr Schirmeister, bei mir auf dem Plan steht Bielefeld oder Paris. An einem der beiden Orte halten Sie sich gerade auf, wenn wir Sie anrufen. Wo sind Sie gerade?
1: Weder noch tatsächlich, sondern in der Normandie gerade, ja.
0: Ach, sind Sie zum Urlaub in der Normandie?
1: Ja, tatsächlich, eine Woche, ja.
0: Ich finde das gut, dass Sie da auch WDR 3 hören. Also ehrlich gesagt, völlig vorbildlich.
1: Ja.
0: Und
1: immer gerne.
0: Wo wir gerade von großen Geiger geredet haben, Sie haben uns geschrieben, Sie möchten gerne an einen ganz großen Cellisten erinnern, der auch noch lebt. Wer ist es? Wie haben Sie ihn kennengelernt?
1: Ja, ich habe ihn kennengelernt, also einmal nur live wirklich erlebt, aber bei einem ganz besonderen Ereignis. Das ist jetzt auch schon 40 Jahre her, ein Bach-Fest in Freiburg tatsächlich. Deswegen auch die Bach-Suite von ihm, da hat er die 6. Suite gespielt und unterrichtet. Und 5 andere Cellisten haben jeweils auch eine Bach-Suite unterrichtet und gespielt. Und dann haben sie auch noch gemeinsam gespielt. Und? Also Pergamentschikow, Heinrich Schiff und Jojo Ma und Antonio Meneses waren auch dabei.
0: Mein Gott, was für eine Besetzung. Ja. Und David Geringas, den Sie sich gewünscht haben, hatte der damals schon sein 5-seitiges Piccolo-Cello? Gab es das schon?
1: Ja, tatsächlich. Das hat er damals vorgeführt und fand ich eben ganz bezeichnend, dass er eben gesagt hat, ich will das ausprobieren. Also ich meine, technisch ist es sicherlich überhaupt kein Problem für ihn, das auf einem 4-seitigen zu spielen, auch wenn es dann natürlich schwerer wird. Aber es ist natürlich klanglich was ganz anderes und finde ich so diese Neugier, die ihn eben dann auch auszeichnet, außer seinem wunderbaren Cellospiel.
0: Ja, ich glaube, ich muss dazu sagen, also David Geringas hat sich extra, um die 6. Bach-Suite zu spielen, ein 5-seitiges Cello nachbauen lassen. Sowas gab es wohl zu Bachs Zeiten. Man weiß nicht ganz genau, ob es sich um ein herkömmliches Cello Piccolo handelte oder vielleicht um eine andere Instrumentengattung, die nicht mehr so ganz klar ist. Aber auf jeden Fall hat er das. Und irgendwo habe ich gelesen, er hat nur diese 6. Bach-Suite auf dem Cello gespielt. Für was anderes hat das gar nicht benutzt. Wissen Sie da mehr?
1: Das scheint so zu sein. Ja, ich habe das auch dann jetzt nochmal irgendwann versucht herauszufinden. Aber ich finde auch nur die 6. Bach-Suite mit 5-seitigem Cello, ja.
0: Und Sie haben gesagt, Sie spielen selber auch ein bisschen Cello oder noch nebenbei? Oder
1: ja, das ist richtig. Ja, genau.
0: Haben Sie das Cello bei in der Normandie?
1: Nee, das habe ich jetzt tatsächlich nicht mit. Aber Bach-Suiten habe ich halt auch immer sehr gerne gespielt. Allerdings eben die 6. dann lieber nicht.
0: Also, mangels 5-seitigen Cello. Dann bedanke ich mich.
1: Genau, so kann man sagen.
0: Ganz herzlich für Ihren Anruf hier in den Lieblingsstücken auf WDR 3, Herr Schirmeister. Ich wünsche Ihnen ja jetzt eine wunderschöne halbe Stunde in der Normandie. Ich hoffe, Sie können irgendwo ganz ruhig sitzen und das genießen.
1: Aber ja. Vielen herzlichen Dank, auch für die Erfüllung des Wunsches.
0: Danke Ihnen. David Geringas, vor einigen Tagen 80 Jahre alt geworden, in einer, ja, in diesem Sinne schon legendären Einspielung von 2011. Er spielt Bachs 6. Cello-Suite auf einem Cello mit 5 Saiten.

0: Das ist schon eine spektakuläre Aufnahme der sechsten Bach-Suite, die wir gerade von einem Hörer ans Herz gelegt bekommen haben, der momentan in der Normandie weilt. Grüße dahin, Herr Schirmeister. Vielen Dank für diesen Wunsch. David Geringers hat 2011 ja auf seinem fünfseitigen Cello, einem Nachbau, diese sechste Suite von Johann Sebastian Bach musiziert, von der man annimmt, dass auch Bach sie für ein solches Cello konzipiert habe. Ob es so ein Violoncello Piccolo war, ob das Instrument damals zu Bachs Zeiten anders aussah. Es ist schwer zu sagen, aber es bleibt dabei. Es ist so um einiges bequemer zu spielen und deswegen auch so virtuos realisiert worden von David Geringers, übrigens einem Schüler von Mstislav Rostropowitsch. Und Geringers ist vor ein paar Tagen 80 geworden. Herzlichen Glückwunsch hier aus den Lieblingsstücken auf WDR 3.
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0: Und hier sind wieder die Lieblingsstücke auf WDR3. 0221 567 8933 ist die Nummer unseres Servicetelefons. Da kann man Wünsche äußern und das hat auch Jimmy Zeng gemacht, der mir jetzt per Leitung verbunden ist. Aus Essen, glaube ich, Herr Zeng. Stimmt das?
2: Richtig, das stimmt. Guten Morgen, Herr Lengersdorf.
0: Das heißt, Sie sind gerade nicht in Urlaub.
2: Nein.
0: Aber man kann ja trotzdem sonntags morgens WDR3 hören.
2: Ja, wie immer.
0: Und das haben Sie auch, wenn ich das richtig verstehe, letzten Sonntag gemacht. Da haben Sie nämlich Schumanns vierte Symphonie gehört. Und da ist Ihnen was aufgefallen, Herr Zeng, nämlich was?
2: Genau. Ja, das mache ich ja jeden Sonntag, die Sendung hören. Und es war eine spontane Reaktion auf auf den Musikrätsel. Daher auch die Dank an die Redaktion und Herr Hilbert, dass die so schnell ermöglicht hatte, das Stück ins Programm zu nehmen. Mhm. Ah ja, die vierte Symphonie von Schumann, Sie haben erwähnt, also die Komponist hört man sofort raus, aber welche Symphonie es genau ist, ist es nicht so einfach. Der Hörer, der die Tasse gewonnen hatte, war sich auch nicht sicher, ob die dritte und vierte. Und die vierte bringt die Nummerierung von Schumann-Symphonie in der Tat ein bisschen durcheinander. Und eigentlich wäre das Stück also ein Kandidat für die Sendung nach 12 Uhr Meisterstück, weil es gibt einige Aspekte. Ich hoffe, wir haben die Zeit, das so ein bisschen zu durchleuchten.
0: Ja, das würde man dann in den Meisterstücken auf jeden Fall machen. Aber was Sie meinen, ist tatsächlich, Schumanns vierte Symphonie ist tatsächlich natürlich früher entstanden als zum Beispiel die zweite Symphonie. Das heißt, es hätte die Nummer 2 werden können. Und er hat sie dann später auch nochmal überarbeitet. Und die spätere Fassung, das heißt die, die wir letzte Woche gehört haben, die ist tatsächlich klanglich um einiges, sagen wir mal, angedickt. Das heißt, die Fassung, die Sie sich jetzt gewünscht haben, die ist schlanker und tatsächlich enthält sie auch weniger Wiederholungen als die letzte Fassung.
2: Genau, richtig. Das wollte ich nachher auch erwähnen. Also die Symphonie die vierte ist eigentlich die Erstfassung 1841 komponiert. Im gleichen Jahr wie die Frühlingssymphonie. Nur

0: nur wenige Monate später. Also chronologisch gesehen wäre eigentlich die zweite gewesen. Und also angeblich ist es, die Motivation war der war das innere Drang, also stark Liebe zu Clara. Es ist, hat Berg dann hat schon mal das schreiben lassen. Und die Aufführung wurde aber leider kein Erfolg. Mhm. Vielleicht war der vorgesehene Dirigent für die Mendelssohn Bartholdy kurzfristig abgesagt hat und der Konzertmeister Ferdinand David das Stück vielleicht nicht so zur Geltung bringen konnte. Mhm. Und darauf zog Schumann das Stück zurück. Die Partitur landete in der Schublade.
1: Ja, genau.
0: Aber zum Glück nur für 10 Jahre. zehn Jahre später, 1851, mittlerweile in Düsseldorf. Mhm. Auch kurz nach der Rheinischen Symphonie hat Schumann das Stück vorgenommen und in 10 Tage es dann umgearbeitet.
1: Genau, und das war die Fassung, die wir letzte Woche gehört haben.
0: Gehört haben, genau.
1: Und aber die formale, dann auch,
0: ja, aber formale ist ziemlich alles geblieben. Also keiner Satz wurde neu komponiert. Die Reihenfolge wurde nicht getauscht. Mhm. Und die 4 Sitzungen gehen weiterhin pausenlos ineinander über. Und alle Themen sind geblieben. Und daraus wurde dann die 4. Symphonie Opus 120, die wir letzten Sonntag gehört haben.
1: Und wir hören jetzt sozusagen die Leipziger Urfassung, nämlich die von 1841. Ich glaube, über die. Genau, 41. Ich glaube, über die können wir sagen, die ist, naja, grundsätzlich lichter, transparenter, ein bisschen flexibler. Ich danke Ihnen auf jeden Fall ganz herzlich für den Wunsch hier in den Lieblingsstücken.
0: Darf ich einfach noch sagen? Mhm. Ist ganz wichtig. Also, das habe ich erst in diesen Tagen in der Vorbereitung zu dem Stück gelesen. Also, wie Sie eben schon sagte, ist eine große Unterschied, die Umarbeitung betraf mehr die Instrumentation. Und ein Unterschied ist immer die Exposition wurde Erstfassung nicht wiederholt. Also Schumann also hatte die Überlegung, das Stück als symphonische Fantasie zu bezeichnen, also ein Stückchen zu befreien von der strengen Form der Wiener Klassik. Daher die Themen greifen sehr stark ineinander über und ich glaube, das Stück hatte wie kaum ein zweites Werk in seiner Zeit so einen inneren Zusammenhalt. Ja, dass man spürt wirklich, das Stück zieht einfach so durch. Und auch in diesem Kontext, in der Erstfassung, die Exposition im ersten und vierten Satz wurde nicht gespielt, also wurde nicht vorgeschrieben, aber in der Zweitfassung hat er schon mal wieder vorgeschrieben, also ein Stückchen zurück, wieder zur Form streng und daher die zweite Fassung dauerte auch ein paar Minuten länger, wenn man die Wiederholung spielt, also wie in der Aufnahme von letzten Sonntag. Eine wichtige Sache, also es gab aber einen namhaften Chronist, der also nach der Aufführung die zweite Fassung geschrieben hat. Also jeder, der es sieht, teilt meine Meinung, dass die Partitur durch die Umarbeitung nicht gewonnen, sondern an Charme, Leichtigkeit und Klarheit verloren hat. Und das war Johannes Brahms. Brahms hat einen kleinen Schumann geschrieben.
1: Das heißt, wir hören jetzt sozusagen die Fassung, die Johannes Brahms favorisiert hat, und zwar jene ohne Wiederholung, die in einem durchläuft wie eine Fantasie.
0: Er hat auch so durchgesetzt, dass jetzt 40 Jahre später, 1891, das publiziert wurde, gegen den Willen von Schumann. Jetzt. Also viel Spaß beim Hören.
1: Vielen, vielen Dank, Herr Zeng, und Grüße nach Essen mit Robert Schumanns Nummer 4 in der Urfassung.

0: In einem Sog durch hat Jimmy Zeng, unser Hörer aus Essen, gesagt, mit dem ich eben telefoniert habe, der sich die Urfassung, nämlich die 1941er von Robert Schumanns vierter Symphonie, die eigentlich chronologisch betrachtet die zweite Symphonie sein sollte, gewünscht hat von den Lieblingsstücken auf WDR3. Wir haben eine Aufnahme von 1997 gehört, Orchestre Révolutionnaire et Romantique, eben jene Urfassung, die man als lichter und schlanker bezeichnet und am Ende auch kürzer, denn ihr fehlt eine Wiederholung der Exposition im ersten Satz. Hier sind die Lieblingsstücke auf WDR3. Man kann sich Stücke wünschen unter 0221 56789 333 oder auch in der WDR3 App Nachrichten direkt hier ins Studio schreiben. Und ich bin jetzt verbunden mit Fabian Winkler aus Rüthen. Hallo, Herr Winkler.
1: Hallo, Herr Lengersdorf.
0: Herr Winkler, die erste Frage wäre, wie weit sind Sie denn jetzt eigentlich mit der Renovierung Ihres Hauses?
1: Ist so gut wie fertig. Die obere Etage braucht noch ein bisschen, zum Beispiel einen Stromanschluss.
0: Okay, das heißt, ich frage das deswegen, weil Sie haben uns geschrieben, beim Renovieren vom Dachspeicher oder so hören Sie immer Musik und dabei Musik, die Sie sonst nicht hören. Habe ich das richtig verstanden?
1: Ja, also es ist das ganze Haus renovieren.
0: Mhm.
1: Also wir wohnen auch schon mittlerweile drin. Das war letztes Jahr, als ich das gehört habe.
0: Mhm.
1: Das meiste hat meine Frau hier gemacht. Ach. Ich habe oft zu Hause auf die Kinder auch gepasst und bei der Decke war dann mein Moment, dass ich das gemacht habe und habe dann natürlich die Musik mir angemacht, die ich zu Hause nicht so gern gehört wird, sagen wir so.
0: Ah, Moment mal, das heißt, wenn Sie in der anderen Wohnung, wo Sie vorher gewohnt haben, die war wahrscheinlich dann so ein bisschen kleiner und wenn Sie dann Ligeti oder Schnittke angemacht haben, dann hat Ihre Frau oder Ihre Kinder haben dann gesagt, so geht's nicht oder wie stelle ich mir das vor?
1: Ja, das... Naja, die allgemein wird es halt anstrengend beschrieben und die Kinder haben nichts gesagt, aber meine Frau mag es nicht so gerne.
0: Dann sollte ich jetzt allerdings fragen, wenn Sie das beim Anstreichen hören oder beim Decke renovieren, über Kopfarbeiten machen, irgendwelche Sachen einschrauben, dann sind Sie wahrscheinlich schon sehr lange ein Fan der Musik von Alfred Schnittke und Sie kommen da so richtig rein und wie haben Sie das kennengelernt?
1: Also Schnittke kenne ich über das dritte Streichpatent.
0: Mhm.
1: Und ich habe dann hier Musik gestreamt über die üblichen Anbieter. Und da kam das Trio als automatisch, nachdem ich irgendwas gehört hatte.
0: Ah, das heißt, das ist dann so eine Playlist und die Playlist heißt Avantgarde-Musik des 20. Jahrhunderts, oder?
1: Ich hatte mir ein Album angemacht, irgendeine Aufnahme und wenn das dann vorbei ist, dann kommt immer ein Autoplay und dann kam dann das Moderator des Trios.
0: Ich finde das absolut sensationell, Herr Winkler, und ich wünsche Ihnen, ehrlich gesagt, vielleicht ist das gar kein frommer Wunsch, aber ich wünsche Ihnen noch ganz viel Renovierungsarbeiten, bei denen Sie dann Musik hören können.
1: Ja, vielen Dank.
0: Und ich freue mich sehr, dass Sie eben diese Musik sich gewünscht haben hier. Jetzt gleich kommt eine Aufnahme von 1987 auch. Ja, grüßen Sie auf jeden Fall Ihre Frau. Vielleicht hört ihr ja jetzt auch gerade WDR3 Lieblingsstücke.
1: Das frage ich Sie gleich, die ist gerade unterwegs.
0: Genau, und dann können Sie sagen, ja, also mein Lieblingsstück, das lief jetzt gerade hier im Radio, liebe Ehefrau. Also vielen Dank für Ihren Wunsch, Herr Winkler, und Grüße nach Rüthen.
1: Jo, danke, vielen Dank.
0: Also, wir hören mittelbar, könnte man sagen, Musik für Überkopfarbeiten bei der Renovierung eines neuen Hauses. Oder, anders formuliert, das Streichtrio von Alfred Schnittke, davon den zweiten Satz Adagio mit Gidon Kremer, Tabea Zimmermann und Heinrich Schiff.

1985 war ein Bach, aber auch Alban Berg Gedenkjahr. Händel hatte auch ein Jubiläum und deswegen schrieb der Komponist Alfred Schnittke tatsächlich das, was man vielleicht gerade schon vermutet hat, mehr oder weniger Variationen über das Lied Happy Birthday to You. Im letzten Satz, also im zweiten seines Streichtrios, konnte man es zumindest im Rhythmus der Melodie ganz am Schluss auch nochmal hören. Das war ein Happy Birthday, also für drei Kollegen. Und es ist in den Lieblingsstücken auf WDR3 gewünscht worden von Fabian Winkler aus Rüthen, der das Stück beim Renovieren seines Hauses kennengelernt hat. Tausend Dank für diesen Wunsch nach Rüthen. Herr Winkler, hier sind die Lieblingsstücke auf WDR3. 0221 567 89333 ist die Nummer unseres Servicetelefons. Da kann man uns Stücke ans Herz legen, geht auch in der WDR3 App. Das folgende hier ist Musik, wie schon zu Anfang der Sendung von Georg Philipp Telemann, eine Tafel Musik in einer Aufnahme von 1964, also eine historische Aufnahme. Die Schola Cantorum Basiliensis wird geleitet von einem ihrer Mitgründer, den man allerdings auch aus dem WDR-Sendegebiet kennt, August Wenzinger. Der war nämlich von 1954 bis 1958 hier Dirigent der Capella Coloniensis beim Westdeutschen Rundfunk in Köln.

0: Ja, auch 1964 bemühte man sich schon um Originalklang, um authentische Musizierpraxis. Und August Wenzinger war kurz vorher hier Leiter der Capella Coloniensis gewesen, beim WDR, später Mitgründer der Schola Cantorum Basiliensis in Basel, also einer der wichtigsten Institutionen auch für die Ausbildung immer noch heutzutage Musizierender in der alten Musikpraxis. Und August Wenzinger hat eben diese frühe Schola Cantorum Basiliensis 1964 geleitet, in der Tafelmusik, Ouvertüre und Suite E-Moll von Georg Philipp Telemann hier in den Lieblingsstücken auf WDR 3, wo ich Ihnen vor mehr als 2 Stunden folgenden Ausschnitt vorgespielt habe. Fragend, was das für ein Stück sei. Und ich habe überhaupt nicht geholfen, denn es ging rasend schnell, dass Menschen sich gemeldet haben und unser Musikrätsel lösen wollten. Hier in den Lieblingsstücken auf WDR 3. Und ich glaube, ich habe eine Löserin. Ingrid Krüger, hallo.
1: Guten Morgen, Herr Lengersdorf. Ja, Ingrid Krüger, das ist richtig.
0: Frau Krüger, ich hatte heute schon einen Anruf aus der Normandie. Sind Sie auch gerade in Urlaub, oder?
1: Nein, ich bin häuslich zu Hause in Hamm.
0: Ah, okay, in Hamm. Naja gut, in Hamm ist natürlich heute trotzdem Wetter wie sonst im Urlaub. Da wird es, glaube ich, 31 Grad, lege ich gerade hier,
1: ja,
0: auf der Wiffe.
1: Ja, ich gucke in den grünen Garten und habe für alle Fälle als frischer Aufenthalt die Veranda.
0: Ah, das heißt, Sie hören jetzt gerade auf Ihrer Veranda?
1: Nein. Sicherheitshalber bin ich in der Küche geblieben. Ja.
0: Auf jeden Fall, um von mir die limettengrüne WDR 3, ach so, ich sollte ja nicht mehr limettengrün sagen, also um von mir die WDR 3-Taste zu bekommen, die irgendwo auch grün ist, müssen Sie mir jetzt allerdings noch verraten, was haben wir heute für ein Stück gesucht, Frau Krüger?
1: Sie haben Antonín Dvořák, das 12. Streichquartett, gesucht.
0: Absolut, das amerikanische von Antonín Dvořák. Ja, dann habe ich eine gute Nachricht für Sie, Frau Krüger. Sie kriegen von mir eine Tasse. Und wenn Sie dann mit der Tasse auf der Veranda sitzen und dann müssen Sie natürlich auch immer WDR 3 hören. Was trinken Sie dann? Kaffee oder Tee?
1: Das kommt auf die Tageszeit an. Morgens Kaffee, nachmittags Tee.
0: Gut.
1: Aber
0: dann,
1: ich denke, die Tasse ist flexibel.
0: Dann wünsche ich Ihnen auf jeden Fall ganz viel Freude mit unserer WDR 3-Tasse. Bedanke mich für Ihren Anruf hier bei den Lieblingsstücken. Toll, dass es so schnell geklappt hat. Wir schicken Ihnen die Tasse natürlich zu. Also bleiben Sie noch dran und sagen Sie meinem Kollegen gleich noch Ihre Adresse. Und haben Sie jetzt ganz viel genussvolle Zeit in den nächsten 25 Minuten. Das ist wirklich eines der schönsten Streichquartette, die es gibt auf der Welt, finde ich.
1: Ich bedanke mich ganz herzlich, denn ich habe erst 2-mal in meinem Leben gewonnen und das andere ist 50 Jahre her, mindestens.
0: Okay, gut, dann ist es jetzt ein besonderer Grund zum Feiern und auch ein kleines Jubiläum nach 50 Jahren. Vielen Dank für Ihren Anruf.
1: Ich danke auch und einen schönen Sonntag wünsche ich Ihnen.

0: in Spillville in Iowa komponiert, daher Dvoraks sogenanntes amerikanisches Streichquartett, die Nummer 12 in F-Dur, Opus 96. Unsere Lösung des Musikrätsels diese Woche in den Lieblingsstücken auf WDR 3, Dvoraks amerikanisches, haben wir gehört mit dem Pavel Haas Quartett. Man kann sich Stücke von den Lieblingsstücken auf WDR 3 wünschen, das geht am einfachsten am Servicetelefon 0221 567 89333 ist dessen Nummer. Sie können auch Nachrichten direkt in die WDR 3 App schreiben oder uns auch adressieren über die WDR 3 Homepage, da einfach durchklicken bis zu den Lieblingsstücken. Es gibt ein Formular, sagen Sie uns, was Sie hören mögen und wir spielen es dann in einer der nächsten Ausgaben. Postalisch können Sie uns auch adressieren, WDR 3, Stichwort Lieblingsstücke, 50600 Köln. Wir freuen uns, ich bin Jörg Lengersdorf, nach den Nachrichten geht's weiter. Frank Hilberg hatte die Redaktion.
1: 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Es ist 12 Uhr. 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
2: Die Nachrichten mit Ulrike Frohleix. Guten Tag. Heute ist der erste Sonntag, an dem auch Lkw auf den Autobahnen in Nordrhein-Westfalen und weiteren Bundesländern unterwegs sein dürfen. NRW hatte das an Sonn- und Feiertagen geltende Lkw-Fahrverbot zunächst bis Ende August ausgesetzt, weil auf dem Rhein wegen des Niedrigwassers nicht so viele Güter wie üblich transportiert werden können. Christina Hövelhans, wie sieht es auf den Autobahnen im Moment aus?
3: Offenbar wird die Ausnahmeregelung noch nicht sehr rege von den Speditionen genutzt. Ein WDR-Reporter war heute Vormittag an der Raststätte Lichtendorf Nord an der A1 bei Dortmund. Und da waren die meisten Fahrer gerade in ihrer Pause und nur wenige auf der Autobahn. Autofahrer haben berichtet, dass sie gut auf der Autobahn vorankommen. Auch unser Verkehrsstudio spricht von einer normalen Verkehrslage. Spediteure sagen, dass sie gar nicht so viele Zugmaschinen für einen zusätzlichen Arbeitstag haben und die Fahrer weiterhin ihre Ruhezeit einhalten müssen. Außerdem können nicht alle Güter, die sonst auf Schiffen transportiert werden, auf Lkw umgeladen werden.
2: Die queere Community demonstriert heute in Köln. Etwa 6000 Menschen haben sich angemeldet. Hintergrund ist der islamistische und queerfeindliche Anschlag auf den Berliner CSD vor 2 Wochen. Auf Social Media haben unter anderem Queer-Influencer und andere Promis zu der Demo aufgerufen.
4: Der Kölner Queer-March ist wichtig, weil unsere Community jetzt zusammenhalten muss, um gemeinsam stark und sichtbar zu sein.
5: Weil wir jetzt zeigen müssen, dass wir uns weder kleinkriegen noch instrumentalisieren lassen.
6: Weil wir uns weder verstecken noch schämen, noch dafür entschuldigen müssen, dass wir so sind, wie wir sind.
2: Auf dem Solidaritätsmarsch durch die Kölner Innenstadt sollen die Teilnehmenden ihre Wut und Trauer über den Anschlag zeigen und gemeinsam verarbeiten können. Der Druck auf das Management der Deutschen Bahn könnte weiter steigen. Nachdem Konzernchefin Paller die Leistung des Führungspersonals kritisiert hatte, macht jetzt der neue Bundesverkehrsminister Bilger eine Ankündigung. Er will die Bonuszahlungen für Bahnmanager kürzen, wenn die Züge nicht pünktlicher werden. Dagmar Nun berichtet.
7: Bilger hat der Bild am Sonntag gesagt, wenn die Ziele, die der Bund vorgibt, nicht eingehalten würden, dann müsse das Konsequenzen haben, konkret bei den Bonuszahlungen. Im Moment werden bestimmte Verträge mit dem Staatskonzern neu ausgehandelt. Darin sollen dann Gelder an Vorgaben geknüpft werden. Bilger will, dass die Bahn vor allem im Fernverkehr besser wird. Bisher ist vereinbart, dass 70% der Züge pünktlich sein sollen. Im ersten Halbjahr waren es etwa 60%, in den heißen Sommermonaten sogar noch weniger.
2: Und darauf gucken wir auch noch. Ende nächsten Jahres könnte es einen neuen Personalausweis geben. Das Bundesinnenministerium arbeitet daran. Er wird Stand jetzt ein größeres Foto und kein Adressfeld mehr haben. Russland und die Ukraine haben sich in der Nacht wieder gegenseitig angegriffen. Ziele waren unter anderem Häfen und Ölanlagen. Mehrere Menschen sind getötet und verletzt worden. Nach einem schweren Motorradunfall in Köln ermittelt die Polizei wegen eines möglichen illegalen Rennens. Vergangene Nacht waren dabei 2 Menschen ums Leben gekommen. Dieser August ist der Monat der Himmelsphänomene. Ab heute sollen nachts immer wieder viele Sternschnuppen zu sehen sein. Die meisten in der Nacht auf Donnerstag, nämlich 60 Sternschnuppen pro Stunde. Gut zu sehen sein könnten sie zum Beispiel in der Eifel oder im Sauerland. Ein sehr seltenes Himmelsspektakel gibt es am Mittwochabend. Die fast totale Sonnenfinsternis, wenn der Mond 90% der Sonne verdeckt. Experten sprechen von der stärksten Sonnenfinsternis seit 1999. Das war WDR aktuell. Das Wetter in Nordrhein-Westfalen. Am Nachmittag gibt es Sonne und Schleierwolken. Zwischen der Eifel und Siegen-Wittgenstein auch ein paar dichtere Wolkenfelder. Es besteht hohe Waldbrandgefahr. In Dortmund bis 31 Grad, in Bocholt bis 32 und in Höxter bis 33 Grad. Morgen erst sonnig, dann breiten sich erst vom Niederrhein über das Münsterland bis nach Ostwestfalen-Lippe, dann in ganz NRW Wolken aus bei 23 bis 31 Grad. Die Zeit 12.04 Uhr.
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0: Mit Jörg Lengersdorf am Mikrofon noch bis 13 Uhr. Und hier geht's an die Rubrik der WDR 3 Meisterstücke. Und das Meisterstück in dieser Woche, ist das eigentlich hochverkopft oder ist das reine Genussmusik? Derjenige, der es gemacht hat, der war auf jeden Fall ein Mensch der Gegensätze. Er hat angeblich in einem Restaurant mal mehrere Stunden Schnitzel am Stück bestellt. Und wenn er unterschrieben hat, im Hotel zum Beispiel, an der Rezeption, dann schrieb er einfach Akkordarbeiter. Wer es ist, weiß mein Kollege Michael Lohse.
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Der Komponist unseres heutigen Meisterstücks ist für mich der Mann mit den vielen Gesichtern. Und damit meine ich nicht, dass er die Idealbesetzung für einen Horrorfilm gewesen wäre. Er hatte einfach so viele unterschiedliche Charakterzüge. Er war Liebemensch und Workaholic, verschwenderisch und depressiv. Er hat ganz schlichte Sachen komponiert und hochkomplexe. Die Rede ist von Max Reger. Für sein populärstes Werk lieh er sich das Thema von einem berühmten Kollegen.

0: Haben Sie das Thema erkannt? Für Orchester gesetzt erscheint es fast ein bisschen verschwommen, romantisch verschleiert. Das Original ist für Klavier geschrieben und steht am Beginn von Mozarts Klaviersonate in A-Dur, Köchelverzeichnis 331. Die kennen Sie bestimmt wegen dem türkischen Marsch am Ende. Reger interessiert sich aber eben für den Anfang mit der Überschrift Andante Grazioso und komponiert darüber seine Variationen für Orchester, besser bekannt als Mozart-Variationen. Schon Mozart hat in seiner Sonate Variationen über das Thema geschrieben, 6 Stück, um genau zu sein. Und Max Reger ist von Mozarts Genialität geradezu verzaubert.
1: Glauben Sie mir, niemand wünscht mehr als ich das Wiedergeborenwerden eines Mozart, der mit göttlich leichter Hand aufräumt.
0: Dieses Bekenntnis Regers stammt bereits aus dem Jahr 1904. Da sind die Mozart-Variationen noch gar nicht in Planung. So viel Begeisterung wirkt etwas überraschend bei einem Komponisten, der in jungen Jahren mit Mozarts Sonaten nicht allzu viel anfangen konnte. Sie waren Reger zu einfach. Dann aber muss er irgendwann eine Kehrtwende vollzogen haben.
1: Wir brauchen nötigst viel, viel Mozart.
0: Während bei Mozart das Thema von der rechten Hand im Diskant gespielt wird, wechseln sich bei Reger Holzbläser und Streicher mehrfach ab.

0: Johann Baptist Josef Maximilian Reger.
1: So lautet sein richtiger Name. Reger wächst in Weiden in der Oberpfalz auf. Heute leben da mehr als 40.000 Menschen. Damals, in den 1870er Jahren, sind es gerade mal 4.000 Einwohner, also fast ein Dorf. Jeder kennt jeden. Vater Reger arbeitet als Lehrer und sieht es nur zu gern, wenn sein Sohn in seine Fußstapfen treten würde. Doch der interessiert sich mehr für die Musik. Neben dem Klavier liebt er auch Kontrabass, Klarinette und Oboe. Als Teenager besucht er erstmals die Bayreuther Festspiele und ist begeistert von der Musik Richard Wagners. Doch sein Lehrer warnt:
2: Wagner ist Gift für ihn.
1: Reger lenkt seine Begeisterung daraufhin in neue Bahnen.
0: Brahms ist jetzt der, an den man sich halten kann. Brahms ist die große Walhalla, die wir heute haben.
1: Max Reger fühlt sich wohl im Umfeld der deutschen Musiktradition. Bach, Beethoven, Brahms und eben auch Mozart.

Schon in der ersten seiner Mozart-Variationen deutet Reger an, wohin die Reise geht. Er spielt mit dem Thema nach allen Regeln seiner Orchesterkunst. Er harmonisiert neu, weitet aus, rhythmisiert, instrumentiert, figuriert. So wird jede Variation zu einem eigenen Charakterstück. In der zweiten Variation etwa beschleunigt Reger ein bisschen. Auf einmal wandert das Thema von A-Dur nach F-Dur.

0: Der Mensch, Max Reger, hat einen Hang zum Exzessiven, ob beim Essen, beim Trinken oder auch beim Witzeerzählen. Zur Vorbereitung legt er ganze Kisten mit Witzen an und sortiert sie.
1: Für Kinder, für Ärzte, für Ehemänner.
0: Auf die Abteilung mit den zotigsten Witzen schreibt er:
1: Für Max Reger.
0: Genauso abwechslungsreich wie seine Witzkästen gestaltet Reger auch seine Mozart-Variationen. In der 5. Variation muss man die Nähe zu Mozarts Originalthema schon mit der Lupe suchen. Dafür klingt dieser Abschnitt wie ein Scherzo. Kleine Segmente setzt Reger wie Legosteine zu etwas Großem zusammen.

0: Wer die Musik von Reger immer nur mit schweren, wuchtigen Akkorden und verschachtelten Harmonien in Verbindung bringt, ist auf dem Holzweg. Reger kann auch leicht. Während der Komposition an den Mozart-Variationen kommt er zu der Erkenntnis:
1: Man kann nicht immer schweren, dunklen Bordeaux trinken. So ein klarer Mosel ist doch auch sehr schön.
0: Reger führt ein rastloses Leben. Wiesbaden, München und Leipzig heißen die Stationen. Er tritt als Pianist auf, als Dirigent, er unterrichtet und komponiert. Schließlich übernimmt er 1911 die traditionsreiche Hofkapelle in Meiningen. Seine Frau Elsa ist glücklich.
2: Mein glühendster Ehrgeiz war erfüllt. Ich sah Reger vor seiner Kapelle stehen. Besonders stolz war mein Mann auf die Bläser. Mit welcher Freude lockte er die weichsten Töne durch seine Augensprache.
0: In der sechsten seiner Mozart-Variationen sind es genau diese Bläser, die das Thema auf sanfte Weise umspielen.

0: Im Herbst 1913 hat Rieger sich wieder mal übernommen. Er muss zur Kur. Dabei ist er gerade mal 40 Jahre alt. In Meran in Südtirol verordnen ihm die Ärzte ein striktes Komponierverbot. Aber da kennen sie Rieger schlecht. Der hält es nicht lange aus und sehnt sich bald wieder nach seinem Schreibtisch.
1: Meine Mozart-Variation spukt gar arg. Das muss eine Partitur voller Grazie werden. Ohne Erdenschwere. Ganz rein, ohne irgendwelche Ausbrüche.

0: lieblich gibt sich die siebte Variation. Kein Wunder, Rieger überschreibt sie, wie schon Mozart sein Original, mit Andante Grazioso.
1: Rieger muss meiner Meinung nach oft aufgeführt werden. Ich halte ihn für ein Genie.
0: Ausgerechnet der Neutöner und Zwölftonmusikerfinder Arnold Schönberg hält große Stücke auf Rieger und hat damit zweifellos recht. Schon wegen der kühnen Harmonik und des dichten Klangs mit seinem faszinierenden Gewebe aus gleichberechtigten Linien.

Nach der 8. Variation läutet Rieger das Finale ein und wählt dazu die Form, die er wohl am meisten geliebt hat, die Fuge. Wer jetzt gleich wieder meint, Kontrapunkt sei schwere Kost, der sollte genau hinhören, wie keck und leicht diese Fuge beginnt.

0: Genau genommen komponiert Reger hier sogar eine Doppelfuge. Er huldigt damit nicht nur Mozart, sondern gleichzeitig seinem großen Vorbild Johann Sebastian Bach.
1: Ahnvater, Anfang und Ende aller Musik.

0: Seinem Verleger gegenüber kündigt Rieger etwas Besonderes an.
1: Donnerwetter! Die Mozart-Variationen müssen im Orchester wundervoll klingen. Diese Partitur ist mit enormem Fleiße gemacht. Da ist jedes Nötchen genauestens auf Klang berechnet.

Am 8. Januar 1915 dirigiert Max Reger die Uraufführung seiner Mozart-Variation in Wiesbaden. Was er nicht ahnt, er hat danach nur noch etwas mehr als ein Jahr zu leben. Mit 43 Jahren wird er nicht viel älter als der von ihm so sehr bewunderte Mozart. Von Todesahnung aber ist in dieser Musik nicht viel zu spüren. Am Schluss gerät die Musik sogar richtig feierlich und kraftvoll. Mit diesen Variationen hat Reger nicht nur Mozart ein musikalisches Denkmal gesetzt, sondern vor allem sich selbst.

Max Regers Mozart-Variationen sind unser Meisterstück in den Lieblingsstücken auf WDR3 in dieser Woche. Die gibt's überall da, wo es Podcasts gibt und natürlich auch auf WDR3.de und wo wir schon von Denkmal reden. Hier kommt erstmal das Original, die Vorlage von Mozart, Wladimir Horowitz spielt.

Wladimir Horowitz am einsamsten Platz der Welt. So hat er die Bühne der Carnegie Hall mal bezeichnet. Es gibt da diesen traurigen Filmausschnitt. Da sagt er zu seinem Klavierstimmer Franz Mohr: Franz, schau das. Das ist der einsamste Platz der Welt. Und dann deutet er eben auf diese vielleicht berühmteste Bühne der Welt, zumindest die berühmteste in den USA. Wladimir Horowitz 1966 auf der Bühne der Carnegie Hall mit Mozart. Und er musste seine Karriere ja mehrmals unterbrechen für viele Jahre, einmal für 12 Jahre, Wladimir Horowitz, weil er dachte, seine Finger seien aus Glas und könnten auf der Bühne zerspringen. Überhaupt wollte er selten so richtig freiwillig darauf, aber wenn er dann da war, wie hat dieser Mann dann Klavier gespielt? Nicht nur die lautesten Töne, die je produziert wurden, kamen vermutlich aus seinem Klavier, sondern auch die zärtlichsten, die behutsamsten. Eben hier gehört im ersten Satz aus Mozarts A-Dur Klaviersonate Köchelverzeichnis 331, und dieser Satz ist ja mittelbar auch unser Meisterstück in dieser Woche in den WDR 3 Lieblingsstücken, denn Max Reger hat gleich 3 verschiedene Fassungen dieses Variationssatzes ganz anders bearbeitet. Es gibt die Max Reger Mozart-Variation zum Beispiel in einem Klavierauszug vierhändig. Es gibt eine Fassung für 2 Klaviere, aber natürlich auch das Original von Max Reger, wo er dieses Thema von Wolfgang Amadeus Mozart groß bearbeitet und variiert hat für volles Orchester. Wir hören die Reger-Mozart-Variation von Reger mit der Staatskapelle Dresden und der Herbert Blomstedt, Aufnahme von 1984.

0: Dieser Applaus stammt von 1984, also vor 42 Jahren. Herbert Blomstedt stand vor der Staatskapelle Dresden in unserem Meisterstück, in den Lieblingsstücken auf WDR3 in dieser Woche. Herbert Blomstedt, der ist ja vor einem Monat 99 Jahre alt geworden. Hier hat er Max Regers Mozart-Variation Opus 132 dirigiert. Damit sind die Lieblingsstücke für heute auf WDR3 zu Ende gegangen. Hier folgt gleich mein Kollege Daniel Hope nach den Nachrichten, der erinnert an 65 Jahre Berliner Mauer. Mein Name ist Jörg Lengersdorf. Schönen Tag noch mit unserem Programm.
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1: 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Es ist 13 Uhr. 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
5: Die Nachrichten mit Ulrike Frohleix. Guten Tag. Weil im Rhein gerade so wenig Wasser ist und keine Schiffe fahren dürfen, fahren heute zum ersten Mal auch sonntags Lkw. In NRW ist das Sonntagsfahrverbot ausgesetzt, zumindest für die Lkw mit Ladung, die sonst per Schiff transportiert werden würde. Für Autofahrer ist es eine neue Situation, unter anderem an der A1 in Schwerte.
6: Wir hatten mit Schlimmstem gerechnet, aber wir sind tatsächlich super durchgekommen.
7: Bis jetzt habe ich nichts gemerkt.
8: Ich habe es heute Morgen im Radio gehört und habe da eigentlich mit gerechnet, dass es schlimmer wird, aber bis jetzt bin ich eigentlich guter Dinge. Das ist noch nicht so.
5: Das Lkw-Verbot ist erstmal bis Ende August in NRW ausgesetzt. Die Gewerkschaft Verdi kritisiert, dass Lasterfahrer so weniger Erholung haben. Ein fingierter Notruf hat am Abend einen Großeinsatz von Rettungskräften am Rhein-Herne-Kanal ausgelöst. Der Anrufer hatte behauptet, dass jemand von einer Brücke gesprungen und nicht wieder aufgetaucht sei. Das stimmt aber nicht. Dieser Bochumer Polizeisprecher sagt, welche Konsequenzen der Fake-Anruf wohl für den 18-Jährigen haben wird.
9: Auf dem kommt jetzt auch eine entsprechende Strafanzeige wegen Missbrauch von Notrufen zu. Möglicherweise auch die Kosten dieses ganzen Einsatzes. Es sind Hubschrauber in die Luft gegangen, es sind Taucher alarmiert worden und so weiter. Und so fort. Und da wird natürlich auch geprüft, dass man die dem jungen Mann in Rechnung stellen wird.
5: Der 18-Jährige soll schon öfter wegen ähnlicher Taten aufgefallen sein. In Köln hat die queere Community für heute Nachmittag zu einer Demo aufgerufen. Hintergrund ist der islamistische und queerfeindliche Anschlag auf den CSD in Berlin. Lena Wensch berichtet.
10: Es ist die Antwort aus dem Rheinland. Ein Solidaritätsmarsch, auf dem alle die Möglichkeit bekommen sollen, ihre Wut und ihre Trauer über den Anschlag in Berlin zum Ausdruck zu bringen. Gerade jetzt komme es darauf an, Zusammenhalt zu zeigen und deutlich zu machen, dass sich die Community nicht einschüchtern lässt, erklärt ein Sprecher des Cologne Prides. Los geht es mit einer Auftaktkundgebung an der Deutzer Werft. Von dort aus zieht der Marsch dann über die Deutzer Brücke bis zum Friesenplatz. Es werden über 6000 Teilnehmer erwartet.
5: Und darauf gucken wir auch. Ende nächsten Jahres könnte es einen neuen Personalausweis geben. Das Bundesinnenministerium arbeitet daran. Er wird Stand jetzt ein größeres Foto und kein Adressfeld mehr haben. Nach einem schweren Motorradunfall in Köln ermittelt die Polizei wegen eines möglichen illegalen Rennens. Vergangene Nacht waren dabei zwei Menschen ums Leben gekommen. Bei einer Strandparty in Bielefeld hat es gestern Abend eine Massenschlägerei gegeben. Etwa 50 Menschen waren laut Polizei beteiligt. Es wurden mehrere Strafanzeigen wegen Körperverletzung gestellt. 5 Menschen wurden leicht verletzt. Heute geht die Tour de France der Frauen zu Ende. Start und Ziel der letzten Etappe ist Nizza. Zwischen der erstplatzierten Fahrerin und ihrer Verfolgerin liegen nur 8 Sekunden. Vor der Küste Siziliens haben Taucher einen wertvollen Fund gemacht. Sie haben ein mehr als 2000 Jahre altes Wrack entdeckt. Das Schiff stammt aus der Römerzeit und war voll beladen mit hunderten gut erhaltenen Amphoren, in denen wahrscheinlich Wein transportiert wurde. Fischer hatten den Tauchern die Hinweise auf das Wrack gegeben. Italiens Kulturminister sprach von einer der bedeutendsten archäologischen Unterwasserentdeckungen der vergangenen Jahre. Das war WDR aktuell. Das Wetter in Nordrhein-Westfalen. Am Nachmittag gibt es Sonne, Schleierwolken und zwischen der Eifel und Siegen-Wittgenstein auch ein paar dichtere Wolkenfelder. Es bleibt aber weitgehend trocken und es besteht zum Teil hohe Waldbrandgefahr. In Rheine bis 28 Grad, in Kerpen bis 29 und in Siegen bis 30 Grad. Die Nacht bleibt trocken und mit Tiefstwerten von 20 bis 13 Grad. Morgen erst sonnig und dann breiten sich erst vom Niederrhein über das Münsterland bis nach Ostwestfalen-Lippe und dann in ganz NRW mehr Wolken aus, die aber höchstens ganz vereinzelt Schauer bringen, bei 23 bis 31 Grad. Dienstag und Sonne, lockere Wolken bei bis zu 27 Grad. Die Zeit 13.04 Uhr.
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Das Staatliche Philharmonische Orchester Koschice unter Robert Stankowski spielte die Ouvertüre zur Oper Die Teufelswand von Bedřich Smetana. Diese Ouvertüre hätte man im DDR-Rundfunk besser nicht am 13. August gespielt, denn der 13. August 1961 war der Tag des Mauerbaus, also in den Augen vieler Menschen der Tag der Errichtung einer Teufelswand. Der Tag des Mauerbaus jährt sich in diesen Tagen zum 65. Mal. Und um dieses geschichtsträchtige Datum geht es in der heutigen Ausgabe von WDR3 persönlich, zu der Sie Daniel Hope sehr herzlich begrüßt. In den frühen Morgenstunden des 13. August wurden die ersten Stacheldrähte an den Berliner Grenzübergängen gezogen. Von diesem Tag an trennte diese Teufelswand Familien und Freunde in derselben Stadt. Für die meisten Menschen war sie viele Jahre unüberwindbar. Doch das Volk hatte längst mit den Füßen abgestimmt. Seit 1949, also der Gründung der DDR, bis zum Mauerbau, hat etwa ein Sechstel der Einwohner das Land verlassen. Viele Auswanderer bzw. Flüchtlinge waren jung und gut ausgebildet. Sie hatten eine solide Ausbildung im Osten genossen und konnten sich gute Chancen im Westen ausrechnen. Es gab viele Gründe für die Flucht. Die Ideologisierung der Universitäten zum Beispiel oder die Einschränkung der Chancengleichheit für Menschen, die nicht der Arbeiterklasse zugerechnet wurden und die sich zu ihrem christlichen Glauben bekannten. Sie und ihre Kinder wurden bei ihrer beruflichen Entwicklung deutlich benachteiligt. Viele Bauern und Unternehmer hatte man im Rahmen der Kollektivierung enteignet. Die Versorgung war schlecht, während der Westen im Zeichen des Wirtschaftswunders in immer helleren Farben strahlte. Vor allem Facharbeiter und Landwirte, Wissenschaftler, Ärzte und Angehörige des Mittelstands waren in den Westen gegangen, was die Wirtschaft der DDR massiv geschwächt hatte. Die SED reagierte mit Sanktionen. 1957 wurde die sogenannte Republikflucht mit einem geänderten Passgesetz unter Strafe gestellt. In diese Zeit, genauer gesagt 1960, kam eine Schallplatte mit der 5. Symphonie von Beethoven auf den Markt, die Franz Konvitschny im Vorjahr mit dem Leipziger Gewandhausorchester eingespielt hat. Daraus hören wir nun den zweiten Satz, Andante con moto.

0: samt Einspielung begonnen. Die Beethoven-Symphonien mit dem Gewandhausorchester unter Konvitschny gehörten dazu. In seltenen Fällen gab es auch Koproduktion mit westlichen Firmen und Interpreten. Ansonsten beschränkte sich das Angebot auf Künstler der DDR und aus dem sozialistischen Ausland. In den 50er Jahren sind Zehntausende jeden Morgen aus dem Ostteil der Stadt nach West-Berlin gefahren, um ihrer Arbeit nachzugehen, sogenannte Grenzgänger. Damit war nach dem 13. August 1961 natürlich Schluss. Auch aus West-Berlin fuhren Menschen in den Osten zur Arbeit, darunter viele Mitarbeiter Ost-Berliner Opern und Orchester. Nach dem 13. August waren auch sie plötzlich von ihrem Arbeitsort abgeschnitten und mussten ersetzt werden. In der Komischen Oper gab man in diesem Jahr den Otello von Giuseppe Verdi. Später wurde die Inszenierung von Walter Felsenstein sogar verfilmt. Der Dirigent war Kurt Masur, der von 1960 bis 1964 als Generalmusikdirektor an der Komischen Oper wirkte. Wenig später führte ihn sein Weg dann an die Dresdner Philharmonie. Ende der 60er Jahre produzierte er eine Schallplatte mit dem Sängerstar Theo Adam. Darauf ist auch eine Arie aus dem Otello zu hören, begleitet von der Berliner Staatskapelle.
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Theo Adam sang die Arie des Iago »Geh nur, ich erkenne dein Ziel schon« aus der Oper Otello von Giuseppe Verdi. Er wurde begleitet von der Staatskapelle Berlin unter Kurt Masur. Der 1927 in Schlesien geborene Dirigent war in der ersten Hälfte der 60er Jahre Generalmusikdirektor an der Komischen Oper. In diese Zeit kam sein tschechischer Kollege Václav Neumann regelmäßig als Gastdirigent an dieses Haus. Nach dem Tod von Franz Konvitschny im Jahr 1962 wählte man Václav Neumann zum Chef des Leipziger Gewandhausorchesters. 1968 verließ er diesen Posten allerdings aus Protest gegen die gewaltsame Niederschlagung des Prager Frühlings. Er kehrte in seine Heimat zurück und übernahm die Chefdirigentenstelle bei der Tschechischen Philharmonie. Kurt Masur trat 1970 mit einiger Verspätung die Nachfolge von Václav Neumann beim Leipziger Gewandhausorchester an. 1989 sollte er eine maßgebliche Rolle dabei spielen, dass die friedliche Revolution in Leipzig nicht in einem Blutbad endete. 1967 hat Václav Neumann die folgende Aufnahme der Moldau mit seinem Leipziger Orchester für die Schallplatte eingespielt.

0: Hans Eisler sang das Lied von der Moldau aus seiner Bühnenmusik zu Bertolt Brechts Theaterstück »Schweig im Zweiten Weltkrieg« aus dem Jahr 1961. Und davor hörten Sie das Gewandhausorchester Leipzig unter der Leitung von Václav Neumann mit Smetanas Moldau. Fast auf den Tag genau 5 Jahre vor dem Mauerbau war Bertolt Brecht in Ost-Berlin gestorben. 3 Jahre vor seinem Tod hatte er sich in der Akademie der Künste auf der Toilette versteckt, um sich nicht zum Volksaufstand des 17. Juni äußern zu müssen. Künstler und Intellektuelle wurden von der DDR-Führung immer wieder unter Druck gesetzt, sich öffentlich hinter ihre Beschlüsse zu stellen. Zum Mauerbau musste Brecht sich nicht mehr lobend äußern, da war er schon tot. Hans Eisler hielt sich 1961 oft im Ausland auf. Er besaß einen österreichischen Pass. Im Vorjahr hatte er in Wien einen schweren Herzinfarkt erlitten und musste sich erholen. Einige Briefe, die er in dieser Zeit an Nathan Notowitsch schrieb, zeugen von seiner gedrückten Stimmung. Der 1911 geborene Notowitsch, den Eisler Noto nannte, war Komponist und Musikwissenschaftler. In der Nazi-Zeit war er nach Holland ausgewandert, wo er sich im Widerstand gegen die deutsche Besatzungsmacht beteiligte und der KPD beitrat. 1950 wurde er zum Professor und Prorektor der Ostberliner Musikhochschule berufen, die heute den Namen Hans Eislers trägt. Zusammen mit Eisler leitete Nathan Notowitsch auch den 1951 gegründeten Komponistenverband der DDR. Hans Eisler fuhr im August 1961 nach Paris und Lyon, um der französischen Erstaufführung von Brechts »Schweig im Zweiten Weltkrieg« beizuwohnen und Ergänzungen an seine Musik vorzunehmen. Interessanterweise hatte Eisler durchaus auch einen Sinn für das französische Chanson. Wir hören ihn in einer historischen Aufnahme aus den 1950er Jahren mit einem Chanson aus der Bühnenmusik zu Brechts Theaterstück »Die Tage der Kommune«. Der Titel lautet »Ostern ist Bal zu Seine«. Eisler begleitet sich selbst am Klavier.
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0: Das war Hans Eisler mit einem kurzen Chanson aus seiner Bühnenmusik zum Theaterstück »Die Tage der Kommune« von Bertolt Brecht. Sie hören WDR3 persönlich mit Daniel Hupp zum 65. Jahrestag des Berliner Mauerbaus am 13. August 1961. Im amerikanischen Exil und mitten im Zweiten Weltkrieg hatte Bertolt Brecht das Theaterstück »Schweig im Zweiten Weltkrieg« in Anlehnung an den Roman »Der brave Soldat Schweig« von Jaroslav Hašek verfasst. Brecht bat Eisler um die Bühnenmusik. Die Uraufführung fand jedoch erst ein halbes Jahr nach Brechts Tod, im Januar 1957 in Warschau statt. Eisler, der Brechts Tod als tiefen Einschnitt empfand, hat die endgültige Fassung seiner Bühnenmusik dann erst im Jahr des Mauerbaus 1961 fertiggestellt. Der brave Soldat Schweig von Jaroslav Hašek zieht in den Ersten Weltkrieg. Brecht versetzt ihn in den Zweiten und bis heute hat er nichts von seiner Aktualität verloren. In der DDR sprach der österreichische Regisseur und Schauspieler Franz Kutschera im Jahr 1958 einige Auszüge für eine Schallplatte ein. Diese Schallplatte fand damals viele Liebhaber bei einem Publikum, das darauf trainiert war, Parallelen zur aktuellen politischen Situation zu erkennen. Kutschera stammte aus Wien und ging 1947 ans Deutsche Theater in Ost-Berlin. Später war er an der Volksbühne tätig. 1961 hat er die DDR aus Protest gegen den Bau der Mauer wieder verlassen. Hören wir mal rein in diese Schweiglesung aus dem Jahr 1958.
1: Die Kommission der Gerichtsärzte, die entscheiden sollte, ob der geistige Horizont Schweigs all den Verbrechen, deren er angeklagt war, entspreche oder nicht, bestand aus drei ungewöhnlich ernsten Herren, deren Ansichten bedeutend auseinandergingen. Sie vertraten drei verschiedene wissenschaftliche Schulen und psychiatrische Anschauungen. Wenn es im Falle Schweig zwischen diesen entgegengesetzten wissenschaftlichen Lagern zu einer völligen Übereinstimmung kam, lässt sich dies nur durch den niederschmetternden Eindruck erklären, den Schweig auf die ganze Kommission machte. Beim Betreten des Zimmers, in dem sein Geisteszustand geprüft werden sollte, rief er nämlich aus, als er auf der Wand das dort hängende Bild des österreichischen Monarchen bemerkte: »Meine Herren, es lebe Kaiser Franz Josef I.« Die Sache war vollkommen klar. Durch die spontane Kundgebung Schweigs entfiel eine ganze Reihe von Fragen und es bedurfte nur noch einiger, die wahre Geistesverfassung Schweigs festzustellen. »Schweig, ist Radium schwerer als Blei? Ich hab's bitte noch nicht gewogen«, antwortete Schweig. »Glauben Sie an das Ende der Welt?« »Na, zuerst müsste ich dann das Ende der Welt sehen, meine Herren. Aber morgen werden wir's noch nicht erleben. Könnten Sie den Durchmesser der Erdkugel ausmessen?« »Jesus Maria, das möchte ich bitte nicht treffen«, antwortete Schweig. »Aber ich möchte Ihnen, meine Herren, auch ein Rätsel aufgeben. Es ist ein dreistöckiges Haus. In diesem Haus sind in jedem Stock 8 Fenster. Auf dem Dach sind 2 Giebel und 2 Kamine, in jedem Stock 2 Meter. Und jetzt sagen Sie mir, meine Herren Doktoren, in welchem Jahr ist dem Hausmeister seine Großmutter gestorben?« »Genügt«, sagte der Vorsitzende der Kommission. »Wir können den Angeklagten wieder abführen.« »Ich danke Ihnen, meine Herren«, sagte Schweig ehrerbietig. »Mir genickt's auch.«
0: Franz Kutschera las einen kleinen Ausschnitt aus dem Roman »Der brave Soldat Schweig« von Jaroslav Hašek, den er 1958 auszugsweise für das Literaturlabel »Literara« in der DDR eingesprochen hat. In jedem DDR-Künstler musste ein kleiner Schweig stecken, wenn er sich gegen die ideologische Übergriffigkeit der Partei wehren wollte. Auch Dmitri Schostakowitsch hat diese Rolle in der Sowjetunion ziemlich perfektioniert, wenn er sich mit der kommunistischen Partei auseinandersetzen musste. Als Hans Eisler erfuhr, dass man in der Sowjetunion auf seine kleine Symphonie aufmerksam wurde, die er zu Beginn der 30er Jahre geschrieben hatte, amüsierte ihn das. Denn das Stück parodiert eigentlich die gängige musikalischen Konvention und die bürgerliche Musikkultur. In einem Brief an Brecht macht sich Eisler darüber lustig. Es sei besonders hübsch, dass der größte Musikbonze der UdSSR überall herumerzählen würde, dass seine kleine Symphonie das großartigste Stück sei, das er je gehört habe. Ihm zeige dieser Vorgang, dass er in der DDR immer die falsche Taktik verfolgt habe. Man müsse diesen alten Bonzen mit technischen Leistungen den Mund stopfen. Doch das war letztlich eine Illusion. Auch Eisler musste lernen, dass es Politikern nie um die Kunst geht, schon gar nicht um technische Leistungen in der Kunst. Es geht ihnen immer nur um ihre Nützlichkeit im Rahmen ihrer Politik und Ideologie. Der Schönberg-Schüler ist in der DDR oft genug am kleinbürgerlichen Kunstideal der Genossen gescheitert. Wir hören die kleine Symphonie Opus 29 von Hans Eisler in einer Aufnahme mit dem Rundfunksymphonieorchester Berlin unter Leitung von Heinz Rögner aus dem Jahr 1972.

Das Rundfunk-Sinfonieorchester Berlin spielte unter der Leitung von Heinz Rögner die kleine Symphonie Opus 29 von Hans Eisler. Eisler war eine der widersprüchlichsten Künstlerpersönlichkeiten der DDR. Überzeugter Sozialist, aber zugleich viel zu intelligent, um die Widersprüche des Systems nicht wahrzunehmen. Wenn wir heute, 65 Jahre nach dem Mauerbau, auf diese Zeit zurückblicken, dann drängt sich eine Frage immer wieder auf. Wie verhält sich der Einzelne gegenüber staatlicher Macht? Diese Frage beschäftigt die europäische Kulturgeschichte seit Jahrhunderten. Kaum ein Komponist hat sie eindringlicher vertont als Ludwig van Beethoven in seiner Schauspielmusik zu Goethes Egmont. Die Geschichte eines Mannes, der für Freiheit und Selbstbestimmung kämpft und dafür sein Leben riskiert. Wir hören die Egmont-Ouvertüre von Ludwig van Beethoven.

0: Das Gewandhausorchester Leipzig spielte die Egmont-Ouvertüre von Ludwig van Beethoven unter der Leitung von Kurt Masur. Eine Musik über Widerstand, Mut und die Hoffnung auf Freiheit. Eigenschaften, die Beethoven in der Gestalt des Grafen Egmont bewunderte und die Jahrzehnte später auch in Leipzig eine besondere Bedeutung gewinnen sollten. Als die DDR im Herbst 1989 ins Wanken geriet, gehörte Kurt Masur zu den Persönlichkeiten, die halfen, eine gewaltsame Eskalation zu verhindern. Gemeinsam mit anderen Leipziger Bürgern appellierte er am 9. Oktober zur Besonnenheit, an einem Abend, an dem viele Menschen ein Blutbad befürchteten. Stattdessen wurde dieser Tag zu einem Wendepunkt der friedlichen Revolution. Vielleicht ist es deshalb kein Zufall, dass uns ausgerechnet Beethoven an dieser Stelle begegnet. Seine Musik war in Ost und West gleichermaßen zu Hause. Sie gehörte niemandem und allen zugleich. Sie hören WDR3 persönlich mit Daniel Hope zum 65. Jahrestag des Berliner Mauerbaus. Der Schriftsteller Günter Grass hat den Mauerbau am 13. August 1961 aus nächster Nähe miterlebt. In zwei offenen Briefen an prominente Kollegen in der DDR forderte er sie auf, Protest gegen den Mauerbau einzulegen und das Unrecht bei Namen zu nennen. Jede, der schweige, lade Schuld auf sich, weil die Mauer ein Gefängnis schaffe. Hans Eisler antwortete Günter Grass: Herr Grass, so geht das nicht. Wir können uns nicht gegenseitig unser politisches Verhalten vorschreiben. Und Eisler fügte hinzu, dass es ganz nützlich wäre, wenn er ihm, nämlich Grass, einige Vorschläge machen würde, was gerade jetzt in der Bundesrepublik zu tun wäre. Er hätte da einige Ideen. Erst dann hätten sie das Recht, die Maßnahmen des 13. August zu kommentieren. In ihren Werken lehnen sich aber auch Brecht und Eisler gegen die Unterdrückung auf. Zum Beispiel in der Ballade vom Wasserrad aus dem Stück »Die Rundköpfe und die Spitzköpfe«. Hans Eisler hat diese Ballade vertont und 1958 selbst eingesungen. Am Klavier wurde er begleitet von seinem Kollegen André Azriel.
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1: Das war die Ballade vom Wasserrad auf einen Text von Bert Brecht. Hans Eisle wurde 1958 von André Azriel am Klavier begleitet. Ein Vierteljahr vor dem Berliner Mauerbau wurde im Teatro La Fenice in Venedig unter Leitung von Bruno Maderna eine Oper von Luigi Nono aufgeführt. Nono gehörte der Kommunistischen Partei Italiens an, er saß einige Jahre sogar im Zentralkomitee. Erst nach dem gewaltsamen Ende des Prager Frühlings hat sich Nono von Kommunismus sowjetischer Prägung abgewandt. Die Premiere seiner Oper mit dem Titel Intoleranza 1960 wurde von Neofaschisten gestört, die während einer Folterszene Stinkbomben warfen und Viva la Polizia riefen. Zentrale Figur dieser Oper ist ein anonymer Migrant, der auf dem Rückweg in sein Heimatland zufällig in eine politische Demonstration gerät. Er erlebt daraufhin willkürliche Verhaftung, Freiheitsentzug und Folter. Wir hören den Chor der Demonstranten in einer großen Stadt.

Das war der Chor der Demonstranten in einer großen Stadt aus der Oper Intolleranza 1960 von Luigi Nono, die im April 1961 im Teatro La Fenice in Venedig uraufgeführt wurde, also ein paar Wochen vor dem Bau der Berliner Mauer, an den Wedi-Edai persönlich heute erinnert. Viele historische Spielstätten Berlins sind im Zweiten Weltkrieg zerstört worden. Im Jahr 1951 entschloss man sich deshalb, im Ostteil der Stadt wenigstens die Berliner Staatsoper wieder aufzubauen. Und 1956 gab es im Westen eine Ausschreibung für den Neubau der Philharmonie, nämlich am Potsdamer Platz. Zwischen der Grundsteinlegung im September 1960 und der Eröffnung im Jahr 1963 wurde die Mauer gebaut. Die Philharmonie stand nun in Niemandsland, in absolute Grenznähe. Herbert von Karajan hatte die Grundsteinlegung zusammen mit dem regierenden Bürgermeister Willy Brandt vorgenommen. 3 Jahre später, bei der Eröffnung am 15. Oktober 1963, spielten die Berliner Philharmoniker die 3. Leonoren-Ouvertüre und im eigentlichen Eröffnungskonzert erklang abends die 9. von Beethoven. Die Philharmonie war zum unerreichbaren Sehnsuchtsort für die Studenten der Ostberliner Musikhochschule geworden. Von ihren Übungsräumen in der Wilhelmstraße konnten die Studenten über den leeren Potsdamer Platz zur Philharmonie hinübersehen, ohne sie je erreichen zu können. Nur wenige haben sie im Laufe ihrer Musikerkarriere dann doch noch von innen gesehen. Es sollte Jahrzehnte dauern, bis die Mauer fiel. Wir hören die Berliner Philharmoniker unter Herbert von Karajan mit der Leonoren-Ouvertüre Nummer 3 von Ludwig van Beethoven. Die Aufnahme entstand im Jahr 1965.

Die Berliner Philharmoniker unter Herbert von Karajan spielten die Leonore Ouvertüre Nummer 3 von Ludwig van Beethoven. Zu Beginn der 70er Jahre begann sich die Überzeugung langsam durchzusetzen, dass man auf die internationalen Entwicklungen nicht nur mit Abschottung reagieren kann. Nach und nach hatte die Generation der Eisle-Schüler ihre Plätze in der Ostberliner Akademie der Künste eingenommen. Ensembles wie die Gruppe Neue Musik Hans Eisle aus Leipzig veranstalteten regelmäßig Konzertreihen mit neuer Musik und es gab eigene Festivals wie die Biennale und die Tage der DDR-Musik in Ost-Berlin. Nach Hans Eisle hatte man Paul Dessau zu einem Klassiker der sozialistischen Gegenwartsmusik hochstilisiert. Dessau stammte aus Hamburg. In Berlin durchlief er dann ein Kapellmeisterstudium und fand in den 20er Jahren unter Bruno Walter eine Anstellung an der Städtischen Oper von Berlin. Später machte er erste Erfahrungen als Filmkomponist. 1933 emigrierte er zunächst nach Frankreich, später in die USA. Zeitlebens hat sich Paul Dessau auch mit Johann Sebastian Bach auseinandergesetzt. Die Orchestermusik Nummer 4 basiert auf einem Orgelstück von Bach, das Toccate, Adagio und Fuge in C-Dur heißt. Dieses Stück gebe uns Rätsel auf, so Dessau. Um seinen Hörern eine Freude zu machen, habe er es in ein modernes Orchesterstück verwandelt, ohne sich um irgendwelche Moden zu scheren. Orgelmusik war in der DDR bei einem breiten Publikum erstaunlich populär. Die Plattenfirma Eterna reagierte auf das Interesse mit zahlreichen Orgelplatten. Der Weimarer Organist Johannes Ernst Köhler gehörte damals zu den Star-Organisten in der DDR. Er war Professor für Orgel in Weimar. In der relativ trockenen Atmosphäre der kleinen Dorfkirche von Fraureuth spielte er das Bach-Werk Mitte der 60er Jahre für die Schallplatte ein. Daraus hören wir die einleitende Toccata.

An der Silbermann-Orgel in Fraureuth spielte Johannes Ernst Köhler die Toccate in C-Dur, Werkverzeichnis Nummer 564 von Johann Sebastian Bach. Sie hören WDR 3 persönlich mit Daniel Hope zum 65. Jahrestag des Berliner Mauerbaus. Die deutsche Teilung, die mit diesem Bauwerk scheinbar unwiederbringlich in Stein gemeißelt war, hatte zur Folge, dass sich die Staatsführung der DDR immer stärker um die internationale Anerkennung des eigenen Staates bemühte. Dazu gehörte auch die Frage, auf welche kulturellen Traditionen man sich berufen konnte. Man ging auf die Suche nach historischen Persönlichkeiten, die innerhalb der Grenzen der DDR geboren worden waren oder dort gewirkt hatten. Johann Sebastian Bach gehörte dazu. Später wurde auch Martin Luther, Friedrich der Große und viele andere Figuren neu bewertet und in die eigene Geschichtserzählung eingebunden. Doch vielleicht zeigt gerade die Musik, wie schwierig solche Vereinnahmungen letztlich sind. Denn Bach gehörte nie nur dem Osten oder dem Westen, genauso wenig wie Beethoven. Ihre Musik überschritt Grenzen, lange bevor Mauern gebaut wurden. Sie wurde in Leipzig gespielt und in Berlin, in Dresden und Bonn, in Ost und West. Sie erinnerte die Menschen daran, dass es neben politischen Systemen noch etwas anderes gibt: gemeinsame kulturelle Wurzeln und gemeinsame menschliche Erfahrungen. Deshalb kehren wir zum Abschluss dieser Sendung noch einmal zu Beethoven zurück. Seine Musik hat uns heute bereits mehrfach begleitet, und das ist kein Zufall. Denn kaum ein anderer Komponist steht so sehr für die Idee von Freiheit, Menschenwürde und Verständigung. Als die Berliner Mauer im November 1989 fiel, wurde Beethoven plötzlich wieder zu einer Stimme der Geschichte. Denn nur wenige Wochen später dirigierte Leonard Bernstein in Berlin eine Aufführung der 9. Symphonie mit Musikerinnen und Musikern aus Ost und West. Für diesen besonderen Anlass ersetzte er im berühmten Schlusschor das Wort Freude durch Freiheit. Man kann darüber streiten, ob Beethoven selbst damit einverstanden gewesen wäre. Aber die Botschaft dieses Abends haben alle Menschen verstanden. Nach Jahrzehnten der Teilung war die Freiheit zurückgekehrt. Zum Abschluss hören wir Leonard Bernstein und Musik aus dem Finale der 9. Symphonie von Ludwig van Beethoven. Eine Aufführung, die bis heute zu den bewegendsten musikalischen Dokumenten der deutschen Nachkriegsgeschichte gehört.

Das war das Finale der 9. Symphonie von Ludwig van Beethoven in jener historischen Aufführung, die Leonard Bernstein wenige Wochen nach dem Fall der Berliner Mauer in Berlin dirigiert hat. Es gibt Momente in der Geschichte, in denen Musik plötzlich mehr wird als Musik. Dieser Abend im Dezember 1989 war ein solcher Moment. Fast 3 Jahrzehnte lang hat die Berliner Mauer Familien getrennt, Freundschaften zerrissen und Menschen daran gehindert, sich frei zu begegnen. Sie war aus Beton gebaut, aber sie lebte von Angst, Misstrauen und dem Glauben, man könne Menschen dauerhaft voneinander trennen. Die Geschichte hat das Gegenteil bewiesen. Vielleicht ist das auch heute eine wichtige Erinnerung, denn Mauern gibt es nicht nur aus Stein und Stacheldraht. Es gibt sie zwischen Staaten, zwischen Kulturen, zwischen Religionen und manchmal sogar zwischen Menschen, die Tür an Tür leben. Beethoven glaubte an etwas anderes, an die Idee, dass alle Menschen Brüder und Schwestern werden können, dass Freiheit und Menschenwürde keine politischen Schlagworte sind, sondern Voraussetzungen für ein friedliches Zusammenleben. Das mag idealistisch klingen, aber wir brauchen gerade solche Ideale, damals wie heute. Das war WDR 3 persönlich zum 65. Jahrestag des Berliner Mauerbaus. Heute in einer Woche wird es an dieser Stelle eine Ausgabe zum 240. Todestag Friedrichs des Großen geben. Und bis dahin verabschiedet sich Daniel Hope.

0: 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Es ist 15 Uhr. 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
1: Die Nachrichten mit Ulrike Frohleix. Guten Tag. Japan gedenkt heute der Opfer des Atombombenangriffs vor 81 Jahren. Drei Tage nach Hiroshima warf das US-Militär am 9. August 1945 die Plutoniumbombe Fat Man über Nagasaki ab. Johannes Edelhoff, WDR Tokio.
2: Bis zum Jahresende 1945 starben nach Schätzungen rund 74.000 Menschen. Viele Überlebende leiden bis heute unter den Folgen der Strahlung. Zur Stunde der Explosion legten die Teilnehmer im Friedenspark eine Schweigeminute ein. In seiner Friedenserklärung warnte Bürgermeister Shiro Suzuki vor der Logik nuklearer Abschreckung. Atomwaffen seien ein absolutes Übel, würden keine Sicherheit bringen, sondern könnten mit der Menschheit nicht koexistieren. Er forderte die Atommächte zur Abrüstung auf. Landesweit sind noch gut 91.000 Atombombenüberlebende offiziell registriert. Ihr Durchschnittsalter liegt bei fast 87 Jahren.
1: Auf dem Personalausweis könnte künftig die Adresse entfallen. Damit will das Bundesinnenministerium den Bürokratieabbau vorantreiben, weil bei einem Umzug keine Korrektur mehr notwendig wäre. Bianca Schwarz, WDR Berlin.
3: Bis Ende nächsten Jahres könnte der neue Personalausweis kommen, allerdings mit einem kleinen Fragezeichen. Ein Sprecher des Bundesinnenministeriums sagte dem ARD-Hauptstadtstudio, dass momentan noch Ideen und Vorschläge aus den zuständigen Fachbereichen gesammelt und beraten werden. Das Bundesinnenministerium arbeitet an einem neuen Personalausweis mit größerem Foto und ohne das Adressfeld, wie man es bisher kennt. Außerdem sind zusätzliche Sicherheitsmerkmale geplant, mit denen sich die Identität leichter feststellen lassen soll.
1: Und auch das ist heute Thema. Heute ist der erste Sonntag, an dem Lkw auf den Autobahnen in Nordrhein-Westfalen und weiteren Bundesländern unterwegs sein dürfen. NRW hat das Fahrverbot bis Ende des Monats ausgesetzt, weil auf dem Rhein wegen des Niedrigwassers nicht so viele Güter wie üblich transportiert werden können. Gut zwei Wochen nach dem tödlichen Anschlag auf den CSD in Berlin demonstrieren in Köln tausende Schwule, Lesben und queere Menschen für ihre Rechte. Die Veranstalter erklärten, wer die Freiheit der queeren Community und der Gesellschaft einschränken wolle, lege sich mit den Falschen an. Spanien und Italien kontrollieren wieder gegenseitig Einreisen aus dem jeweils anderen Land. Die spanischen Behörden beklagten sich darüber, dass die vielen Journalisten die Kontrollen mehr verzögert hätten als die Ausweisprüfungen selbst. Ein Fake-Notruf hat einen Großeinsatz von Rettungskräften am Rhein-Herne-Kanal ausgelöst. Darin wurde behauptet, dass jemand von einer Brücke gesprungen sei. Der 18-jährige Anrufer muss wahrscheinlich die Kosten des Einsatzes übernehmen. Vor Sizilien haben Taucher ein mehr als 2000 Jahre altes Wrack entdeckt. Das Schiff aus der Römerzeit war voll beladen mit hunderten gut erhaltenen Amphoren, in denen wahrscheinlich Wein transportiert wurde. In Herne ziehen Veranstalter, Schausteller und Einsatzkräfte der Kranger Kirmes nach den ersten Tagen eine positive Zwischenbilanz. Bis einschließlich heute Abend rechnet die Stadt mit rund 1,5 Millionen Besuchern. Kira Preuß berichtet.
4: Für die Schausteller hätte es bisher kaum besser laufen können. Bei gutem Wetter seien die Besucher früh gekommen und lange geblieben. Dementsprechend stimmten auch die Umsätze. Die Einsatzkräfte von Polizei, Feuerwehr und Deutschem Roten Kreuz sprechen bisher von einer normalen Kirmes. Allerdings seien viermal Polizisten angegriffen worden. Die Kranger Kirmes in Herne läuft noch bis zum kommenden Sonntag. Ob dann das große Abschlussfeuerwerk stattfinden kann, wird aufgrund der anhaltenden Trockenheit wieder kurzfristig am Tag selbst entschieden.
1: Das war WDR aktuell. Das Wetter in Nordrhein-Westfalen. Am Nachmittag gibt es Sonne, Schleier, Wolken und zwischen der Eifel und Siegen-Wittgenstein auch ein paar dichtere Wolkenfelder. Es bleibt aber trocken. In Monschau bis 30 Grad, in Dortmund bis 31 und in Bergisch Gladbach bis 32 Grad. Morgen erst Sonne, dann breiten sich mehr Wolken aus bei 23 bis 31 Grad. Die Zeit 15.04 Uhr.
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0: Esta vez no se frustrará la revolución. Esta vez, por fortuna para Cuba, la revolución llegará de verdad a su término.
1: Sein Charisma war vielleicht das größte Kapital der kubanischen Revolution. Fidel Castro, der Maximo Lider mit Vollbart und Zigarre. Vor 100 Jahren, am 13. August 1926, wurde er geboren. Seine Chuzpe brachte die Linke weltweit zum Träumen. Mit 82 Getreuen landete Castro per Schiff im Osten Kubas, um die Regierung des Putschisten Generals Batista zu stürzen. Und das gelang. Im Januar 1959. Exilkubaner, die auf selben Wege mit Unterstützung der USA die alten Verhältnisse wiederherstellen wollten, scheiterten 2 Jahre später spektakulär in der Schweinebucht. 2005 hat Ariane Cecisoglu das nationale Radio Progreso in Havanna besucht. Da hatte der Ruf Kubas als politische Stimme der Ausgebeuteten im globalen Süden schon erheblich gelitten. Doch auf dem Sender kämpft man täglich von Montag bis Freitag weiter. In der Radionovela Los Rebeldes vertreiben mutige Insulaner skrupellose Eindringlinge in historischer Kulisse. Schauspieler und Geräuschemacher produzieren die Episoden im Studio am Fließband, angeleitet von einer resoluten Regisseurin, die noch in den skurrilsten Verwicklungen der Handlung den Überblick behält. Hören Sie Los Rebeldes, die kubanische Revolution aus dem Hörspielstudio. Eine Sendung von Ariane Cecisoglu.

0: Siglo XVII. España, Inglaterra, Francia, Holanda han fijado sus miradas codiciosas sobre las 10 vírgenes que relucen como piedras preciosas bañadas por el cálido mar de las Antillas. En la pequeña isla de Pinos,
1: ¡Hola, San Pedro!
0: Habitantes pacíficos, trabajadores, luchan valientemente contra los inescrupulosos invasores.
1: ¡Hola, San Pedro!
0: Grabación de los rebeldes de San Pedro, capítulo 21.
2: No sé, Ramírez, no sé.
3: Todavía nos queda claridad para intentar pasar los animales entre la montaña y el campamento de sus matarifes.
2: Justamente eso es lo que ellos buscan. Y no les daremos el gusto de caer mansos en la emboscada que nos han preparado. Hay que pensar en otra cosa, Ramírez. Hay que pensar.
4: Y allá.
5: Achtung.
4: Viene.
5: Que no jetzt.
4: Viene caminando. Avanzando el caballo.
5: Sie kommen auf ihren Pferd. Und ab. Kurze Blenden. Der Hufschlag kommt näher.
2: Ya sabemos. Están ubicados esos matarifes. Ahora seguiremos buscando para encontrar a nuestra gente. Cuando lleguemos al otro extremo, encontraremos un riachuelo que desciende por el hombro de la loma. Por ahí bajaremos.
4: Y dice Sánchez por allá. Ajá.
5: Sí, come to Sánchez.
2: Tranquilo, mi buen Sánchez. Soy yo, Urbano.
6: Don Urbano. Gracias a Dios que aparece usted.
5: Jetzt das Pferd zügeln und dann rein mit dem Übergang.
7: Verschwinde, Verfluchte. Ganz ruhig, Monka, bei Gott.
5: Weiter, das ist jetzt synchron. Er sagt,
7: raus, du Verfluchte. Ich wusste, dass dir so viel Wein nicht gut tut. Die Geister, sie erscheinen mir wieder.
5: Nicht so zögerlich, nicht auf ihn warten.
7: Moncayo, es reicht.
5: Die beiden machen weiter.
7: Moncayo liegt auf dem Bett mit offenem Mund und verdrehten Augen. Beruhige dich, hier ist kein Geist. Er schlägt um sich mit den Armen, als wollte er sich von seinen Visionen befreien, sie aus sich herausreißen. Vor lauter Anstrengung läuft ihm weißlicher Speichel aus dem Mund. Gaspar versucht ihn zu beruhigen, aber vergebens. Es ist ein Dämon.
5: Du musst mit ihm ringen, verstehst du? So und so und so. Ja, genau so. Moncayo macht so weiter wie eben. Ist das so machbar? Auf Flucht. Das muss schneller sein, mehr Dynamik. Du musst diesen Mann retten, weil dieser Mann ist alles für dich. Dieser Mann bedeutet für dich pures Geld. Los geht's. Du musst nur forcieren, da sind Reiter hinter dir her. Aber nicht zu viel, sonst knallt das Mikrofon durch. Und Aufnahme.
4: Vamos a grabar.

0: La radionovela en Cuba tiene una gran tradición porque era lo primero que entraba en los hogares de la gente. Muy pequeñito, en mi casa, lo que se oía básicamente era radio.
1: Das Hörspiel hat in Kuba eine große Tradition, weil es zu den Menschen nach Hause kam. Bei uns wurde von klein auf Radio gehört, die ganzen Serien, die Abenteuergeschichten. Ich bin schon als Kind Radiofan geworden. Dass ich in die Schauspielschule aufgenommen wurde, war für mich eine richtig große Sache. Man musste erst einmal durch eine Aufnahmeprüfung. Und wer die Hörfunkprüfung bestand, brauchte die fürs Fernsehen nicht mehr zu machen. Die Radioschauspielerei genoss ungeheures Ansehen. Für mich ist das Radio das Medium, das dem Schauspieler die meisten Möglichkeiten bietet, sich zu entfalten. Der Schauspieler muss ganz genau spüren, was er tut, weil er die ganzen Emotionen und Empfindungen nur mit seiner Stimme hervorrufen kann. Er muss sich in die Vorstellungs- und Gefühlswelt des Hörers hineinversetzen. Und das in einem rein akustischen Medium. Der Schauspieler im Radio muss sehr feinfühlig sein. Er muss die Situationen sehr schnell erfassen. Worum geht es? Wie entwickelt sich die Situation? Was ist das Problem? Dafür kann ich mich begeistern. Das hat mir immer gefallen. Radioschauspieler zu sein, ist für mich das Größte. Und außerdem, das Radio kommt überall hin.
2: Realmente nunca había tenido nada que ver con la política. O sea, sencillamente era un trabajador de la radio cubana.
3: Im Grunde hatte ich mit Politik nie etwas zu tun. Ich habe von jung an bei verschiedenen Sendern fürs Radio gearbeitet und war einfach beim kubanischen Rundfunk beschäftigt.
4: Después del fracaso al cuartel Moncada.
3: Beim Überfall auf die Moncada-Kaserne waren Fidel, Raúl und die anderen Genossen gefangen genommen worden. Als ich die Bilder sah, wie alle diese Revolutionäre aus dem Gefängnis freikamen, vor allem aber, als ich eine Abschrift von Fidels Verteidigungsrede, die Geschichte wird mich freisprechen, las, habe ich verstanden, dass es nicht das vorrangige Ziel dieses Kampfes war, Batista zu stürzen. Es ging bei diesem Kampf um einen sozialen, politischen und ökonomischen Wandel, der Kuba mehr Gerechtigkeit bringen würde. Das war der Grund, warum ich anfing, mit der Bewegung des 26. Juli zu sympathisieren.
4: La situación de la guerrilla era muy complicada en la Sierra Maestra, o sea, realmente no teníamos forma de llegar a las masas, de informar lo que estaba pasando en la Sierra.
3: In der Sierra Maestra war die Guerilla in einer sehr schwierigen Situation. Wir kamen nicht an die Bevölkerung heran, um sie zu informieren, was in den Bergen vorging.
4: Se hace el periódico.
3: Che hatte anfangs die Idee, eine Zeitung herauszugeben, die Freie Kubaner. Wir haben also geschrieben, hatten jedoch große Probleme, Papier und Druckfarbe aufzutreiben und die Zeitung zu verteilen. Che hatte aber, wovon wir damals nichts ahnten, noch einen anderen Plan. Er war viel wirkungsvoller.
5: Hier ist Radio Rebelde, offizielles Organ der revolutionären Bewegung 26. Juli und der aufständischen Streitkräfte.
6: Radio Rebelde, la voz de la Sierra Maestra, transmitirá cada día la verdad.
5: Radio Rebelde, die Stimme der Sierra Maestra, wird täglich und wahrhaftig über die Geschehnisse in der Sierra Maestra berichten. Wie José Martí sagen würde, in der Leidenschaft zur Wahrheit uns zu einen, zu lieben und zu leben.
6: Di la verdad al pueblo de Cuba. Tus días ya están contados.
5: Batista sagt dem kubanischen Volk die Wahrheit. Deine Tage sind gezählt.

0: Wir warten noch auf den Jungen, um anzufangen. Was meint er, was fehlt ihm? Ach so, er holt den Wind. Ein bisschen Wind ist gut. Wenn sich die Rebellen auf der Höhe treffen, nur ein leichtes Windchen. Alles klar? Dann lasst uns anfangen. Passt auf mit den zwei Stühlen da hinten. Wir nehmen auf.
1: Atención. Grabación de los rebeldes de San Pedro, capítulo 21.
2: Achtung, Aufnahme. Die Rebellen von San Pedro, 21. Kapitel.
1: Siglo 17. España, Inglaterra, Francia, Holanda.
2: 17. Jahrhundert. Spanien, England, Frankreich, Holland haben ihre habgierigen Blicke auf die jungfräulichen Inseln geworfen, die wie leuchtende Edelsteine von den warmen Gewässern der Antillen umspült werden. Auf der kleinen Isla de Pinos kämpfen friedliche Einwohner, Arbeiter, tapfer gegen skrupellose Eindringlinge. Nimm meine Pistole, Ciro. Diese Konquistadoren sind sehr gefährlich. Ich weiß nicht, wie man damit schießt. Haben Sie vielleicht was anderes für mich? Hier mein Schwert. Kannst du damit umgehen? Ein Schwert ist gut. Damit fühle ich mich wohl. Dann nimm es. Und jetzt los, bevor sie uns entdecken.
0: Rein. Neue Szene. Wir sind jetzt im Gasthof. Erzähle.
2: In der Herberge zur Blume der Welt, San Cristóbal de la Habana. Was für eine blöde Frage von dir, Gaspar.
0: Sie gehen in das Zimmer.
2: Warum besäufst du dich derartig? Weil es mir gefällt. Weil es dir gefällt, das glaube ich nicht. Und was glaubst du denn? Ich glaube, dich verfolgt ein schlimmes Erlebnis, dass du ständig etwas zu dir nehmen musst. Red keinen Unsinn. Sag mir lieber, welche Botschaft du von deinem neuen Herrn mitbringst. Gut. Heute um Mitternacht sollen wir uns im Hause von Don Hernando versammeln. Schön. Ich werde da sein. Und jetzt lass mich in Ruhe. Ich will alleine sein mit meinen Erscheinungen. Es sieht so aus, als ob die Geister dich jedes Jahr um dieselbe Zeit aufsuchen.

Es ist die Hitze, der Dreck, der Gestank von Dorffleisch, eingelegt in Salpeter. In diesem Dorf riecht man das nach jedem Unwetter. Außerdem, was geht dich mein Leben an, Gaspar? Dir geht es gut, du fährst sogar in der Kutsche. Ich habe mir dieses Schicksal nicht ausgesucht, das weißt du sehr gut, Moncayo. Mach lieber die Balkontür zu. Ich halte den Lärm da unten nicht aus. Lass ruhig frische Luft rein, zum Ausnüchtern. Hör auf zu trinken, Moncayo, du musst doch wieder zur Mole zurück. Kapitän Kiroko wartet bestimmt schon sehnsüchtig auf dich. Ach was, dieses eingebildete Jüngelchen hat genügend Soldaten. Dass der sich ja nicht einbildet, ich mach ihm den Diener. Nichts da, Diener. Ich bin ein freier Mann. Komm schon, Gaspar, schenk mir was nach. Mehr Wein. Trinken bis zum Platzen.

0: Nosotros grabamos por lo regular de cada uno de los espacios un capítulo diario. De cada uno de los espacios, porque veis que los actores...
1: Normalerweise wird von jeder Radionovela eine Folge täglich aufgenommen. Denn wir Schauspieler treten pro Tag in 4 oder 5 verschiedenen Radionovelas auf, in unterschiedlichen Rollen. Doch wenn es Schwierigkeiten mit der Technik gibt und die Aufnahme ausfällt, dann müssen wir uns am nächsten Tag beeilen und gleich 2 Folgen hintereinander aufzeichnen. Erst letzten Samstag mussten wir ganze 4 Folgen einer Novela aufnehmen, wegen kaputter Geräte.
0: Tuvimos que grabar 4 capítulos de una radionovela porque había muchas suspensiones por problemas de rotura de los equipos.
1: Geschnitten wird nicht. Wir spielen alles synchron ein. Der Geräuschemacher ist im Studio, der Musikmacher ist im Studio und natürlich auch wir Schauspieler. Dann wird eine kurze Probe angesetzt und wir lesen die Textbücher am Tisch. Tischprobe heißt es bei uns. Um sicherzugehen, dass die Skripte nicht voneinander abweichen. Und dann gehen wir ins Aufnehmen. Es gibt auch anspruchsvollere Regisseure, die erst am Tisch lesen lassen, dann eine Mikrofonprobe machen, mit allen Geräuscheffekten, Musikeinspielungen und was sonst noch dazukommt. Und erst danach wird aufgezeichnet. Manchmal sogar szenenweise.
2: Und ab. Die Pferde hoch, zieh sie hoch.
3: Haben wir das Gelände von oben nicht besser unter Kontrolle, Ciro? Dieser Teil des Hügels ist schwer zu besteigen.
4: So schwer auch nicht, Ciro. Du musst nur die Zügel etwas lockern, dich nach vorne beugen, das Pferd frei laufen lassen.
3: Vertraue mir. Komm. In der Tat, der Aufstieg an der Westflanke der Sierra Cañada ist schwierig. Baumstümpfe versperren den Weg.
2: Stopp, halt an. Von vorne. Komplett die 37.
4: Richtung Gipfel schauen, mein Freund. Besser immer zum Gipfel schauen. In der Tat, der Aufstieg an der Westflanke der Sierra Cañada ist schwierig. Baumstümpfe versperren den Weg. Die Klettertour stellt Kraft und Geschicklichkeit von Mensch und Tier auf die Probe. Aber die Temperatur ist angenehm kühl, die Umgebung ruhig.
2: Jetzt langsamer.
4: Unter dem reinen Himmel in der klaren Luft, 200 Meter über dem Meeresspiegel, legen Ross und Reiter dampfend vor Schweiß eine Ruhepause ein.
2: Du hast es begriffen.
4: Das ist ja, als käme man in den Himmel.
2: Ihr seid angekommen und steigt ab.
4: Lasst uns absteigen und uns ganz vorsichtig dem Abhang nähern. Von dort aus haben wir die ganze Ebene im Blick.

0: radio va a todas partes, en una guerra, en la paz.
1: Das Radio erreicht alle, ob in Kriegs- oder Friedenszeiten, egal worum es ging. Das Radio stellte die erste Kommunikation mit der Bevölkerung her. Das Dramatische beim Radio berührt mich sehr stark beim Hörspielmachen. Am besten gefallen mir historische Stoffe, wenn sie gut geschrieben sind.
0: Lo que más me gusta sobre todo son las novelas históricas, cuando están bien escritas, por supuesto.
1: Erst kürzlich habe ich das Leben von Juan Gualberto Gómez nachgespielt, ein großer kubanischer Patriot. Er war die rechte Hand unseres Freiheitshelden José Martí. Ich hatte die Ehre, war froh und stolz, ihn an seinem Geburtstag in einem historischen Hörspiel zu verkörpern. In solchen Stücken spiele ich am liebsten. Vor allem, wenn ich einen solchen Menschen darstellen kann. Und zwar in einem Alter von 14 bis weit über 80. Von seiner Jugend bis zu seinem Tod.
2: Täglich bin ich der Gefahr ausgesetzt, mein Leben für mein Land hinzugeben und meine Pflicht zu erfüllen. Wie süß zu sterben, wenn es ans Sterben geht. Im kühnen Kampf zum Schutz des Vaterlandes. José Martí.
3: No hay fuerza en el mundo capaz de aplastar nuestra resistencia, ni destruir.
4: Keine Macht der Welt ist fähig, unseren Widerstand zu brechen oder unsere Unabhängigkeit zu zerstören. Es wird Sozialismus und immer mehr Sozialismus in Kuba geben.
3: Y cada vez más socialismo en Cuba. Cesen las ilusiones.
4: Sie sollen aufhören mit den lächerlichen und selbstgefälligen Illusionen. Die kubanische Revolution ist nicht das Werk eines Mannes und sie hätte es auch nie sein können.
3: No es ni podría ser la obra de un hombre. Es obra.
4: Die Revolution ist das Werk vergangener und gegenwärtiger Generationen.
3: Y presentes.
4: Sie ist die Frucht des Heldentums eines unbezwingbaren Volkes. Von Millionen Kubanern, die die Revolution bis zum letzten Blutstropfen verteidigen.
3: Sabrán defender hasta la última gota de sangre. No olvidar.
4: Lasst uns nicht vergessen,
3: que si desecha.
4: Selbst wenn die Fahne eines Tages zu Fetzen geht, so werden selbst unsere Toten die Arme erheben, um sie zu verteidigen. Vaterland oder Tod, wir werden siegen. Wir müssen unsere Leute finden, etwas weiter westlich. Ich fürchte mich vor diesen Eindringlingen.
5: Die neue Szene vorbereiten.
4: Hier geht was vor, sehr merkwürdig.
5: Jetzt, rein, lauter, lauter. Wir sind jetzt wieder in der Stadt, betrunken.
4: Warum willst du nicht mit mir was trinken, Gaspar? Du weißt doch, ich bin im Dienst. Ach, wie wohl erzogen. Na gut, trinke ich eben für uns beide. Deine Augen sind schon ganz glasig. Ach, was kümmern mich meine Augen? Das ist Wein aus einem guten Keller. Oder gut wie der von deinem neuen Herrn, Don Hernan, der ja auch deiner ist. Ich bin ein freier Mann. Wer mir befiehlt, das bestimme ich. Wie gefällt dir das? Ich bin nicht hier, um mit dir zu diskutieren. Deine Nachricht ist angekommen. Wenn du nicht mit mir trinken willst, dann verschwinde. Dein Zustand macht mir Sorgen, Moncayo. Mir geht es bestens. Hör mal, ich werde sogar singen. Für Geld hat mich die schlechte Frau verkauft. Ihren Mann hat sie betrogen und so fand ich sie tot. Und schön tot soll sie auch bleiben. Ich glaube, dein Dämon ist eine Frau, Moncayo. Lass uns von etwas anderem reden. Hast du sie umgebracht, weil sie dich betrogen hat, Moncayo?
5: Jetzt los. Schnell. Die Flüsse. Und er sagt:
4: Die Musketen habe ich schon geladen. Sie warten auf die Nacht, um uns zu überfallen. Wir schlagen sie mit Feuerkraft zurück. Wir müssen mit dem Pulver sparen. Wir haben nur 10 Ladungen für die Musketen und 5 für die Pistolen. Vielleicht können wir sie mit ein paar Pulverblitzen vertreiben. Ich weiß nicht, Ramirez. Noch ist es hell genug, um unsere Herde den Berg entlang zu treiben. Vorbei am Lager der Feinde. Genau darauf warten sie doch. Wir werden ihnen nicht den Gefallen tun, in diese Falle zu tappen. Wir müssen uns was anderes überlegen, Ramirez.
5: Band ab. Die Pferde kommen näher. Schnell. Szenenwechsel. Die Hufe.
4: Gut, wir wissen schon, wo diese Schufte sich aufhalten. Lass uns jetzt weiter nach unseren Leuten suchen. Auf der anderen Seite des Berges fließt ein Bach. Dort steigen wir hinab. Soll ich ehrlich sein, Senor? Unbedingt. Ich brenne darauf, von diesem Geröllhaufen wegzukommen. Von der Lauferei hier oben wird mir schwindelig. Nur Mut, mein Freund, alles wird gut. Immerhin haben wir das Lager dieser Seeräuber entdeckt. Aber unsere Leute sind wie vom Erdboden verschluckt. Ich hoffe, sie unten am Berg zu treffen. Da haben wir schon oft für die Pferde einen natürlichen Unterstand genutzt. So Gott will. Langsam steigen sie weiter hinab, über die Flanke des Berges, auf einem Zickzackpfad, der einem aus dem Felsen sprudelnden Bach folgt. Der Bach schlängelt an den Felsen entlang ins Tal. Zwischen den Bäumen wird er zu einem Sturzbach. Die Abenddämmerung ist schon heraufgezogen, als unsere Protagonisten unten auf eine Lichtung gelangen.
5: Reingehen, jetzt reingehen.
4: Da sind unsere Rinder, Siro. Jesus, die sind prächtig. Stehen bleiben oder ich schieße. Ruhig, lieber Sanchez, ich bin's, Urbano.
5: Das ist es.
4: Wir sitzen wirklich in der Klemme.
5: Und er sagt:
4: Hab schon gemerkt, hier geschieht was Seltsames. Sag mir schnell, was los ist.
5: Nimm mal die Zeit. Die Betrunkenen sollen noch nicht ganz weggehen.
6: No se vayan del todo todavía. B.
5: Das reicht, Moncayo, das reicht. Gott zuliebe. Die Geister, die Geister.
6: Ah.
5: 81, 82, 83, 84. Ich wusste, dass so viel Wein dir nicht gut tut. Lasst uns jetzt die Geisterszenen machen. Von 81 bis 84. Verschwinde, verdammte. Raus hier, du verdammte. Ich wusste, dass so viel Wein dir nicht gut tut.
6: Dice narrador,
5: der Erzähler sagt,
6: dice narrador,
5: das Finale.
6: El final. Gaspar, se esfuerza por
5: Gaspar bemüht sich, Moncayo zu beruhigen.
6: A Moncayo.
5: Aber es ist sinnlos.
6: Pero es inútil.
7: Imagínate que tú hagas todas estas cosas de actuación y de música, pero que no tenga efecto.
4: Stell dir vor, du hast Schauspieler und Musik, aber keine Geräusche. Die würden da stehen und einfach nur reden. Doch erst die Geräusche machen die Bewegungen der Pferde sichtbar. Oder die Kämpfe und Schlachten mit Schwertern, Streitereien in einer Bar, ein Erdrutsch, ein Flugzeug zerschellt, ein Zug entgleist. Es gibt Geräusche, die kann man nur einspielen, zum Beispiel ein Auto. Aber stell dir eine Person vor, die näher kommt, von der Treppe stürzt, eine zweite Person fällt auf sie drauf, sie prügeln sich. Glaubst du, dass man das mit einem Computer herstellen kann? Das kann man nicht, weil es synchron laufen muss mit der Aktion. Du kannst vorproduzierte Geräusche benutzen, aber nicht für spontane Bewegungen. Eine Frau geht nicht wie ein alter Mann, eine müde Frau, nicht wie eine nervöse. Es gibt verschiedene Arten, eine Tür aufzumachen, je nach Figur. So was kann man nicht einfach einspielen.
5: Gaspar sagt, das ist der Dämon, der wieder Besitz von ihm ergreift. Alles klar? Denk dran, die 81 bis 84 ist eine Simultanaufnahme. Und hier kommt fast gleichzeitig der Erzähler hinzu. Aufnahme. Der Szenenwechsel muss sehr kurz und sehr dynamisch sein.
8: Ich habe schon gemerkt, hier geschieht was Seltsames. Sag mir schnell, was los ist.
4: Wo geht es rein?
8: Von der 81 bis zu 84. Geh weg, geh weg. Das reicht, Moncayo, bei Gott. Das ist der Dämon, der wieder von ihm Besitz ergriffen hat.
5: Noch einmal. Verschwinde, verdammt, verschwinde. Sei
6: Wahnsinn.
5: Das vorher war ja schon eine Krise. Aber hier kommt die totale Krise. Dieser Mann schlägt um sich auf dem Bett. Und du versuchst, ihn zur Vernunft zu bringen. Alles zugleich. Der Erzähler.
6: En crisis total.

0: que el radio sí llega a todas partes. Pueden haber muy pocas zonas de silencio, que se llaman esas zonas montañosas.
1: Das Radio kommt überall hin. Es gibt vielleicht ein paar wenige Funklöcher, wie man sowas nennt. Bergregionen, in denen es ein bisschen schwierig wird. Aber das Radio kommt hin, wohin du willst. Die Leute haben es in der Tasche. Die Leute laufen mit Kopfhörern herum und verfolgen die Episoden der Hörspielserien, hören Nachrichten und Musik. Radioprogramme werden nie an Bedeutung verlieren. Daran habe ich überhaupt keinen Zweifel. Menschen auf der Straße, die mich nicht kennen, sprechen mich an, wenn sie meine Stimme hören und sagen, Sie sind doch Jesus Teddy. Ich höre gerade die Serie dies und das, in der Sie spielen. Vor allem ältere Leute, die fast die ganze Zeit zu Hause sind, oder die Hausfrauen. Die hören eben Radio und kennen alle Serien mit ihren Abenteuern und Episoden. Die hören alles. Und das gilt sogar für Leute, die nicht ganz so häuslich sind.
2: Es ist der Dämon, der wieder Besitz von ihm ergriffen hat. Noch einmal. An der Stelle ist Schluss. Gut. Weiter. Es ist der Dämon, der wieder Besitz von ihm ergriffen hat. Der Mann stirbt dir weg, du bist völlig aufgelöst. Du darfst nicht zulassen, dass er dir wegstirbt. Du bist verzweifelt.
3: Ich habe schon gemerkt, dass sie was Seltsames vorgeht.
2: Warte. Beide sind verzweifelt. Du, weil du Geld verlierst, der andere, weil er wieder von Dämonen heimgesucht wird. Du musst tief verzweifelt sein. Dein Gegenüber im Wahn, im Delirium Tremens. Und der Erzähler erklärt, was passiert. Gut.
3: Los, Moncayo, bitte. Verschwinde. Moncayo, beruhig dich. Reiß dich zusammen, Moncayo, bitte. Verschwinde, Verdammte, verschwinde. Guck dich an, in welchem Zustand du bist. Es ist der Dämon, der wieder Besitz von ihm ergriffen hat.
4: Actuaron como Urbano Iván Pérez, Ciro Hilario Piñero, Sánchez Manolo Feral, Ramírez Modesto Acea, Alí Rafael Nindi, Moncayo Jackie Dranuez, Imitador.
5: Je weiter die Technik auch voranschreitet, ein Schauspieler zu synchronisieren bedeutet, dass man sich in ihn hineinversetzt. Der Schauspieler ist wütend und schlägt auf den Tisch. Er nimmt ein Glas, schenkt sich Wein ein, trinkt und setzt das Glas ab. Mit vorproduzierten Geräuschen macht das überhaupt keinen Sinn. Im Radio ist jedes Geräusch auf den jeweiligen Schauspieler abgestimmt. Wenn du mir sagst, du willst einen Erdrutsch oder einen magischen Soundeffekt von einer Rose, die wächst, so wie ich das manchmal mit der Regisseurin bespreche, dann muss der Tontechniker ran. Trotz Technik geht es um den Moment mit dem Schauspieler. Du schließt die Augen und hörst diese Welt der Bewegung. Der Kühlschrank geht auf, etwas fällt vom Tisch. Das ist das Bild. Du meinst, der Schauspieler produziert es, aber der Schlag, die Kraft, das ist meine Arbeit. Zum Beispiel der Betrunkene, der A und Bar macht. Oft lässt sich der Schauspieler vom Geräuschemacher mitreißen, wenn er gerade spielt und sagt Nein. Und ich mache ihm plötzlich Bam und er sagt Ja. Der Schlag, den ich ihm auf den Tisch gegeben habe, zwingt ihn dazu, seine Figur plötzlich zu verändern. Und so liefert mir der Schauspieler eine Reihe von Bildern und ich unterstütze ihn. Dann hört er die Geräusche und kann wiederum ihnen folgen. Manchmal, wenn er redet und redet, was mache ich, damit die Szene nicht zu lang wird? Ich lasse ihn einfach vom Stuhl aufstehen.
2: Genau.
5: Und lass ihn weggehen. Komm, Carmen, komm hierher. Ich lass ihn vom Stuhl aufstehen und lass ihn weggehen. Das alles macht der Geräuschemacher.
2: Wollte ich nicht 14 Minuten? 14 und noch was.
3: Sie haben für uns neue Stühle hergestellt.
1: Ja, ja. Jeder einzelne kostet $20.
3: Das Problem ist nur, dass die kein Geräusch machen.
1: Doch, die machen verdammt gute Geräusche, weil sie unten keine Rollen haben.
3: Dafür kann man aber auch nicht auf ihnen sitzen. Hast du gehört?

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Das war Los Rebeldes, die kubanische Revolution aus dem Hörspielstudio von Ariane Kesisuglu. Mit Carmen Solar als Regisseurin, dem Schauspieler Jesus Terry, dem Geräuschemacher Orlando Hernandez Rivero, Fidel Castro und dem Mitbegründer von Radio Rebelde, Ricardo Martinez, in einem Ausschnitt aus dem Film Ricardo, Miriam y Fidel von Christian Frey. Es sprachen Brigitte Göbel, Bernhard Schütz, Peter Lieg, Bernd Hahn, Hartmut Starnke und Lutz Göhnermeier. Technische Realisation Gerd Nesken, Regie Ariane Kesisoglu. 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
3: Die Nachrichten mit Ulrike Frohleichs. Guten Tag. Ein fingierter Notruf hat am Abend einen Großeinsatz von Rettungskräften am Rhein-Herne-Kanal ausgelöst. Der Anrufer hatte behauptet, dass jemand von einer Brücke gesprungen und nicht wieder aufgetaucht sei. Das stimmte aber nicht. Dieser Bochumer Polizeisprecher sagt, welche Konsequenzen der Fake-Anruf wohl für den 18-Jährigen haben wird.
4: Auf dem kommt jetzt auch eine entsprechende Strafanzeige wegen Missbrauch von Notrufen zu. Möglicherweise auch die Kosten dieses ganzen Einsatzes. Es sind Hubschrauber in die Luft gegangen, es sind Taucher alarmiert worden und so weiter und so fort. Und da wird natürlich auch geprüft, dass man die dem jungen Mann in Rechnung stellen wird.
3: Der 18-Jährige soll schon öfter wegen ähnlicher Taten aufgefallen sein. Israels Regierungschef Netanyahu hat den 15-Punkte-Plan von US-Präsident Trump endgültig abgelehnt. Er sagte in einer Kabinettssitzung, solange er Ministerpräsident sei, werde es keinen Palästinenserstaat im Westjordanland oder im Gazastreifen geben. Außerdem werde sich die israelische Armee erst aus dem Gazastreifen zurückziehen, wenn die islamistische Hamas vollständig entwaffnet sei. Netanyahu widerspricht mit diesem ausführlichen Statement damit den wiederholten Angaben Trumps, wonach es einen Durchbruch bei der Umsetzung seines Plans gegeben habe. Italien kämpft gegen eine nie dagewesene Hitzewelle. Diese Woche meldeten zum ersten Mal alle überwachten Städte die höchste Hitzewarnstufe, teilweise mit über 40 Grad. Lisa Weiß, WDR Rom.
5: Die Notaufnahmen der Krankenhäuser wurden voller, weil die Hitze gerade ältere und kranke Menschen stark belastet. An Stränden in Apulien starben sogar Menschen wegen der hohen Temperaturen. In mehreren Städten in Italien gibt es deshalb jetzt Hitzeschutzräume. Neapel hat Kirchen und Notunterkünfte geöffnet. In Rom kann man während der heißesten Stunden in mehreren klimatisierten Kinos umsonst Filme schauen. Und in Genua dürfen ältere Menschen in dieser Zeit beispielsweise umsonst ins Museum. Hitze bedeutet aber auch Trockenheit, gerade in Norditalien. In vielen Flüssen ist der Wasserstand niedrig, Grünflächen in den Städten sind verdorrt. In einem Ort in der Nähe von Venedig hat ein Pfarrer mittlerweile Gebetstage für Regen organisiert.
3: Und das ist heute auch wichtig. In Japan wird den ganzen Tag an die Opfer des Atombombenangriffs vor 81 Jahren erinnert. Das US-Militär hatte die Bombe mit dem Namen Fat Man abgeworfen, durch den rund 75.000 Menschen starben. Der Waldbrand am Gardasee ist gelöscht. Die italienische Feuerwehr gab den rund 250 Anwohnern und Urlaubern die Erlaubnis, wieder in ihre Häuser zurückzukehren. Gut zwei Wochen nach dem tödlichen Anschlag auf den CSD in Berlin demonstrieren in Köln tausende schwule, Lesben und queere Menschen für ihre Rechte. Die Veranstalter erklärten, wer die Freiheit der queeren Community und der Gesellschaft einschränken wolle, lege sich mit den Falschen an. Dieser August ist der Monat der Himmelsphänomene. Gerade sind nachts immer wieder viele Sternschnuppen zu sehen. Die meisten in der Nacht auf Donnerstag, nämlich 60 Sternschnuppen pro Stunde. Hobbybeobachter Aaron Schwerschneider sagt, dass man zum Gucken aus der Stadt raus muss.
6: Weil da hat man eben die meiste Lichtverschmutzung. Der Himmel ist total hell und man wird einfach nicht viele Sternschnuppen sehen können. Deswegen sind Gebiete wie die Eifel oder das Sauerland sehr gut.
3: Ein sehr seltenes Himmelsspektakel gibt es am Mittwochabend, eine Sonnenfinsternis, bei der der Mond fast 90% der Sonne verdeckt. Das war WDR aktuell. Das Wetter in Nordrhein-Westfalen: bis zum Abend ziehen teilweise Wolkenfelder vor die Sonne, aber es bleibt meist trocken. Bei 22 bis 28 Grad. Die Waldbrandgefahr ist weiterhin sehr hoch. Die Nacht wird trocken mit Tiefstwerten von 20 bis 14 Grad. Morgen erst sonnig oder leicht bewölkt, dann breiten sich vom Niederrhein über das Münsterland bis nach Ostwestfalen, Lippe und ganz NRW mehr Wolken aus, die aber höchstens ganz vereinzelt Schauer bringen. In Monschau bis 30 Grad, in Dortmund bis 31 und in Bergisch Gladbach bis 32 Grad. Die Zeit 16.04 Uhr.
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Das war der WDR3 Klassikclub, heute von Sweetbert Kempkes. Im nächsten Klassikclub ist dann Maria Nuyenu an der Reihe. Hier auf WDR3 geht's jetzt gleich weiter mit dem Zeitzeichen. 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
1: Gesundheit ist uns in Deutschland was wert. Schließlich gibt niemand anderes in Europa mehr Geld dafür aus. Wenn es allerdings um die Prävention von Krankheiten geht oder um Gesundheitsbildung, da ist unser Land ziemlich abgehängt. Dabei war Deutschland darin mal richtig gut. Damals, vor 100 Jahren, als die jüdische Ärztin Martha Frenkel die Gesundheitsaufklärung revolutioniert. Doch dann übernehmen die Nazis. Ich bin Stefan Beuting und ich frage mich, ob uns das damals so ausgebremst haben könnte, dass wir die Folgen noch heute spüren.
2: 9. August 1976, Todestag der Kölner Ärztin Martha Frenkel.
1: Es gibt solche Jahre, wo das Alte verblasst und das Neue noch keine klare Kontur zeigt. 1926 ist so ein Jahr. Ein Jahr am Rande der Zeit.
3: Man hatte noch die Kriegsversehrten vor Augen. Man hatte den Hunger der Nachkriegsjahre vor Augen.
1: Matthias Krischel, Medizinhistoriker und Medizinethiker an der Heinrich-Heine-Universität Düsseldorf.
3: Man hatte die Inflation Anfang der 1920er Jahre vor Augen.
4: O deutsches Land, noch brennt dein Leib von Wunden. Es fraß der Krieg und Hunger deine Kraft. Und doch, mein Volk, du musst gesunden. Sein Schicksal meistert nur, wer ringt und schafft.
1: Gesundheit als Ziel und als Anstrengung, das soll nun vermittelt werden. Jeder und jedem Einzelnen und der Bevölkerung als Ganzes.
3: Und dann hat man entlang des Rheinufers von der Innenstadt her nach Norden, so gut einen Kilometer lang, ein Messegelände aufgebaut.
1: Für die sogenannte Gesolei.
3: Das war die große Ausstellung für Gesundheitspflege, soziale Fürsorge und Leibesübungen. Und mit 7,5 Millionen Besuchern war das die größte Ausstellung der Weimarer Republik.
1: Alte Fotos zeigen, wie sich die Menschen auf dem Areal drängen.
3: Und diese Ausstellung stand unter dem Obergedanken, dass man der ganzen Welt den Wiedergesundungsprozess des deutschen Volkes zeigen wollte.
1: Dass Gesundheit so im Mittelpunkt steht, das ist nicht üblich. Krankheit kann diagnostiziert und gezeigt werden, doch Gesundheit entzieht sich. Außer jemand macht sich Gedanken darüber, wie sie zum Thema gemacht werden kann.
3: Wir können das zum Beispiel an einem Exponat sehen. Das war eine Art Spieluhr, auf der Figuren herumliefen, die Geburten, Todesfälle und eingegangene Ehen symbolisiert haben. Und wenn man da sehen kann, dass immer wieder die Figur, die für Todesfälle steht, vielleicht die Figur überholt, die für Geburten steht, dann ist das ein Hinweis darauf, dass vielleicht die Bevölkerung zurückgeht. Die Uhr ist eine Visualisierung von Demografie.
1: Wie viele Menschen diese Spieluhr damals bestaunen, das ist nicht überliefert. Vermutlich einige hunderttausend. Vielleicht waren es aber auch mehr als 1 Million. Ein großer Erfolg, der sicherlich viele Gründe hat, der aber vor allem durch eine Person möglich wird. Martha Frenkel, Pionierin der Gesundheitsaufklärung.
3: Mich fasziniert an Martha Frenkel, wie eine so junge Frau, die mit 29 Jahren die Chefkuratorin der größten Ausstellung der Weimarer Republik geworden ist, ihren Weg findet in einem Fach, das es praktisch noch nicht gibt.
1: Damals ist sie eine der ersten Frauen, die überhaupt Medizin studiert. Und dann kommt ihr zugute, dass sie nicht nur weiß, was sie will, sondern auch was nicht.
3: Einer ihrer Mentoren schreibt später mal ihr einen Brief und sagt, ach, wissen Sie, Frau Frenkel, schon als Studentin habe ich gesehen, alles können Sie, nur nicht kranke Leute ertragen.
1: Das hätte jetzt eine berufliche Sackgasse für sie sein können. Doch dann lernt sie Arthur Schlossmann kennen auf einem Kongress, Professor für Kinderheilkunde aus Düsseldorf. Und diese Begegnung wird ihrem Leben die entscheidende Wendung geben.
3: Schlossmann war nicht nur Kinderarzt, sondern auch ein Sozialhygieniker. Er hat versucht, die öffentliche Gesundheit zu verbessern und die Säuglings- und Kindersterblichkeit, die um 1900 in Deutschland noch enorm hoch war, zu senken. Und das hat er ausdrücklich auch getan, weil er verstanden hat, dass Bevölkerung eine Ressource für den Staat war und er wollte diese Ressource vermehren.
1: Martha Fränkel ist von Schlossmann beeindruckt und umgekehrt. Schlossmann macht sie kurzerhand zur Generalsekretärin der Gesolei. Die volle Verantwortung für das Großprojekt liegt nun in ihren Händen. Und Martha Fränkel geht in die Vollen, lässt hunderte Exponate herbeischaffen oder extra erstellen. Immer mit dem Anspruch, andere zu begeistern, zu erreichen, zum Staunen zu bringen.
3: Fränkel selbst hat eben auch immer darauf geachtet, dass die Materie möglichst wenig trocken präsentiert wird, sondern anschaulich, sodass für die vielen Besucher, die man erwartete, die Dinge auch verständlich waren.
1: Aufwendige Schautafeln, Plastiken zum Anfassen.
2: Statistiken mussten anziehend, leicht verständlich und einprägsam gestaltet werden,
1: schreibt sie. Und dazu gehört aber offenbar auch jede Menge Spaß und Unterhaltung.
3: Man hat einen sehr großen Konsum- und Entertainment-Bereich gebaut. Es gab eine Achterbahn, es gab Wellenbäder, es gab den ersten Autoscooter in Deutschland, sodass diese Ausstellung dann 7,5 Millionen Menschen anziehen konnte.
1: Martha Fränkels Gespür für Wissensvermittlung und Veranschaulichung, das erklärt sich aus ihrer Biografie. Als 12-Jährige verliert sie ihren Vater und mit 17 ist sie vollweise. Sie zieht dann nach Frankfurt, wo sie nun bei ihren zwei Onkeln lebt.
3: Von denen einer die Frankfurter Volkshochschule leitete, der andere hat auch Lehrer ausgebildet. Das heißt, diese Didaktik hatte sie schon als Jugendliche gesehen und verstanden, dass die sehr wertvoll ist.
1: Auch aufgrund dieser didaktischen Fähigkeiten wird die Gesolei zum Erfolg und wandelt nun die Perspektive auf das Thema Gesundheit, auf die Zusammenhänge. Das, was wir heute als Gesundheitsaufklärung kennen oder Public Health, das wird damals populär unter dem Namen Sozialhygiene.
3: Und die Idee an der Sozialhygiene ist, dass Gesundheit zu einem gewissen Teil auf konstitutionellen Faktoren beruht, also zum Beispiel auf ererbten Krankheiten oder Krankheitsneigungen, dass Gesundheit aber auch zu einem ganz großen Teil von der Umwelt, von sozialen Faktoren beeinflusst ist. Wie arbeite ich? Wie wohne ich? Wie ernähre ich mich?
1: Verstehen, wie das zusammenhängt. Die Gesundheit des Einzelnen und die der Bevölkerung und das Ganze erlebbar machen. Dabei verdeckt der Name Sozialhygiene womöglich die handfesten Interessen dahinter.
4: Das höchste Gut des Menschen ist seine Gesundheit. Seine Arbeitskraft, seine Leistungen für Volk und Vaterland hängen unmittelbar davon ab.
1: Gesundheit, so der Traum einiger Industrieller und Politiker, soll Grundlage sein einer rationellen Menschenwirtschaft.
3: Man soll sich körperlich fit halten, damit man ein produktiver Teil der Gesellschaft sein kann.
1: Und diese Idee der Sozialhygiene soll in die Öffentlichkeit. Digitale Verbreitung, Social Media gibt's noch nicht. Also muss die Gesolei zum viralen Event werden. Einige Jahre später wird die nationalsozialistische Bewegung dann das Thema in ihrem Sinne instrumentalisieren. Doch zunächst einmal kann Martha Fränkel weiter gestalten. Und nach der überaus erfolgreichen Gesolei geht sie nach Dresden, wird dort Geschäftsführerin der zweiten internationalen Hygieneausstellung, verwirklicht dort ihre Vorstellung von Sozialhygiene und Gesundheit und will eine
2: Hochschule für jedermann.
1: Auch diese Ausstellung wird ein Erfolg. 5 Millionen Menschen kommen. Und Martha Fränkel, die denkt bereits weiter.
2: Heute bereits in der Stunde, in der die Hygieneausstellung vor die Öffentlichkeit tritt, erscheint uns die Forderung nach weiteren Veranstaltungen, nach der nächsten Hygieneausstellung dringend.
1: Martha Fränkel erklärt, wirbt und arbeitet unermüdlich. Sie gibt Interviews, spricht auch im Rundfunk. Leider ist davon nichts Hörbares archiviert. Ihre Botschaft und ihr Motiv jedoch schon.
2: Das Gold der Forschung umzuschmelzen in die Münze des Alltags.
1: Um den Menschen zum Co-Autoren seiner Gesundheit zu machen. Nicht ein, nicht zwei, sondern Millionen. 1931 heiratet sie Theodor Schulze, damals Chefredakteur der Tageszeitung Dresdner Neueste Nachrichten. 1932 veröffentlicht sie ihr Buch Gesunde Frau, gesundes Volk. Thematisiert darin die Doppelbelastung vieler Frauen. Spricht über Sex, Menstruation, Kinderkriegen. Doch das stößt damals konservativen Kräften sauer auf. Besonders den Nationalsozialisten. Und die übernehmen.
5: Einmal wird unsere Geduld zu Ende sein und dann wird den Juden das freche Lügenmaul gestoppt werden.
1: 1933 ergreifen Hitlers Nationalsozialisten die Macht. Martha Fraenkel kann als Jüdin in Deutschland nun nicht mehr arbeiten. Sie geht nach Belgrad, später nach Brüssel.
3: Wir können sehen, dass die Tradition der Sozialhygiene von den Nationalsozialisten absichtlich zerstört wird.
1: Gesundheit ist immer politisch, doch nun wird sie vollständig instrumentalisiert, dient als Grundlage für den von den Nazis propagierten Rassenhass und für Zwangssterilisierungen.
3: Gleichzeitig nehmen die Nationalsozialisten Ideen der Eugenik, die in Deutschland Rassenhygiene heißt, auf und machen das zum Kern ihrer Gesundheitspolitik.
6: Das Thema wird konterkariert, wird missbraucht von den Nationalsozialisten. Aus der Sozialhygiene wird Rassenhygiene, wird Tötung von Juden, wird Ausmerzung von Menschen.
1: Doris Schäffer, Professorin, Gesundheitswissenschaftlerin.
6: Und damit ist das Thema eigentlich verbrannt.
1: Doris Schäffer stellt sich heute ganz ähnliche Fragen wie damals Martha Fraenkel. Nämlich, wie Gesundheitsaufklärung gelingen kann. Wie mehr Gesundheitskompetenz und Prävention zu schaffen sind. Wie unsere Gesellschaft die Pflege besser gestalten kann. Ihr Eindruck, die Probleme von heute lassen sich auch auf die Geschichte zurückführen.
6: Man wollte eine starke Pflege haben in Deutschland. Die Nazis kommen, machen diese Strömung quasi kaputt und schaffen die braune Pflege, die eingebunden ist auch in die Rassenhygiene. Pflege und Entwicklung der Pflege war nach der Nazizeit nicht mehr thematisierbar für lange Zeit. Und so ist es mit den Themen gesundheitliche Aufklärung, Prävention auch lange Zeit gegangen. Es waren sozusagen Nicht-Themen.
1: Die Nationalsozialisten kapern die Gesundheitsthemen. 1938 verlässt Martha Fraenkel Europa in Richtung USA. Wie sie in dieser Zeit über Deutschland denkt, ob sie enttäuscht ist, dass sich ihr deutscher Mann, kurz nachdem sie das Land verlässt, von ihr scheiden lässt, all das wissen wir nicht. Etwas besser dokumentiert ist ihre berufliche Laufbahn.
3: Martha Fraenkel gelingt es nach der Emigration in die USA beruflich wieder Fuß zu fassen. Sie macht Gesundheitsberichterstattung, sie macht Medizinalstatistik.
1: Sie arbeitet weiter an Gesundheitsthemen, doch weniger öffentlichkeitswirksam, nicht mehr in der ersten Reihe. Am 9. August 1976 stirbt Martha Fraenkel in New York, 4 Monate vor ihrem 80. Geburtstag. Ihre Asche wird auf eigenen Wunsch im Meer verstreut. Bis zum Schluss setzt sich Martha Fraenkel in Wohltätigkeitsorganisationen für die Belange älterer Menschen ein, auch für Verfolgte des NS-Regimes. Doch was ist mit dem Vermächtnis in Sachen Gesundheitsaufklärung und Vermittlung, ihrem Eintreten für Gesundheitskompetenz, ihrem Werben für Prophylaxe?
6: Der Fortschritt ist eine langsame Schnecke. Man kann schon froh sein, wenn sie sich in die richtige Richtung bewegt. Das gilt, glaube ich, leider für unser Gesundheitssystem.
1: Martha Fraenkel hatte damals schon begonnen, Gesundheit zu vermessen, wie heute Doris Schäffer.
6: Also wir stehen im internationalen Vergleich in vielen Bereichen ganz unten. Also zum Beispiel bei dem Thema digitale Gesundheitskompetenz stehen wir an letzter Stelle. Beim Thema allgemeine Gesundheitskompetenz teilen wir uns den letzten Platz mit Belgien.
1: Was hätte sie getan, um uns wachzurütteln, um Gesundheitskompetenz zu fördern, um das Thema auf die Eins zu setzen? Doris Schäffer jedenfalls initiiert im Jahr 2015 den Nationalen Aktionsplan Gesundheit.
6: Und ja, der schlug dann ein wie eine Bombe, hatte große Aufmerksamkeit.
1: Und doch ist es so wie damals bei Martha Fraenkel. Auf Fortschritte in der Gesundheitsaufklärung folgen immer wieder Rückschritte. Auch ein halbes Jahrhundert nach Martha Fraenkels Tod spiegeln sich im Thema Gesundheit die Werte, nach denen die jeweilige Gesellschaft lebt. Es zeigt sich, wie nachhaltig oder wenig nachhaltig Politik in Sachen Gesundheit handelt.
6: Nun kann man sagen, im Moment haben sie andere Herausforderungen, aber die sind ja auch nicht auf Reformen ausgerichtet, die sind auf Einsparungen ausgerichtet. Und das macht mich zumindest ganz persönlich im Moment so ein bisschen müde.
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7: Die Nachrichten mit Marion Meinker. Guten Abend. Die Arbeitgeber dringen darauf, die täglichen Arbeitszeiten zu erweitern. Ein Plan, den auch die Bundesregierung verfolgt. Arbeitgeberpräsident Dulger will vom 8-Stunden-Tag weg und hin zu einer frei verteilbaren wöchentlichen Arbeitszeit. Thomas Krüger berichtet.
8: Dulger verweist auf die europäische Arbeitszeitrichtlinie, die maximal 48 Stunden pro Woche festschreibt. Diese Spielräume würden fast überall genutzt, nur in Deutschland nicht. Trotzdem sei hier die Krankheitsquote höher als beispielsweise in Italien oder Belgien. DGB-Vizechef Karzel hält dagegen und warnt vor einem Rückfall ins 19. Jahrhundert. Unternehmen ohne Tarifbindung könnten ihren Beschäftigten bis zu 13 Stunden Arbeit täglich aufdrücken. Dabei steige das Unfallrisiko schon bei mehr als 8 Stunden exponentiell.
7: Der Vorschlag von Bundesverkehrsminister Bilger, die Topmanager der Deutschen Bahn klarer nach erreichten Zielen zu bezahlen, stößt auf Zustimmung. Der CDU-Politiker hatte angeregt, die Bonusausschüttungen streng daran zu koppeln, was wirklich geleistet wurde und was sich verbessert hat. Bianca Schwarz, WDR Berlin.
9: Die stellvertretende Grünen-Fraktionschefin Julia Verlinden sagte den Funke-Zeitungen, natürlich würden Menschen erwarten, dass Bonuszahlungen an erreichte Ziele gekoppelt sind. Sie gab aber auch zu bedenken, dass die Ursache für Verspätungen und Zugausfälle darin liege, dass über Jahrzehnte zu wenig in die Schieneninfrastruktur investiert worden sei. Die Obfrau der SPD im Verkehrsausschuss des Bundestages, Isabel Cademartori, hat sich im Berliner Tagesspiegel dazu geäußert. Sie meint, dass der Bund Rekordinvestitionen für die Infrastruktur zur Verfügung stelle und deswegen auch erwarte, Zitat, dass sich das in der Pünktlichkeit zeigt.
7: Gut zwei Wochen nach dem Anschlag auf den CSD in Berlin sind in Köln tausende Demonstrierende auf die Straße gegangen. Die Veranstalter sprechen von 10.000 Menschen, die Polizei von der Hälfte. Die Teilnehmer wollten ein Zeichen setzen für die Rechte von schwulen, lesbischen und queeren Personen.
10: Also uns ist es wichtig, einzugestehen, dass jeder Mensch lieben, leben kann, wie er möchte. Und das ist ganz, ganz wichtig, dass das endlich mal gesehen wird von jedem Menschen.
11: Wir wollen dabei sein. Wir müssen einfach in die Öffentlichkeit gehen und weiterhin Präsenz zeigen. Es wird mal Zeit, Flagge zu zeigen. Das geht so nicht. Fertig.
7: Auf der Kundgebung hatten die Veranstalter mehr Schutz für die queere Community gefordert. Worte der Solidarität allein reichten nicht aus, sagten sie. Und auch das ist Thema. Ende nächsten Jahres könnte es einen neuen Personalausweis geben. Das Bundesinnenministerium arbeitet daran. Es wird Stand jetzt ein größeres Foto und kein Adressfeld mehr haben. Die indonesischen Behörden haben auf einem Frachtschiff 1,3 Tonnen der Droge Ketamin beschlagnahmt. Das Narkosemittel hat einen Schwarzmarktwert von schätzungsweise 100 Millionen Euro. Vor Sizilien haben Taucher ein mehr als 2000 Jahre altes Wrack entdeckt. Das Schiff aus der Römerzeit war voll beladen mit hunderten gut erhaltenen Amphoren, in denen wahrscheinlich Wein transportiert wurde. In Herne ziehen Veranstalter, Schausteller und Einsatzkräfte der Kranger Kirmes nach den ersten Tagen eine positive Zwischenbilanz. Bis einschließlich heute Abend rechnet die Stadt mit rund 1,5 Millionen Besuchern. Kira Preuß berichtet.
12: Für die Schausteller hätte es bisher kaum besser laufen können. Bei gutem Wetter seien die Besucher früh gekommen und lange geblieben. Dementsprechend stimmten auch die Umsätze. Die Einsatzkräfte von Polizei, Feuerwehr und Deutschem Roten Kreuz sprechen bisher von einer normalen Kirmes. Allerdings seien viermal Polizisten angegriffen worden. Die Kranger Kirmes in Herne läuft noch bis zum kommenden Sonntag. Ob dann das große Abschlussfeuerwerk stattfinden kann, wird aufgrund der anhaltenden Trockenheit wieder kurzfristig am Tag selbst entschieden.
7: 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Das Wetter in Nordrhein-Westfalen. Bis zum Abend mal Sonne, mal Wolken bis 28 Grad. Die Nacht bleibt trocken bei 20 bis 14 Grad. Morgen erst sonnig, im Verlauf mehr Wolken. Es bleibt hochsommerlich warm. In Nettersheim bis 30 Grad, Bottrop bis 31 und in Lemgo bis 32 Grad. Die Zeit 18.04 Uhr.
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13: Mit Odilo Klausnitzer, herzlich willkommen. Heute gibt es Influencer. Früher hießen die Leute, die den öffentlichen Diskurs zu bestimmten Themen geprägt haben, einfach Meinungsführer. Um einen Meinungsführer aus der Welt des Jazz geht's jetzt gleich. Er hat nämlich die Debatte darüber, was Jazz ist und was nicht, wie kein anderer geprägt. Aber davon abgesehen und vor allem ist er ein brillanter Musiker. Einer der größten Trompeter des Jazz. Für den klassischen Kollegen Maurice André ist er sogar der vielleicht größte Trompeter, der je gelebt hat. Na klar, ich spreche von Wynton Marsalis. Mit 18 ist er an der Seite von Schlagzeuger Art Blakey auf die internationale Szene gestürmt. Damals hat er schon auf einem atemberaubenden Niveau Trompete gespielt. An seinem Debütalbum unter eigenem Namen 1981 war dann gleich der Jazz-Olymp um Herbie Hancock als Begleitband beteiligt. Inzwischen listet die Diskografie auf Wynton Marsalis' Homepage 138 Alben mit ihm als Leader, Solisten oder Komponisten. Was die Jazz-Debatte betrifft, da ist Wynton Marsalis' oft geäußerte Position: Wo kein Swing, da kein Jazz. Diese essentialistische Auffassung hat er wortgewaltig und oft provokativ vertreten. Er hat sie gelehrt und er hat sie auch als Programmmacher verfolgt, nämlich als Leiter der Jazzabteilung am Lincoln Center, einer der wichtigsten Kulturinstitutionen der Vereinigten Staaten. Nächstes Jahr zieht er sich nach fast 40 Jahren von dieser einflussreichen Position zurück. In der Stunde ab 19 Uhr gibt es hier auf WDR 3 ausgiebig Musik von Wynton Marsalis, zwei Konzertaufnahmen, die ihn als Bandleader bzw. als Orchesterkomponisten zeigen. Aber jetzt geht es erstmal um die Geschichte dieses Ausnahmetrompeters und Aktivisten von den Anfängen in New Orleans bis zum heutigen Weltrang. Carsten Mützelfeld erzählt Ihnen diese Geschichte in Giant Steps in Jazz, Extended Version, Wynton Marsalis.

D'Artagnan, das Wynton Marsalis Septett 1999 mit Musik aus der CD The Marciac Suite. Als L'Histoire d'Amour, als Liebesgeschichte, bezeichnen nicht nur die Veranstalter des renommierten Marciac Festivals die Verbindung des Trompeters mit der Großveranstaltung im Département Gers im Südwesten Frankreichs. 1991 war der Trompeter dort das erste Mal aufgetreten. Seitdem ist kein Jahr vergangen, in dem er nicht dort gastierte. Sogar eine Bronzestatue von Marsalis findet sich in dem kleinen, pittoresken Örtchen. Kein Wunder, dass er irgendwann eine Hommage an seine favorisierte Destination in Europa aufnehmen sollte, eben jene Marciac Suite. Und alle Titel weisen einen regionalen Bezug auf. Stücke über die Schülerinnen und Schüler am Jazz College in Marciac, über Enten, Sonnenblumen, den Armagnac und eben auch über einen der legendären Musketiere, D'Artagnan.

0: Wynton Marsalis ist einer der meist, wenn nicht sogar der meist diskutierte Jazzmusiker der Gegenwart und hat sich, wie ich vermute, wahrscheinlich auch ein bisschen einen Spaß draus gemacht, so zu provozieren, indem er eigentlich nicht provoziert.
1: Sagt der Trompeter Till Brönner.
0: Er ist ja ein Traditionalist und konnte sich im Ursprungsland des Jazz, nämlich in den Vereinigten Staaten, auf die Fahnen schreiben, dieses einzige, aber doch so wertvolle Kulturgut erhalten zu wollen. Und wer so Trompete spielt, hat erstmal so viel Kredit wie niemand anderes. Und das muss erstmal einer nachmachen, in meinen Augen.

0: Nach dem Jazzpianisten Wynton Kelly benannt, wird Wynton Marsalis am 18. Oktober 1961 in New Orleans geboren, als Mitglied eines musikalischen Clans, der alsbald als die First Family of Jazz gilt. Sein Vater, der Pianist Ellis Marsalis, macht sich vor allem als Pädagoge einen Namen. Der ältere Bruder Branford spielt Saxophon, die jüngeren Brüder Delfeo und Jason Posaune und Schlagzeug. Aufgewachsen in einem solchen jazzmusikalischen Haushalt und als Trompeter aus New Orleans spielt Wynton natürlich Jazz. Doch vor allem die beiden Ältesten interessieren sich anfangs mehr für andere Musik. Vater Ellis:
1: They were as much interested in pop music as everybody else, you know. Branford had a big picture of Elton John on his wall, and they were into, you know, George Clinton and the Funkadelics and the Mothership Connection and the whole thing.
0: Sie spielen R&B, Funk und Fusion, Stile, von denen sich Wynton später deutlich distanzieren wird. Sein Hauptinteresse gilt einer Musik, die dem Anspruch, Kunst zu sein, am nächsten kommt. Schon mit 14 tritt Wynton mit dem Philharmonischen Orchester von New Orleans und Haydns Trompetenkonzert auf.
2: I grew up playing classical music, and I played with the New Orleans Symphony when I was in high school. I played the Haydn Trumpet Concerto with the orchestra when I was 14. Listened to all tons of classical records, went to school for that.
0: 1979 zieht der Hochbegabte nach New York, um an der Juilliard School of Music zu studieren, und avisiert eine Karriere in der Klassik. Doch dann holt ihn das ein, was ihn bislang nur wenig interessiert hat, das er aber alsbald mit geradezu missionarischem Eifer als Amerikas einzige Kunstform propagiert: Jazz. Mit 19 wird er Mitglied in der Band des Schlagzeugers Art Blakey, bleibt 2 Jahre und lernt, worum es beim Jazz geht. Auf der Bühne.
2: Like I honestly can say, when I was playing with Art Blakey, I didn't understand what you were supposed to be trying to do when you played a solo. I did not understand that. I thought that you wanted the audience to clap.
0: Hier sind Art Blakeys Jazz Messengers mit Wynton Marsalis, den Saxophonisten Bobby Watson und Billy Pierce, Jimmy Williams Piano und Charles Fambro Bass. One by One aus dem 81er Album Live at Bubba's Jazz Restaurant.

1981, noch deutlich unter dem Einfluss des Miles Davis, der Mid-60er, nimmt der Trompeter gemeinsam mit Bruder Branford erstmals unter eigenem Namen auf. Ein Einstand nach Mars. Es wird eines der bestverkauften Debütalben eines Jazzmusikers.

0: Es dauert nicht lange und Wynton Marsalis avanciert zum berühmtesten Jazzmusiker seiner Generation. Auch und vor allem dank eines über die Medien offensiv verbreiteten radikalen Jazzpurismus, dessen Sprachrohr und Lautsprecher er wird. Dazu passt, dass der Trompeter sein Instrument als elaboriertes Megaphon versteht. Ein Vergleich, der durch die in einem Stück gearbeitete Spezialanfertigung noch an bildlicher Kraft gewinnt. Mit dem Mann aus New Orleans betritt jemand die Bühne, der schwelende und inzwischen vergessene Konflikte wieder anheizt und als Einzelperson eine ideale Angriffs- und Reibungsfläche bietet und eine ideale Identifikationsmöglichkeit. Bei ihm kann die Minderheitenkultur wieder Selbstbewusstsein tanken, mit ihm als Sprachrohr Kunstcharakter einfordern und dabei Idealen der europäischen Konzertmusik nachhängen. Reinheit des Tons, perfekte Intonation, Virtuosentum, adrettes Auftreten. Die Medien stürzen sich auf den Rhetoriker Marsalis, der immer daran erinnern muss, dass er übrigens auch noch Trompete spielt. Was in seinen Normenkanon nicht hineinpasst, bleibt für immer außen vor. Free Jazz ist für ihn sinnloses Sinnbild für Chaos und Narzissmus, Rock und Pop der Ausverkauf musikalischer Werte, ein Jahrmarkt des Geschmacklosen und der Geschmacklosigkeiten. Und was ist nun der vermeintlich wahre Jazz?
1: Swinging.

0: and playing the blues.
1: Wynton Marsalis hat kein Problem mit dem Begriff Jazz. Für ihn ist diese Musik sehr wohl beschreib- und definierbar. Und für ihn genauso klar, was nicht Jazz ist.
2: Swing, Blues, Synkopierung, Harmonie, Melodie, Rhythmus, Gruppenimprovisation, das ist Jazz. All diese Kakophonie, all dieser Lärm, all die Leute, die nicht swingen können, sich in Harmonik nicht auskennen und instrumentaltechnisch nicht beschlagen sind, das hat mit Jazz nichts zu tun.
1: Anfangs zweifeln noch einige, ob Marsalis es mit seinen Attacken wirklich ernst meint. Unter ihnen der Pianist Herbie Hancock.
3: Obwohl er in den Printmedien vieles sagt, was ich hasse, glaube ich nicht, dass all das aus seinem tiefsten Innern kommt. Er verheddert sich mit all den Worten, die aus seinem Mund kommen. Ich glaube nicht, dass er vieles von dem, was er sagt, wirklich glaubt.
1: Sie hören WDR 3 Giant Steps in Jazz Extended Version, basierend auf der Podcast-Reihe Giant Steps in Jazz. Heute mit Trompeter Wynton Marsalis. Zwischen 1990 und 1994 wurden mehrere Auftritte seines Septetts im New Yorker Village Vanguard mitgeschnitten, veröffentlicht auf der 7 CDs umfassenden Box Live at the Village Vanguard. Wessel Anderson Alt, Todd Williams Tenor, Wycliffe Gordon Posaune, Eric Reed Piano, Ben Wolf Bass und Herlin Riley Schlagzeug. The Cat in the Hat is back.

0: Seine Provokationen machen auch nicht vor Instrumentalkollegen halt. Den Trompeter Lester Bowie bezichtigt er, nicht spielen zu können. Als Miles Davis 1986 beim Festival in Vancouver gastiert, betritt Winton, überzeugt davon, dass Davis inzwischen keinen Jazz mehr spiele, ungebeten die Bühne. Miles is not amused. Sein Kommentar:
1: Hier kommt die Polizei.
2: The type of music they were playing was not jazz. It's really the type of music I grew up playing, like quasi-funk kind of music. And it was just to make a point to him, which, okay, you want to talk all the time, let's see. And we saw, he wasn't playing nothing, he was talking. Lester Bowie, I mean, he was like a nice guy who couldn't really play.
0: Lester Bowie?
3: Winton hat so viel Geld bekommen. Er ist gefangen von Meinungen, die er mit 21 hatte. Und er muss nun an ihnen festhalten. Denn dafür wird er schließlich bezahlt.
0: Viel Geld zahlt ihm vor allem das New Yorker Lincoln Center, Amerikas prestigeträchtigste und am höchsten subventionierte Kulturinstitution, deren Jazzabteilung und hauseigenes Lincoln Center Jazz Orchestra Marsalis seit den frühen 90ern leitet und das den Trompeter bei seiner Mission mit unzähligen Privilegien ausstattet. Till Brönner.
4: Und das wirft, glaube ich, viele Neider auf den Plan weltweit, die gerne dazu neigen, sein unvergleichlich gutes Trompetenspiel, was gleichermaßen in der Klassik als auch im Jazz zu Hause ist, zu vergessen.
0: Erklärte Aufgabe des Lincoln Center Jazz Orchestra ist es, mit seinem Repertoire die Geschichte des Jazz und ihrer schillerndsten Persönlichkeiten zu würdigen. John Coltrane, Charles Mingus, Thelonious Monk, Duke Ellington, Louis Armstrong, Buddy Bolden, Jelly Roll Morton. Was die herkömmliche Geschichtsschreibung voraussetzt, nämlich eine kontinuierliche Weiterentwicklung als Synonym für Fortschritt, lässt Marsalis nicht gelten. Für ihn ist ein zunehmender Abstraktionsgrad kein Merkmal für den Reifeprozess einer Kunst. Im Gegenteil.
5: It's my feeling that in art is not like technology. It's like you don't go back to Bach. You go forward to it. You don't go back to Shakespeare. You go forward. You don't go back to Jelly Roll. You go forward. The blues.
6: Der Blues ist das Fundament unserer Musik. Du kannst sicher sein, dass in 500 Jahren beim Kochen einer Suppe die Basis immer noch Wasser ist. Ohne Wasser keine Suppe.

0: Supercapitalism aus dem 2006 aufgenommenen Album From the Plantation to the Penitentiary. Der deutsch-amerikanische Komponist Gunter Schuller.
1: Wynton Marsalis ist mein Freund. Ich habe ihn mit 17 Jahren quasi entdeckt. Ich habe ihn zum Osten gebracht, zur Ostküste. Und the rest is history, sagt man. Was mich ärgert an der ganzen Lincoln Center-Geschichte ist, dass Wynton Marsalis nie die moderneren Richtungen irgendwie zeigt und unterstützt. Es bleibt immer stecken in diesen älteren Traditionen. Das gute Teil ist natürlich, dass er vielen Amerikanern gezeigt hat, ja, diese wunderbare Musik von Ellington, die müsst ihr auch schätzen. Wir können nicht nur Rock and Roll machen und Rap und solche Sachen. Und wie viel Publikum er dabei gewonnen hat, wissen wir nicht, aber sehr viel. Das ist die gute Seite. Aber die schlechte Seite ist, dass er da stecken geblieben ist.
0: Der Publizist und Journalist Michael Naurer.
2: Er hat sich selbst zum Retter in der Not ausgerufen. Mit seinem Lincoln Center Jazz Orchestra ist er der Hüter, der Lord-Siegelbewahrer des Jazz. Es gibt alte Damen, die die Hüte ihrer Jugend sammeln. Männer gibt es, die mit feuchten Augen ihre Briefmarkensammlung anschauen. Mr. Marsalis sammelt Musik, hegt und pflegt sie. Eine Gärtnernatur.
0: Rimsky-Korsakows Hummelflug, eine Paradenummer für den Virtuosen Wynton Marsalis. Mit 13 hatte er eine Kassette mit dem klassischen Trompeter Maurice André gehört, die in ihm den Wunsch auslöste, genau so spielen zu wollen. Später wird eben jener André über ihn sagen:
3: Er ist möglicherweise der größte Trompeter aller

0: Seine klassischen Ambitionen beschränken sich nicht nur auf das Spielen von Trompetenkonzerten. Marsalis schreibt Musik für Streichquartette, Film- und Ballettmusiken, Suiten für Orchester und Jazzband, selbst eine Oper ziert sein Werkverzeichnis. Einen wichtigen Stellenwert in der Diskografie nehmen Produktionen ein, die sich mit Problemen des alten und aktuellen Amerikas befassen, mit Themen wie Sklaverei, Gewalt und Rassismus, Kommerz und Kapitalismus.
1: Every decade I try to do a record that has a kind of a relationship to the culture. In the 80s I did Black Codes from the Underground, in the 90s I did Blood on the Fields. And now, from the plantation to the penitentiary.
0: From plantation to the penitentiary endet mit einem wütenden Rap. Ein Rundumschlag gegen führungsunfähige Politiker und bequem gewordene einstige Freidenker, die keine Verantwortung und Engagement zeigen würden. Wo seid ihr alle jetzt? Where you all at?
2: All you 60s radicals and world beaters, righteous revolutionaries, Camus readers, liberal students, equal rights pleaders. What's going on now that y'all are the leaders?
3: Where y'all at?
0: 2020 erscheint The Ever Funky Lowdown, eine Abrechnung mit sozialer Abgrenzung, kultureller Überheblichkeit und selbstgefälligem Egoismus. 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

0: Sein Fokus richtet sich immer häufiger auf das große Ganze, auf die immer tiefer werdenden Risse im gesamtgesellschaftlichen Gefüge. Der Trompeter ist felsenfest davon überzeugt, dass improvisierter Musik die Kraft eines sozialen Kitts innewohnt. Und das lässt Wynton Marsalis mit seiner öffentlichen, machtvollen Position weiter für den Jazz kämpfen, für das, was er darunter versteht.
1: Jazz zelebriert die persönliche Freiheit und fördert den individuellen Ausdruck. Wir glauben, dass Jazz eine Metapher für Demokratie ist.

Diana. Wynton Marsalis und das Lincoln Center Jazz Orchestra mit dem Saxophonisten Wayne Shorter als Gastsolisten, aufgenommen 2015 und veröffentlicht auf der Doppel-CD The Music of Wayne Shorter. Zum Ausgang noch einmal das Wynton Marsalis Septett, eine der Lieblingsbesetzungen des Trompeters. Zwischen 2003 und 2007 wurden diverse Auftritte der Formation mitgeschnitten, die immer einen Gast aus Gospel, Pop, Country, Blues und R&B präsentierten. Von den Blind Boys of Alabama und Bob Dylan über Willie Nelson und Lyle Lovett bis zu John Legend und Lenny Kravitz. Ihn, Lenny Kravitz, hören wir mit Are You Gonna Go My Way aus einer Kompilation mit dem fast allessagenden Titel United We Swing. Vielen Dank für Ihr Interesse. Am Mikrofon verabschiedet sich Carsten Mützelfeld.

Tja, an einem relativ simplen Popsong wie diesem hier hätte er früher womöglich kein gutes Haar gelassen. Wynton Marsalis, Trompete mit Are You Gonna Go My Way von Lenny Kravitz, und der hat hier auch gesungen. Nach den Nachrichten geht's hier weiter mit Musik von Wynton Marsalis in zwei Konzertaufnahmen, einmal mit seiner eigenen Band und einmal mit dem WDR Funkhausorchester und der WDR Big Band. Ich bin Uli Klausnitzer, bis gleich.

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0: 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Es ist 19 Uhr. 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
4: Die Nachrichten mit Marion Meinka. Guten Abend. Wegen der Sprengstoffdrohne auf dem Flughafen Leipzig-Halle Mitte der Woche will Bundesinnenminister Dobrindt offenbar die Drohnenabwehr verstärken. In einem Medienbericht ist von einer Verdoppelung der Kapazitäten die Rede, wie Sven Weingärtner berichtet.
5: Bislang sind es 150 hochspezialisierte Einsatzkräfte in der erst Ende vergangenen Jahres aufgestellten Antidrohneneinheit. Künftig sollen es 300 sein. Auch die Zahl der Stützpunkte soll laut Zeitung von 4 auf 8 verdoppelt werden. Im Alarmfall können die Spezialkräfte schneller an möglichen Einsatzorten wie Flughäfen, militärischen Einrichtungen oder Logistikknoten sein. Dobrindt will zudem, dass in Deutschland mehr zur Drohnensicherheit geforscht wird. Das Wettrüsten erfordere eigene Forschungseinheiten, um Schritt halten zu können, so Dobrindt in der Bild am Sonntag.
4: Israels Regierungschef Netanyahu hat den 15-Punkte-Plan von US-Präsident Trump endgültig abgelehnt. Er sagte in einer Kabinettssitzung, solange er Ministerpräsident sei, werde es keinen Palästinenserstaat im Westjordanland oder im Gazastreifen geben. Außerdem werde sich die israelische Armee erst aus dem Gazastreifen zurückziehen, wenn die islamistische Hamas vollständig entwaffnet sei. Netanyahu widerspricht mit diesem ausführlichen Statement damit den wiederholten Angaben Trumps, wonach es einen Durchbruch bei der Umsetzung seines Plans gegeben habe. Und das ist auch noch Thema. Arbeitgeberpräsident Dulger pocht weiter auf eine wöchentliche Höchstarbeitszeit und nicht eine pro Tag. Das gäbe es auch in Belgien und Italien und dort seien die Krankheitsquoten niedriger als in Deutschland. Die indonesischen Behörden haben auf einem Frachtschiff 1,3 Tonnen der Droge Ketamin beschlagnahmt. Das Narkosemittel hat einen Schwarzmarktwert von schätzungsweise 100 Millionen Euro. Der Waldbrand am Gardasee ist gelöscht. Die italienische Feuerwehr gab den rund 250 Anwohnern und Urlaubern die Erlaubnis, wieder in ihre Häuser zurückzukehren. Dieser August ist der Monat der Himmelsphänomene. Gerade sind nachts immer wieder viele Sternschnuppen zu sehen. Die meisten in der Nacht auf Donnerstag, nämlich um die 60 Sternschnuppen pro Stunde. Hobbybeobachter Aaron Speerschneider sagt, dass man zum Gucken aus der Stadt raus muss.
6: Weil da hat man eben die meiste Lichtverschmutzung. Der Himmel ist total hell und man wird einfach nicht viele Sternschnuppen sehen können. Deswegen sind Gebiete wie die Eifel oder das Sauerland sehr gut.
4: Ein sehr seltenes Himmelsspektakel gibt es am Mittwochabend. Eine Sonnenfinsternis, bei der Mond fast 90% der Sonne verdeckt. Das war WDR aktuell. Und das Wetter in Nordrhein-Westfalen. Am Abend mal Sonne, mal Wolken und meist trocken. 22 bis 28 Grad. Die Nacht bleibt trocken. Tiefstwerte 20 bis 14 Grad. Morgen erst sonnig. Im Verlauf dann ein paar mehr Wolken. In Bocholt bis 27 Grad.
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7: Mit Odilo Klausnitzer und in der nächsten Stunde Live-Musik von Trompeter Wynton Marsalis. Wir haben dafür tief im Rundfunkarchiv gegraben und zwei Konzertaufnahmen rausgesucht, die sonst nicht ohne weiteres zugänglich sind. Die erste führt uns zurück ins Jahr 1989. Da war Wynton Marsalis 28 und schon eine der führenden Persönlichkeiten der internationalen Jazzszene. Wynton Marsalis ursprüngliches Kernmetier als Trompeter ist der Miles Davis geprägte Post-Bop. Aber er hat sich etwas später auch sehr intensiv mit ganz traditionellem Jazz à la Louis Armstrong beschäftigt. Diese Umorientierung lässt sich musikalisch bei ihm ungefähr an der Gründung seines Septetts Ende der 1980er Jahre festmachen. Mit diesem Septett war Wynton Marsalis 1989 beim Jazzfest Berlin zu Gast. Die Konzertaufnahme hören wir jetzt. Brillanter Modern Jazz und erdiger Swing und Blues vereint in einem Bandsound und einem Programm. Dies sind die Musiker Wycliffe Gordon, Posaune, Wessel Anderson, Altsaxophon, Todd Williams, Tenorsaxophon, Marcus Roberts Klavier, Reginald Veal Bass, Herlin Riley Schlagzeug und natürlich Wynton Marsalis selbst Trompete. Die Stücke wird er selber ansagen, das Wynton Marsalis Septett am 3. November 1989 beim Jazzfest Berlin.
8: Welcome. The first song that we are going to play tonight is a song that we've been playing for quite some time, and it's entitled Black Codes from the Underground.

Thank you very much. Thank you.

Das Wynton Marsalis Septett am 3. November 1989 beim Jazzfest Berlin. And the Band Played On hieß das letzte Stück. Die Band hat zwar damals noch ein bisschen weitergespielt, aber wir springen jetzt ins Jahr 2016, um Wynton Marsalis noch von einer anderen Seite kennenzulernen. Wynton Marsalis ist einer der ganz wenigen Musiker, die sowohl im Jazz als auch in der klassischen Musik höchste Anerkennung erfahren haben. Zu Anfang seiner Karriere hat er häufiger klassische Trompetenkonzerte interpretiert. In etwas reiferen Jahren hat er sich dann auch intensiv mit Komponieren für klassische oder hybride Besetzungen beschäftigt. Oft, zumindest anfangs, beziehen sich Marsalis Orchesterkompositionen auf afroamerikanische Musikformen. Zum Beispiel seine Swing Symphony aus dem Jahr 2010. Der erste Satz daraus heißt St. Louis to New Orleans. Wir hören ihn jetzt in einer Aufnahme mit dem WDR-Funkhausorchester unter Wayne Marshall und der WDR Big Band. In dieser Swing Symphony gibt es auch einige Solospots für Trompete. Die werden hier übernommen von einem Stargast aus den USA, Tyrell Stafford. Zeit und Ort des Geschehens, 26. Februar 2016 in der Kölner Philharmonie. Wynton Marsalis, Swing Symphony.

St. Louis to New Orleans, das war der erste Satz aus Wynton Marsalis Swing Symphony, gespielt vom WDR Funkhausorchester unter Wayne Marshall und der WDR Big Band. Der Trompetensolist war Terrell Stafford. Eine Aufnahme vom Februar 2016 aus der Philharmonie Köln. Soweit diese Extra-Ausgabe von WDR 3 Konzert, heute ganz im Zeichen von Wynton Marsalis. Hier ist zum Schluss noch der letzte Satz aus Wynton Marsalis Swing Symphony. Er trägt den Titel The Low Down Up on High. Mein Name ist Odilo Klausnitzer. Ich danke Ihnen fürs Zuhören.

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0: 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Es ist 20 Uhr. 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
2: Die Nachrichten mit Marion Meinka. Guten Abend. In NRW und einigen anderen Bundesländern sind seit heute auch sonntags bestimmte Lkw auf den Autobahnen erlaubt. Grund für die vorübergehende Lockerung ist das Niedrigwasser in den Flüssen, denn das sorgt dafür, dass Güterschiffe nur mit wenig Ladung oder gar nicht mehr fahren können. Laut dem WDR-Verkehrsstudio hatten die Lastwagen für keine zusätzlichen Staus gesorgt. Die Verkehrsteilnehmer haben das unterschiedlich empfunden.
3: Da war kein Lkw und wir waren jetzt auch anderthalb Stunden im Stau.
4: Doch, es ist voller. Wir sind von einem Stau in den anderen gefahren.
5: Ich bin auch letzte Woche die Strecke gefahren. Man merkt heute auf jeden Fall schon deutlich den Unterschied.
2: Der Bundesverband der deutschen Industrie begrüßt die Lockerung des Sonntagsfahrverbots. Kritik kommt unter anderem aus der Opposition und von Umweltorganisationen. Der Waldbrand am Gardasee ist gelöscht. 250 Menschen konnten zurück in ihre Unterkünfte, auch Italienurlauber aus Deutschland. Ganz ist die Gefahr aber noch nicht gebannt. Lisa Weiß, WDR Rom.
6: Bei solchen Waldbränden können kleine Brandherde so gut wie unsichtbar unter den Wurzeln und Piniennadeln weiter bestehen und dann bei Wind leicht wieder auflodern. Deshalb haben Feuerwehr und Zivilschutz mithilfe von Flugzeugen und Hubschraubern weiterhin Wasser, unter anderem aus dem Gardasee, über den betroffenen Wäldern abgelassen. Nach einer ersten Bilanz sind zwar keine Häuser dem Brand zum Opfer gefallen, aber durch die Flammen sind ungefähr 50 Hektar Wald zerstört worden.
2: Und das ist auch noch Thema. Bundesinnenminister Dobrindt will laut der Bild-Zeitung das Personal im Drohnenabwehrzentrum auf 300 verdoppeln. Außerdem soll es künftig 8 statt 4 operative Stützpunkte geben. In Kirchhundem im Sauerland sind 8 Menschen bei einer mutmaßlichen Schwarzpulververpuffung in einem Keller verletzt worden. Er gehört dem Böller-Club, der verantwortlich ist für die Salutschüsse auf dem gerade stattfindenden Schützenfest. Zum ersten Mal hat eine deutsche Radfahrerin bei der Tour de France das weiße Trikot als beste Nachwuchsfahrerin gewonnen. In der Gesamtwertung wurde Antonia Niedermeier Vierte. Vor der Küste Italiens ist eine der bedeutendsten archäologischen Entdeckungen der vergangenen Jahre gemacht worden. Ein mehr als 2000 Jahre altes Römerschiff, beladen mit Amphoren. Mehr von Tobias Bönte.
7: Gefunden wurde eigentlich durch Zufall von Fischern. Es wurden dann Taucher eingesetzt und die haben das dann eben weiter erkundet. Beeindruckenden Bildern dieser hunderten Amphoren, die dort liegen, die vermutlich für den Weintransport benutzt wurden. Das Ganze soll jetzt nach und nach geborgen werden und dann vermutlich in ein Museum kommen. Also wirklich ein großer Fund.
2: Das war WDR aktuell. Das Wetter in Nordrhein-Westfalen: in der Nacht 20 bis 14 Grad. Morgen erst sonnig, später mehr Wolken, selten Schauer. In Winterberg bis 24 Grad, in Schwerte bis 27 und in Monschau und Bielefeld bis 28 Grad. Die Zeit 20.03 Uhr.

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1: Ihnen als Sie machen, Stars im Superteil, zu dem, was es ist, zu einem wundervollen Abend und vielleicht zur schönen Night of Jazz and Friends. Viel Spaß.
2: Und damit jetzt das ganz offizielle herzlich willkommen zu Stars im Lulpertheim 2026. Herzlich willkommen, schön, dass Sie alle da sind, schön, dass ihr alle hier seid und dem Wetter getrotzt habt. Herzlich willkommen. Keinen einzigen Satz habe ich heute so oft gehört hinter den Kulissen, wie das geht vorbei, das zieht weiter. Es hat fast gestimmt. Ich finde es unglaublich, dass Sie alle durchgehalten haben. Ich habe die tollsten Ausrüstungen gesehen, mit denen Sie sich gewappnet haben für 3 Stunden Live-Konzerte hier bei uns bei Stars im Luitpoldhain. Sie werden so wunderschöne Musik hören. Ein paar von Ihnen waren schon um 3 Uhr Nachmittag hier und haben sich den Soundcheck angeguckt und angehört. Die wissen schon, was auf sie zukommt. Für alle anderen darf ich jetzt an dieser Stelle natürlich verraten, wen Wolfgang Haffner hier eingeladen hat, damit Sie einen wundervollen Sonntagabend hier in Nürnberg im Luitpoldhain verbringen können. Und zwar freuen wir uns auf die Solistinnen Mezzo Forte aus Island. Dann werden wir einen virtuosen Gitarristen bei uns zu Gast haben, und zwar ist es Thorsten Gutz. Die schwedische Sängerin wird Sie alle verzaubern, und zwar Viktoria Tolstoi. Und vielleicht haben Sie es schon wahrgenommen und irgendwo vernommen, und ich nehme an, Sie freuen sich genauso wie wir alle auf Leif Aldin. Und Sie sehen schon, was hinter mir passiert. Und wenn Sie dazu klatschen, fühlt es sich für die Band, glaube ich, noch viel toller an. Hier ist die German All-Star Big Band.

Und die All-Star Big Band wird geleitet. Bitte ein großer und warmer und frenetischer Applaus für Joachim Keller.

Und der Name ist heute Abend, glaube ich, jetzt schon viermal gefallen und er wird noch häufiger fallen und ohne ihn würde das Ganze hier einfach nicht stattfinden können. Er ist ein Weltklasse-Schlagzeuger, ein ausgesprochen sympathischer Mensch, das ist auch wichtig in diesem Geschäft, und er ist der künstlerische Leiter von Stars im Luitpoldhain. Und auch wenn er nicht so aussieht, seit 50 Jahren, seit einem halben Jahrhundert steht dieser Mann auf der Bühne und jetzt ist es mir eine riesengroße Ehre, ihn zu begrüßen. Er freut sich so sehr, wieder hier auf der Bühne zu stehen. Das ist der Applaus, den er verdient hat. Hier ist Wolfgang Hafner.

0: Wow, Nürnberg!
1: Wunderschönen guten Abend!
0: Es ist so schön, euch alle hier zu sehen. Vielen Dank, dass ihr trotz des Regens ausgeharrt habt. Ich kann euch versprechen, wir werden einen wunderschönen Abend zusammen hier verbringen. Sechste Ausgabe von Stars im Lötpartheim. Bin hoch erfreut, wieder mit der German All-Star Big Band unter der Leitung von Jörg-Achim Keller hier auf der Bühne zu stehen. Christina Wolf hat es anfangs schon erwähnt, 50-jähriges Bühnenjubiläum. Da habe ich mir ein paar ganz besondere, für mich besondere Gäste eingeladen. Und ich möchte gleich zu Anfang jetzt einen wunderbaren Musiker, Gitarristen, Sänger, Mensch vorstellen. Und er spricht auch sehr gut Fränkisch. Er ist nämlich in Erlangen aufgewachsen. Und ich hoffe, wir begrüßen ihn jetzt so herzlich wie möglich. Flippt mal bitte komplett aus für

Wie geht's euch da draußen? Habt ihr Lust, ein bisschen zu singen? Sind wir schon in Stimmung? Ich freue mich wahnsinnig, hier zu sein. Und ich möchte euch einfach mal mit ein bisschen Interaktion begrüßen. Hey, yeah, yeah. Nürnberg, das war schon ganz nett, aber unserer wunderbaren Band hier, dem Wolfgang Hafner und der riesen Big Band zu Ehren, könnt ihr das noch ein bisschen lauter, oder? Let's try it again. One,

Oh, Freunde, Freunde. Nürnberg, wie geht's euch da draußen? Oh. Also hier wird man schon wirklich, also was für eine große Ehre. Hier wird man so herzlich begrüßt, so viele Menschen in meiner Heimat Franken. Ich bin zwar ein Erlanger, aber ich habe auch in Nürnberg gelebt. 10 Jahre habe ich hier gelebt, oder waren es überhaupt so viele? Ja, ich bin euch sehr verbunden und ich freue mich wahnsinnig, eine große Ehre für mich hier eingeladen zu werden von unserem wunderbaren ja, Impresario-Host und vor allem einem der besten Musiker, den ich weltweit kenne, Wolfgang Haffner. Und es ging gleich fetzig los, Wolfgang sagt, du musst einfach volle Kanne loslegen, Thorsten. Ich so, okay, versuche ich. Haben wir angefangen mit meinem Song Love Comes to Town, vor 12 Jahren aufgenommen, weitergemacht mit On Broadway, dem Klassiker natürlich, Leiber Stoller, ein Broadway-Klassiker, aber natürlich bekannt geworden durch George Benson. Wolfgang sagt, den musst du machen. Okay, den werden sie lieben. Im Louis-Poltheim bei eurem wunderbaren Event. Und ja, jetzt machen wir noch eine Nummer, bevor ich auch schon wieder für die vielen tollen Künstler die Bühne räumen darf. Eine Nummer von meinem neuen Album. Was ich übrigens, falls es euch interessiert, es gibt vorne eine Infobox, da werde ich ein paar signieren und verkaufen. Falls ihr in der Pause Lust habt, bin ich gern da, falls ihr das gefällt, was ich mache. Das ist eine Nummer, die habe ich geschrieben, geht um ein Thema. Manchmal verrennt man sich im Leben auch ein bisschen und kommt in so Sackgassen und es ist schwer wieder rauszukommen, egal mit was für ein Problem man hat, ob mit Liebe, ob mit irgendeiner Abhängigkeit. Und eine positive Message in diesem Song von mir, get yourself together, es kann noch weitergehen, ihr schafft das. Viel Spaß mit get yourself together. Danke.

0: Vielen Dank, Nürnberg. Vielen Dank, Wolfgang Hafner und die German All-Star Big Band.
1: Thorsten Götz.
2: Wow. Es ist wunderschön, die Möglichkeit zu haben, in der ganzen Welt Konzerte für tolles Publikum zu spielen, aber in der Heimat vor euch allen dem schönsten, entspanntesten und besten Publikum, was wir heute Abend kriegen konnten. Und hier verstehe ich auch den Dialekt, da fühle ich mich zu Hause. Wir kommen gleich zu unserer nächsten Solistin. Eine der größten Stimmen der Jazzwelt international aus Schweden, hat schon oft in Nürnberg gespielt und freut sich wahnsinnig, dass er jetzt da ist. Es ist nun folgendermaßen, sie spricht kein Deutsch, spricht gut Englisch und Schwedisch, aber kein Deutsch. Das heißt, egal was ich jetzt sage, sie versteht es nicht. Machen wir Folgendes. Sobald ich ihren Namen sage, flippt ihr alle sowas von aus, dass dieser Frau gleich Hören und Sehen vergeht, okay? Sie wiegt sich jetzt in Sicherheit. Ich denke, ich sage jetzt ihren Namen, dann klatschen wir ein paar. Weit gefehlt. Hier kommt Victoria Tolstoy!
3: Ich spreche Deutsch. Ja, ein bisschen. Thank you, thank you, thank you. It's wonderful to be here. We can start. Yeah, we need a drummer. Sit down, we have to go.

Dankeschön.

0: danke schön.
1: Gloria Tolstoi. Sie kommt später natürlich nochmal zurück. Jetzt ist es mir eine ganz besondere Freude, diese wunderbare Big Band namentlich vorzustellen. An den Trompeten Tom Walsh, Frank Wellert, Toddy Maas und Ruud Breuels. An den Posaunen Uli Plettendorf, Günter Bollmann, Robert Hedemann und Jürgen Neudert aus Nürnberg. An den Saxophonen Heinz-Dieter Sauerborn, Olli Leicht, Paul Heller, Andi Meile und Edgar Herzog. Die Rhythm-Section mit Thomas Stieger und Klaus Fischer an den Bässen. Bruno Müller an der Gitarre. Simon Ausländer an den Keyboards. Und Alfonso Garrido, Percussion. Die German All-Star Big Band unter der grandiosen Leitung von Jörg Achim Keller. Wir kommen zu einem Song von einem meiner letzten Studioalben. Das Stück heißt Tres Hermanos. Und damit wollen wir danach in eine kurze Pause gehen. Pause zu eurer und unserer Erholung. Und wir haben noch viel, viel, viel schöne Musik. Also erholt euch gleich gut, aber erstmal Tres Hermanos.

Wochen machen die Damen auch noch mit Bernhard und Koller und Victoria Teusser und Thorsten Kunz. Bitte nochmal Applaus für alle Musiker und Musikerinnen.

0: Und auch, wenn Sie spielwütig wirken, eine ganz kleine Pause machen wir jetzt doch. In 20 Minuten wird hier auf der Bühne wieder Musik gespielt. Nutzen Sie die Zeit, holen Sie sich gerne was zu essen oder zu trinken. Wie gesagt, die Toiletten entweder hier oder hier und in 20 Minuten gleich wieder hier mit Live-Musik. Bis gleich.
1: Wolfgang Haffner im ARD Radio Festival, einer der erfolgreichsten deutschen Jazz-Schlagzeuger und der künstlerische Leiter der Stars im Luitpoldhain, die wir vom Bayerischen Rundfunk BR Franken live übertragen, im Radio auf BR Classic und im Video-Livestream unter br.de/franken, damit Sie zu Hause aus nächster Nähe mit dabei sind, wenn Wolfgang Haffner heute Abend mit seiner German All-Star Big Band den Groove vorgibt und sein 50-jähriges Bühnenjubiläum zelebriert. Mit hochkarätigen Gästen, die er sich eingeladen hat, darunter die vielseitige schwedische Jazzsängerin Victoria Tolstoy, die wir eben in der ersten Konzerthälfte bereits erlebt haben, ebenso wie den Soul-Sänger Thorsten Goods, der auch an der Gitarre zu hören war. Und wen Wolfgang Haffner gleich nach der Pause auf die Bühne holt, darüber gibt er gleich selbst Auskunft im Interview hier im ARD Radio Festival. Und vorher gibt's für Sie die Big Band der Bamberger Symphoniker. Zusammen mit Sabine Meyer an der Klarinette spielt sie unter der Leitung von Ingo Metzmacher eine Nummer, die der deutsche Jazzmusiker Chris Walden arrangiert hat, nach der berühmten Caprice Nummer 24 von Teufelsgeiger Niccolò Paganini.

0: Technisch gehören die 24 Capricen von Niccolò Paganini mit zum Schwierigsten, was je für die Geige komponiert wurde. Und besonders die Nummer 24 hat etliche Komponisten zu eigenen Stücken inspiriert. Auch den Jazzmusiker Chris Walden, der daraus eine Big Band-Nummer gezaubert hat, mit der wir gerade Sabine Meyer an der Klarinette und die Big Band der Bamberger Symphoniker unter der Leitung von Ingo Metzmacher im ARD Radio Festival gehört haben. BR Klassik Franken überträgt live für Sie vom Nürnberger Jazz Open Air. Stars im Luitpoldhain heißt es und ist neben den beiden Klassik Open Airs das dritte umsonst und im Freien Mega-Event im weitläufigen Nürnberger Luitpoldhain, wo es vorhin gegen 19 Uhr ziemlich ungemütlich wurde wegen eines plötzlichen Gewitters samt Regenschauer. Aber das hat zum Glück nicht lange gedauert und die Leute im Publikum hat es auch nicht weiter eingeschüchtert. Jetzt darf ich an Christina Wolf übergeben, die heute als Moderatorin auf der Bühne durch den Abend führt und die gerade auf dem roten Sofa von BR Klassik Platz genommen hat. Neben ihr der künstlerische Leiter der Stars im Luitpoldhain, Jazz-Schlagzeuger Wolfgang Hafner.
1: Es ist so ein unglaublich schöner Abend. Wolfgang Hafner ist überhaupt nicht verschwitzt, wie kann das sein? Wie lange hast du jetzt auf dieser Bühne gespielt und Vollgas gegeben und du wirkst entspannt? Wie kann es sein, Wolfgang?
2: Das Geheimnis ist, ich habe einen Ventilator.
1: Hast du da einen eingebaut da unten oder was?
2: Wir haben so ein richtig fettes Teil dahingestellt, weil ansonsten würde ich jetzt wahrscheinlich tropfen.
1: Und ganz kurz, wie aufgeregt warst du um ungefähr 19.04 Uhr, glaube ich, als es angefangen hat zu donnern und der Regen kam?
2: Gar nicht. Und zwar deswegen, weil man kann es eh nicht ändern.
1: Und du hättest durchgezogen?
2: Ja, und was soll man machen?
1: 50 Jahre stehst du jetzt auf der Bühne. Wie ist es möglich? Wie hält man das durch? Was waren die schönsten Jahre und kommt das Beste noch?
2: Das Beste kommt sowieso noch. Also heute Abend ist schon so ein Höhepunkt natürlich. Und es gibt viele schöne Sachen, die jetzt in Zukunft noch anstehen. Ja. Nächstes wieder eine Asien-Tour im Oktober. Und wie man das durchsteht, ist ganz einfach eigentlich. Ich liebe, was ich tue. Ich stehe jeden Tag auf und darf Schlagzeug spielen. Was ich als kleiner Bub geträumt habe, lebe ich jeden Tag und das ist ein Geschenk.
1: Lernst du noch was dazu oder bist du eigentlich seit 25 Jahren perfekt?
2: Nie perfekt, um Gottes Willen. Jeden Tag lerne ich neue Sachen und ich merke, was ich nicht kann und das übe ich dann. Und das ist ein lebenslanger Prozess, glaube ich. Und ich bin so dankbar, das machen zu dürfen.
1: Und wenn man jetzt so ein Jubiläum feiert, hier bei dir in der Heimat, überlegt man sich wahrscheinlich sehr genau, mit wem man das feiern möchte. Wen holt man zu sich auf die Bühne? Wir haben jetzt schon Thorsten gesehen, wir haben Viktoria schon gesehen. Ja. Warum diese beiden zum Beispiel?
2: Mit Viktoria bin ich schon seit Ende der 90er Jahre um die Welt gezogen, mit verschiedensten Bands. Und Thorsten Kutz war mal in einer Workshop-Band beim Erlanger Jazzkurs, den ich geleitet habe, war er in meiner Band als 15-Jähriger. Und seitdem kenne ich den schon, also seit 30 Jahren. Und habe den so verfolgt und er macht eine ganz tolle Karriere. Und dann dachte ich, ich Franke, könnte ich mal hier präsentieren. Und es geht wunderbar auf, ich finde es total schön.
1: Wie ist denn die erste Hälfte jetzt für dich? Wie ist es gelaufen?
2: Ja, ich bin verschwitzt.
1: Jetzt doch.
2: Ja, ein bisschen schon, kann ich schon sagen. Es ist unheimlich stimmungsvoll. Ich meine, schau dir diesen Himmel da an. Ja. Es ist traumhaft. Und die Menschen haben diesem Regen getrotzt und sind da und es kommen ständig neue.
1: Und ich wollte gerade sagen, wenn jetzt jemand jetzt erst kommt, hat er natürlich wirklich viel verpasst. Aber gleichzeitig gibt es noch jede Menge zu erleben.
2: Es kommt noch jede Menge. Und zusammen friedlich auf so einem Feld zu sitzen, das ist sowieso zu jeder Zeit toll, aber gerade jetzt in diesen verrückten Zeiten umso schöner, friedlich eine Party zusammen feiern und wunderschön.
1: Was wünschst du dir, mit was die Menschen nach Hause gehen, die heute hier sind, aber natürlich auch alle, die zugucken? Sollen die juckende Beine haben, weil sie unbedingt noch die ganze Nacht tanzen wollen? Sollen die einen Ohrwurm haben oder sollen die morgen anfangen, Schlagzeug zu lernen?
2: Weder noch. Ich hoffe, dass jeder mit einem erfüllten Herzen nach Hause geht.
1: Jetzt müsst du dich ein bisschen ausruhen, oder?
2: Ich ziehe mich mal kurz um und dann geht's weiter. Dann haue ich mal so richtig rauf.
1: Dann sind wir gespannt, wenn Wolfgang Hafner mal so richtig einen draufhaut.
2: Du hast jetzt wahrscheinlich warm gespielt.
1: Genau, jetzt langsam, oder?
2: Ich schwitze quasi nicht, hast du gesagt.
1: Er riecht auch nicht, kann ich wirklich aus nächster Nähe bezeugen. Wolfgang, jetzt habt eine schöne, wahrscheinlich noch 9 Minuten Pause oder so. Und Wunderbar. Ich hoffe einfach, ich sehe Thorsten da schon stehen. Ich quatsch einfach ein bisschen mit denen über dich, hinter deinem Rücken.
2: Sehr gut.
1: Viel Spaß, bis gleich.
2: Bis gleich, tschüss. Tschüss.
1: Sie sehen es gerade noch nicht, aber ich kann ihn schon sehen und in dieser Sekunde kommt er ins Bild hinein, Thorsten Kutz. Hallo! Wie geht's?
3: Viel Schweiß auf der Bühne. Heiß und fettig, aber sehr, sehr schön.
1: Was war dein schönster Moment?
3: Eigentlich alle drei Songs. Also der schönste Moment. Vielleicht der letzte Song, weil er von mir geschrieben ist. Ich habe ihn mit 21 Jahren damals geschrieben und wieder ausgekramt letztes Jahr und aufs neue Album gemacht. Ja.
1: Jetzt habe ich gerade von Wolfgang erfahren, dass er dich kennt, seit du 15 bist, als er dich in einem Workshop hatte. Was war er damals für ein Typ?
3: Ein Vorbild. Mhm. Immer schon. Für mich der größte Musiker aus Franken, wenn nicht sogar aus Deutschland und Europa, am Schlagzeug. Und der hat uns damals als junge Musiker wunderbar gecoacht, muss man sagen. Ich war in der Band von ihm und wir haben, damals hatte er eine Band namens Zappelbude. Wir reden jetzt von 1997, 98, sensationelle Band. Der hat auch damals schon tolle Solo-Alben gemacht. Ja. Und ja, war definitiv ein Vorbild, ja.
1: Okay, wenn du dich entscheiden müsstest, George Benson, Les Paul, Wolfgang Haffner, mit wem würdest du für immer Musik machen wollen?
3: Das ist ganz einfach, mit Wolfgang.
1: Ach.
3: Weil die anderen beiden, also Les Paul ist verstorben und George Benson ist im Ruhestand, der kann nicht mehr spielen so. Insofern sehr gerne mit Wolfgang, ja.
1: Wenn jetzt jemand zuguckt und bewundert hat, wie du singst und wie du Gitarre spielst und sich vornimmt, ich möchte eigentlich das auch lernen und kann vielleicht nicht in den Workshop bei Wolfgang Haffner gehen, wie fängt man an, wenn man heute Abend seine Liebe für den Jazz entdeckt?
3: Naja, ich meine, es ist heutzutage vielleicht anders als in meiner Jugend oder in Wolfgangs Jugend. Man hat natürlich durch YouTube einen unendlichen Zugang zu allem. Und es kann natürlich auch ein bisschen überwältigend sein, wo fange ich an. Mhm. Aber da kann man ja auch dann einfach mir oder Wolfgang auf Instagram schreiben. Aber dann bin ich immer gerne für junge Leute da und gebe auch Tipps. Und dann fängt man da schon an. Einfach, man muss, also meine Erfahrung ist, man muss einfach viel hören. Mhm. Wenn man die Musik hört, ähnlich wie in der Sprache. Weißt du, wenn du Sprache lernst, klar, die Theorie in der Musik ist wichtig, die Grammatik in der Sprache ist wichtig, aber wenn du in das Land ziehst, wo die Sprache gesprochen wird und die sprichst, lernst du es schneller. Und dann deswegen, wenn du viel Musik hörst und natürlich auch viel mit jungen und jungen Kollegen, jungen MusikerInnen spielst. Ja.
1: Jetzt hat Wolfgang auf der Bühne immer wieder betont, wie nah du natürlich der Region bist, Erlangen, Nürnberg und so weiter, und hat auch behauptet, dass du Fränkisch kannst.
3: Freilich, warte ich einmal. Also ich bin mit 2 Jahren nach Erlangen gekommen und war, bis ich halt dann erwachsen war, also bis ich 20 war, war ich in Erlangen. Und ich mache jetzt selber immer noch ein bisschen Kultur in Erlangen. Ich mache selber ein kleines Festival, was wir veranstalten, wo ich künstlerischer Leiter bin und bin oft bei meinen Eltern und habe viele Freunde da. Also ich wohne zwar offiziell seit 20 Jahren in Berlin.
1: Ja.
3: Ich kann auch Berlinern, aber ich sehe mich schon als Franke. Also wenn man da nicht geboren ist, in Berlin ist man kein Berliner.
1: Stars im Luitpoldhain ist beglückt, dass du bei uns bist, dass du bei uns warst. Und jetzt hast du hoffentlich einfach einen schönen Abend erstmal. Ja. Kannst dich entspannen. Und da steht schon Viktoria Tolstoi. Ein halber Satz zu ihr, weil ihr kennt euch natürlich auch gut.
3: Ja. Achso, Viktoria kenne ich auch schon seit über 20 Jahren durch das Label. Wir waren alle auf einem gemeinsamen Label, Viktoria, Wolfgang und ich. Und wir haben schon viele Songs zusammen aufgenommen. Die könnt ihr euch auf Spotify anhören und natürlich auch ihre anderen. Viel Spaß
1: und
3: mit Viktoria.
1: Jetzt bitten wir sie zu uns auf die Bühne. Danke dir, Thorsten. Viktoria, please join me. Nice to meet you.
4: Hi, nice to meet you.
1: That was a wonderful concert. Did you enjoy your concert?
4: I loved it. And the weather and the people and the everything, the musicians.
1: Okay, we need to talk about your German skills because Wolfgang said so many lovely things about you and just said that you wouldn't understand. I think you do understand German a bit.
4: No, I don't, but I know my lines. I understood the part when he said, das spricht German. I understood that and then I said, okay, what do I know? What do I know? And then I just, I smashed the words that I know, so.
1: For me as an outstander, it feels like you're a big family here because you've known Wolfgang for such a long time and you recorded with Thorsten. So is that just like a family thing for you today?
4: Yes, it is. It's like coming home when I go to Germany. I mean, I've been doing this in Germany since 2004. So I have a big audience here and a lot of fellow musicians that I really, really love.
1: I need to ask you something because I read and I heard you talk about that you basically taught yourself how to sing.
4: Yeah.
1: It's not possible. Just tell us now it's not
4: possible. It is. If you sing every day and if you listen to a lot of music and copy the

0: And just stay dry, I guess.
1: We'll try.
0: Thank you so much, okay. Victoria.
1: Thank you so much.
0: Thank you.
1: Bye.
0: Und Sie sind natürlich, nehme ich mal an, im Trockenen. Wir hier im Luitpoldhain gucken mal wieder ein bisschen mit bangen Augen in den Himmel. Es fängt wieder an zu regnen und ich werde jetzt wieder meinen anderen Job machen, und zwar auf der Bühne, und gebe zurück ins Studio zu dir, Susanne.
2: Christina Wolf im Gespräch mit Jazzsängerin Victoria Tolstoy, die auch gleich in der zweiten Hälfte bei den Stars im Luitpoldhain mit dabei sein wird, die wir heute Abend hier im ARD Radio Festival übertragen. Der Bayerische Rundfunk BR Franken ist live für Sie mit dabei, im Hörfunk auf BR Klassik und in der ARD Mediathek. Bevor das Konzert losging, da stand der Abend ganz kurz auf der Kippe, weil sich über uns ein Gewitter entladen hat, aber inzwischen blitzt und donnert hier nichts mehr, bis auf den Groove auf der Bühne des Luitpoldhains, wo es gleich weitergeht mit Jazzdrummer Wolfgang Hafner. Gebürtig stammt er aus Franken und hatte hier im Nürnberger Luitpoldhain schon oft Jazzgrößen wie Bill Evans zu Gast oder auch Max Mutzke und Thomas Quasthoff, ebenso wie Nightmares on Wax, Klaus Doldinger und Nils Landgren, die hier mit ihm aufgetreten sind. Bevor der zweite Programmblock beginnt, leisten uns noch einmal die Big Band der Bamberger Symphoniker zusammen mit Sabine und Wolfgang Mayer an den Klarinettengesellschaft wieder mit einem Arrangement von Chris Walden, der keine Angst vor Raubtieren hat und sich an den wilden Tiger Rack der Original Dixieland Jazz Band herangetraut hat.

Die Ursprünge des Jazz reichen zwar bis ins 19. Jahrhundert zurück, aber der Ursprung des Jazz auf Schallplatte lässt sich genau auf die ersten Aufnahmen zurückführen, die 1917 von einer bemerkenswerten Gruppe weißer Musiker aus New Orleans gemacht wurden, die sich The Original Dixieland Jazz Band nannten. Unter der Leitung des Kornettisten Nick LaRocca haben sie mit ihrem Debüt Livery Stable besetzten, bei der Dixieland Jazz nicht mehr aufzuhalten. Das war der Tiger Rag, gespielt von der Big Band der Bamberger Symphoniker gemeinsam mit Sabine und Wolfgang Meyer an den Klarinetten. Die Leitung hatte Ingo Metzmacher und diese Formation, die hören wir gleich nochmal hier im ARD Radio Festival auf BR Classic mit einem Stück des Jazzpianisten Mel Powell. Seine Clarinate, arrangiert von Chris Walden, mit Wolfgang Meyer allein an der Klarinette.

0: Wolfgang Mayer an der Klarinette und die Big Band der Bamberger Symphoniker unter Ingo Metzmacher mit einer Clarinate von Mel Powell, arrangiert von Chris Walden. Ob Swing, Soul, Pop oder Funk, alles was einheizt und groovt, das präsentiert uns heute Abend im ARD Radio Festival der Jazz-Drummer Wolfgang Hafner mit Musikerfreundinnen und Freunden bei den Stars im Luitpoldhain, mit denen er sein 50-jähriges Bühnenjubiläum feiert. Mit dabei die Jazz-Funk-Fusion-Band Mezzo Forte aus Island, mit der wir jetzt in die zweite Konzerthälfte im ARD-Radio-Festival starten. Und damit gebe ich ab an die Moderatorin des Abends. Hier ist Christina Wolf auf der Bühne des Nürnberger Luitpoldhains.
1: Stars im Luitpoldhain 2026. Wie geht's euch? Wie geht es Ihnen? Wolfgang, du bist auf so unfassbar vielen Bühnen gestanden. Ist das von der Stimmung her, das, wie du dir vorgestellt hast, 50. Bühnenjubiläum, so gut sollen die drauf sein?
2: Wir haben ja vor knappem Jahr in Hamburg angefangen, in der Elfi, war das erste große Jubiläumskonzert. Hat sich dann über verschiedene Städte in Deutschland, nahen Ausland gezogen. Was?
1: Lauter, Wolfgang.
2: Hallo?
1: Ja.
2: Also, wir haben vor knapp einem Jahr in der Elfi in Hamburg angefangen mit den Jubiläumskonzerten. Es war dann klar, dass Luitpoldhain stattfindet und der Abschluss findet tatsächlich in Asien statt, nämlich in Tokio und in Shanghai Ende Oktober. Aber die müssen sich anstrengen, um das hier zu toppen. Kommst du mit?
1: Ich komme sofort nach Tokio mit. Hättest du dir träumen lassen, dass du das ein halbes Jahrhundert lang und wahrscheinlich noch ein bisschen länger machst?
2: Ich habe es mir gewünscht.
1: Ja.
2: Und
1: ja.
2: Klappt. Ja.
1: Und wie hast du dir die Menschen, wir haben jetzt schon Thorsten Goods gehört, wir haben Viktoria Tolstoi gehört, wir haben die wundervolle Oyster Big Bands und natürlich Jörg, der kritisch guckt, aber dabei ist und Freude hat. Wie hast du dir diese Menschen ausgesucht? Und gleich werden wir ja noch mehr Solisten kennenlernen. Wie kuratiert man seinen 50. Geburtstag?
2: Ich habe einfach überlegt, wen ich gerne zu meiner Feier einladen möchte und deswegen sind die alle hier. Ich habe zu jedem und jeder eine Verbindung. Mit Viktoria habe ich viele, viele Konzerte im In- und Ausland gespielt. Thorsten Goods kenne ich seit Mitte der 90er Jahre. Mit Mezzo Forte bin ich eng verbunden. Ich bin denen hinterhergereist als Fan.
1: Wirklich?
2: Ja, ja. Und ich war also bei 10 Konzerte hintereinander, immer in der ersten Reihe. Und irgendwann sagten die mal, du komm mal her, wer bist du eigentlich? Du stehst jeden Abend hier. Deswegen ist es für mich ganz besonders, dass Sie heute Abend auch da sind. Und Leith Aldin stand schon sehr lange auf der Liste. Für Luitpoldhain, es hat nie geklappt, aber heute Abend.
1: Wenn man hört, dass eine Jazzband super funky ist und aus Island kommt, kann man sich kurz mal am Kopf kratzen und sagen, hätte ich mit all meinen Klischees über Island nicht gedacht. Was hast du beim ersten Mezzo Forte-Konzert gefühlt, dass du dir dann gedacht hast, ja, ich bin Fan, fahr hinterher und lad sie ein?
2: Ich habe sie zum ersten Mal tatsächlich im Bayerischen Rundfunk gehört. Grüße an dieser Stelle und vielen Dank an das gesamte Team von BR. Ich bin in meinem Auto gefahren, ich hatte gerade den Führerschein gemacht und dann lief in einer Jazz-Sendung Garden Party. Und ich bin ohne Scheiß fast in den Straßengraben, habe gesagt, so was unfassbar Schönes. Ja. Und dann waren sie kurzzeitig später in Nürnberg. Ich war in der ersten Reihe und der Rest ist History, wie man sagt.
1: Und weil auch Mezzo Forte, glaube ich, gar nicht so gut Fränkisch verstehen, sollten wir sie jetzt auf Englisch, glaube ich, auf die Bühne bitten.
2: Am besten.
1: Und ich finde, dass es deine Ehre ist. Du hast sie eingeladen. Du lädst sie jetzt im besten Isländisch bitte auf die Bühne.
2: Mit größter Freude. Eyþór Gunnarsson, Keyboards. Johan Asmundsson, Bass. Frissi Karlsson. Zusammen sind sie Mezzo Forte!

Geht's euch gut? Es macht einen unfassbaren Spaß, für euch spielen zu dürfen. Es geht gleich weiter. Oh, ich bin außer Puste. Hui! Und ich möchte erstmal noch ganz kurz unsere Helfer vorstellen, unsere technische Crew und auch die Caterer, alle hinter der Bühne und natürlich auch dem Projektbüro Kultur der Stadt Nürnberg danken, die dieses ganze Festival hier auf die Beine stellen. Einen riesen Applaus für die ganzen Techniker und alle Bediensteten hier. Und falls ihr Lust habt, noch einen Pin zu kaufen, würde es uns ermöglichen, auch in Zukunft solche grandiosen Abende zu ermöglichen. Die wären nicht möglich ohne euch natürlich. Deswegen einen Riesenapplaus für euch! Und jetzt ist es mir eine ganz besondere Freude, für mich einen der ganz großen Sänger unseres Landes zu präsentieren. Wie ich vorhin schon sagte, er stand lange auf meiner Wunschliste. Grandioser Songschreiber, grandioser Sänger und ein Wahnsinnstyp. Nürnberg, seid ihr bereit? Hier kommt Lace Ali!

wollen einen raushauen für alle, die, die hungrig nach dem Leben sind. Ich würde sagen, auf uns heute Abend, ihr trifft das mal mindestens zu. Heißt, ich habe noch lange nicht genug.

Vielen, vielen Dank. Und wenn ich gerade beim Danke sagen bin, möchte ich mich einfach an dieser Stelle ganz kurz umdrehen, den Mann in dem quasi in dem XXXXL-Sakko. Ein großes Dankeschön für diese wunderbare Einladung zu diesem sehr, sehr besonderen Abend absenden. Das sind ganz besonders positive Schwingungen, die hier oben also aus meiner Sicht passieren. Und das betrifft eigentlich diesen kompletten Alarm hier oben und den ganzen Klangkörper. Ich finde, das könnt ihr auch noch mal. Ich glaube, das Spezielle an Big Band Arrangements in Songs, die dafür eigentlich gar nie gedacht waren. Wir sind eingestiegen mit dem Song Dein Lied. Zu Dein Lied wurde wahnsinnig viel geheiratet. Das ist quasi aus der Kategorie Schmusi-Dusi. Und ich weiß zum Glück, dass einige der begonnenen Ehegelübde immer noch halten. Jetzt zwischen über 20 Jahren, das finde ich nicht das Schlechteste. Und es lag trotzdem nicht am Big Band Arrangement, und manchmal macht aber dieses Big Band Arrangement aus Songs, die einem sowieso was bedeuten, was ganz, ganz speziell ist. Die Nummer, die wir jetzt spielen, ist dieses Jahr 25, um genau zu sein, 26 Jahre alt, und für jeden, der Lust hat, eine gute Chance und Gelegenheit, sich an spezielle Menschen oder spezielle schöne Momente im Leben zu erinnern. Und wenn ihr ein kleines bisschen Lust habt, würde ich mich total freuen, wenn ihr nachher eine kleine Runde mitsingt, weil der Text ist denkbar einfacher, heißt Bilder von dir.

Ihr Lieben, das wäre von meiner Seite aus ein Angebot. Ihr müsst es nicht annehmen, aber es wäre toll, wenn ihr es tut. Immerhin hat das Kulturbüro heute Abend auch dafür gesorgt, dass es nicht zu trocken wird, sondern dass wir mit einem leichten Outdoor-Misting und leicht angefeuchteter Haut durch den Abend gehen können. Und dabei benetzt man wunderbar die Stimmbänder. Das ist hervorragend zum Singen. Das schöne Singen kann man auch im Sitzen. Das ist toll für die Beckenbodenmuskulatur. Das ist für Frauen und Männer genau das Gleiche. Das ist einfach sehr, sehr gut. Ich würde gerne mit euch eine Runde singen. Und wenn ihr schon dabei seid und singt ein bisschen mit, hört einfach nicht auf und lasst euch ein bisschen von der Musik tragen. Das wäre toll. Okay. Are you ready? Whoa!

Roy Hardin. Les Aldin. Vielen Dank für heute Abend, Nürnberg. Ihr wart unfassbar.

Vielen Dank.

0: Simon Ausländer und Thomas Stieger. Und jetzt bitte ich nochmal alle auf die Bühne. Die German All-Star Big Band unter der Leitung von Jörg-Achim Keller, Victoria Tolstoy, Leith Aldin, Thorsten Gutz und Mezzo Forte. Ich danke euch von Herzen. Es war ein unfassbar schöner Abend. Bleibt gesund. Bis zum nächsten Mal. Macht's gut. Herzlichen Dank. Euer Wolfgang Hafner.
1: Stehen bleiben hier. Oder die noch nicht stehen, gerne aufstehen. Wir freuen uns sehr drüber.

0: Mit ganz viel Applaus geht unser Open-Air-Jazz-Abend zu Ende im Nürnberger Luitpoldheim, aus dem der Bayerische Rundfunk BR Franken heute live die längst über die Stadtgrenzen Nürnbergs hinaus bekannten Stars im Luitpoldheim im ARD-Radio-Festival übertragen hat. Im Hörfunk auf BR Classic und im Video-Livestream unter br.de/franken. Im Mittelpunkt des Abends stand Wolfgang Hafner, einer der erfolgreichsten deutschen Jazz-Schlagzeuger und der musikalische Leiter von Stars in Luitpoldheim. Gemeinsam mit der German All-Star Big Band unter der Leitung von Jörg Achim Keller gab er den Groove vor und hat sein 50-jähriges Bühnenjubiläum gefeiert. An seiner Seite die Jazzsängerin Viktoria Tolstoi, der Jazzgitarrist, Sänger und Komponist Thorsten Gutz, die Funk-Fusion-Band Mezzo Forte und der Pop- und Soul-Sänger Leif Aldin. Der Tonmeister unserer Live-Übertragung war Gerhard Grell. Toningenieur Bastian Schick. Tontechnik Luca Grau, Christoph Merz und Tatjana Schewtschenko. Redaktion Christina Thiele. Ich bin Susanne Kruse und wünsche Ihnen noch einen beschwingten Sonntagabend, durch den Sie nun der Mitteldeutsche Rundfunk begleitet. Und da übernimmt jetzt Ulla Reichelt im Studio von MDR Klassik.
1: Ja, wir bedanken uns für den tollen, ganz kurzweiligen Abend mit so unterschiedlichen, großartigen Facetten. Dank den Künstlern und danke den Kollegen und dem Team des Bayerischen Rundfunks. Wir haben noch ein bisschen Zeit und haben Zeit für Musik von George Gershwin, gesungen von Jutta Tschurda und gespielt von der Thilo Wolf Big Band.

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Wunderbare Melodien von George Gershwin in Aufnahmen mit Jutta Tschurda und der Thilo Wolf Big Band zum Ausklang dieses Tages. Nach den 23 Uhr Nachrichten geht es hier im ARD Radio Festival da weiter mit einem Besuch in der Hörbar. Dort erwartet Sie mein Kollege Martin Kersten. Schönen Abend noch.

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1: Um 23 Uhr mit Ronald Lessig. Linkenchef Fantisano schließt eine Unterstützung für einen CDU-Ministerpräsidenten in Sachsen-Anhalt nicht aus. Fantisano sagte im ZDF, die Linke habe in den vergangenen Jahren gezeigt, dass sie Verantwortung für dieses Land übernehme. Aus der Nachrichtenredaktion Simone Kienzle.
2: Das gelte vor allem, wenn es darum gehe, eine AfD-Regierung zu verhindern, so Fantisano. Sachsen-Anhalt wählt am 6. September den Landtag neu. Umfragen zufolge könnte der CDU-Spitzenkandidat und Ministerpräsident Schulze nur mit den Stimmen der Linkspartei wiedergewählt werden. Die CDU schließt eine Zusammenarbeit mit der Linken bisher genauso aus wie mit der AfD. In aktuellen Umfragen liegt die AfD in Sachsen-Anhalt mit deutlichem Vorsprung vor der CDU. Die Linke kommt auf Platz 3.
1: Bundesverkehrsminister Bilger will den Druck auf die Bahnspitze erhöhen. Erfüllt der Konzern Ziele wie die Pünktlichkeitsquoten nicht, müsse sich das auf die Gehälter von Bahnmanagern auswirken, sagte der CDU-Politiker der Bild am Sonntag. Die Idee hatte auch schon sein Vorgänger Schnieder. Der Bund bereitet derzeit eine neue Finanzierungsvereinbarung mit dem Staatsunternehmen vor, in der genau geregelt wird, wie viele Milliarden für die Schieneninfrastruktur fließen. In Köln haben sich heute mehrere tausend Menschen zu einer Solidaritätsdemonstration für die queere Gemeinschaft versammelt. Verschiedene Initiativen und Vereine hatten nach dem islamistischen Anschlag am Rande des Berliner Christopher Street Days dazu aufgerufen. Nach Angaben des Vereins Cologne Pride kamen etwa 10.000 Menschen und damit deutlich mehr als angemeldet. Der Polizei zufolge waren 6.000 Menschen angemeldet. Nach Einschätzung der Beamten wurde diese Zahl nicht erreicht. Israel hat den Fahrplan des Gaza-Friedensrates zurückgewiesen. Ministerpräsident Netanyahu sagte in einer Kabinettssitzung, die Armee werde nicht aus dem Gazastreifen abziehen, bis die Hamas komplett entwaffnet sei. Aus der Nachrichtenredaktion Laura Jahnke.
3: Netanyahu ist der Ansicht, dass die Hamas nach wie vor in der Lage ist, neue Angriffe zu starten. Deshalb werde die Armee weiter Bedrohungen abwehren, so der Ministerpräsident. Er bekräftigte auch nochmal seine Ablehnung eines unabhängigen palästinensischen Staates. Der Fahrplan des Friedensrats sieht vor, dass die Hamas ihre Waffen unter internationaler Aufsicht abgibt und Israel anschließend abrückt. Die Waffen sollen aber unter palästinensischer Kontrolle bleiben. Das kritisiert Israel. Die Hamas dagegen macht die Abgabe ihrer Waffen vom Rückzug Israels aus dem Gazastreifen abhängig und von der Gründung eines palästinensischen Staates.
1: Das waren die Nachrichten. Das Wetter in Deutschland. In der Nacht bewölkt, im Süden und Osten Schauer bei 22 bis 12 Grad. Morgen heiter und sonnig, von der Nordsee bis nach Vorpommern Regen bei 20 bis 36 Grad. Die Zeit 23.03 Uhr.
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4: Herzlich willkommen an der Hörbar im ARD-Radio-Festival in der letzten Stunde des Tages. Schön, dass Sie dabei sind. Hinterm Tresen grüßt Sie Martin Kersten aus dem Funkhaus in Frankfurt am Main. Unsere musikalische Reise, die beginnt diesmal im Nordosten von Brasilien, in Salvador de Bahia. Dort, wo die afrikanischen Wurzeln der brasilianischen Kultur eine ganze Stadt zum Pulsieren bringen.
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Ansteckende Rhythmen und unwiderstehliche Energie, das macht die Musik der Menschen aus in Bahia im Nordosten von Brasilien. Arraich, so hieß diese Nummer von Mateus Fonseca. Arraich, so singt er, die Wurzel der Kultur, die dich gemacht hat. Und da hat er dann gleich das halbe afro-brasilianische Kulturerbe mit aufgezählt, vor allem eben die afrikanischen Wurzeln, die die brasilianische Identität heute zu einem guten Teil ausmachen. Und dazu gehört ganz klar, nicht nur in Bahia, aber vor allem dort, die Agé-Musik. Ein Mix aus brasilianischem Pop, Samba, Reggae, Forró und karibischen Rhythmen. Hauptsache, es steckt viel positive Energie drin, denn das bedeutet Agé, sagt man übrigens auch als Gruß, also Agé. Willkommen nochmal zu Hörbar. Unter dem Motto Musik grenzenlos lassen wir hier traditionell den Sonntagabend im ARD Radio Festival ausklingen. Two whole summers, half a life. Zwei ganze Sommer, ein halbes Leben. So hat die Berliner Sängerin Lisa Bassange ihr aktuelles Album genannt und auch einen der beiden Titel, die sie selbst dafür geschrieben hat. Ich habe daraus für heute aber einen Coversong ausgesucht, denn das ist auch eine ganz besondere Stärke von Lisa Bassange und ihrem Klavierpartner Jakob Karlsson. Die beiden haben es irgendwie raus, bekannten Songs, gerne auch mal Popsongs, einen ganz eigenen Charakter, eine ganz persönliche Stimme zu geben, die das Original nochmal in einem anderen Licht leuchten lässt. Hier ist Frozen von Madonna in der Version von Lisa Bassange und ihrem Trio.

Jazzsängerin Judith Owen aus Wales haben wir da zum Schluss gehört mit dem Titel Have a Good Life. Eine Eigenkomposition, die sie hier auf ihrem neuen Album Suit Yourself mit ihrer Band The Gentleman Callers eingespielt hat. Davor gab's neue Musik von Massa Dembele, der zwischen Burkina Faso, Ghana und Deutschland eine eigene musikalische Identität entwickelt hat und Tradition und Gegenwart in den Songs auf seinem neuen Album Falato zusammenführt. Singer-Songwriter José González hat uns aus Göteborg erreicht mit einem Song aus seinem aktuellen Werk Against the Dying of the Light. Und auch von Ibrahim Maalouf gab es aktuelle Musik, in diesem Fall zwischen Jazz und arabischen Klängen. Gulham hieß dieses Stück, das er mit seinem Projektorchester Trumpets of Michel-Ange eingespielt hat. Und damit auf in den zweiten Teil, der Hörbar mit Musik grenzenlos im ARD Radio Festival. Pippo Pollina steht da ganz am Anfang mit Hasta Siempre, einem Titel aus seinem Album über Krieg und Frieden, Fra Guerra e Pace.

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2: Should I Smile? Ein berührendes Duett zwischen Dominique Fils-Aimé und Joey Omisil. Die beiden eint, dass sie kanadische Staatsbürger sind und dabei haitianischer Abstammung, also gewissermaßen auf ein ganz ähnliches kulturelles Erbe in der Familie zurückgreifen können. Smiles heißt das aktuelle Album von Joey Omisil, auf dem dieses Duett zu finden ist. Jacob Collier hatte uns davor mit Schmetterlingen in den Himmel steigen lassen bei seinem zärtlichen Liebeslied Heaven Butterflies. Und von der Gruppe Acoustic Caravan gab's eine typisch französische Musette im wiegenden Dreiertakt. Musik von Veronika Varga und der Amsterdam Klasma Band hat die zweite halbe Stunde Musik grenzenlos komplettiert, hier an der Hörbar von HR2 Kultur. Die öffnet im ARD Radio Festival heute in genau einer Woche wieder um die gleiche Zeit. Vielleicht sind Sie ja auch wieder dabei. Ich freue mich drauf. Mein Name ist Martin Kersten. Kommen Sie gut durch die Nacht.

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1: Um 24 Uhr mit Jerzy May. Berlin. Als Konsequenz aus dem Drohnenanschlagsversuch am Flughafen Leipzig-Halle will Innenminister Dobrindt offenbar die Abwehrkapazitäten ausbauen. So soll die Zahl der Mitarbeiter im gemeinsamen Drohnenabwehrzentrum von Bund und Ländern verdoppelt werden auf 300. Das berichtet die Bild unter Berufung auf Regierungskreise. Außerdem soll das Netz der operativen Stützpunkte von 4 auf 8 Standorte erhöht werden. Das Bundesinnenministerium hat diese Informationen noch nicht bestätigt. Berlin. Arbeitgeber und Gewerkschaften bleiben beim Thema Arbeitszeitgesetz auf Konfrontationskurs. Arbeitgeberpräsident Dulger fordert, die Höchstarbeitszeit nicht mehr auf den Tag, sondern auf die Woche zu beziehen. Dulger verweist auf entsprechende Möglichkeiten der EU-Arbeitszeitrichtlinie, die bis zu 48 Stunden pro Woche zulässt. Der Deutsche Gewerkschaftsbund kritisiert das als Rückfall ins 19. Jahrhundert. Zum Thema Arbeitszeit soll die zuständige Ministerin Baas von der SPD im Herbst einen Gesetzesentwurf vorlegen. Köln. In mehreren Bundesländern sind trotz Sonntagsfahrverbot zahlreiche Lkw auf den Straßen unterwegs gewesen. In Nordrhein-Westfalen kam es laut Beobachtungen des Westdeutschen Rundfunks aber nicht zu mehr Staus als sonst. Dort und in Rheinland-Pfalz, dem Saarland und Niedersachsen war das Fahrverbot gelockert worden, weil die Frachtschifffahrt auf mehreren Flüssen wegen der niedrigen Pegelstände derzeit nur stark eingeschränkt funktioniert. Charkiw. In der ostukrainischen Großstadt soll nach einem russischen Angriff mindestens ein Mensch getötet worden sein. Weitere 37 Bewohner eines mehrstöckigen Gebäudes seien verletzt worden, teilte der Bürgermeister der Stadt mit. Außerdem kam nach Angaben des ukrainischen Innenministeriums in der Region Saporischschja ein Feuerwehrmann durch russischen Beschuss ums Leben. Er hatte in den Trümmern eines Gebäudes nach Opfern gesucht, als es einen weiteren Angriff gab. Zum Sport. Der erste FC Nürnberg ist mit einem deutlichen Sieg in die neue Saison in der zweiten Fußball-Bundesliga gestartet. Die Nürnberger gewannen zu Hause mit 3:0 gegen Dynamo Dresden. Die Spielvereinigung Greuther Fürth holte einen Punkt auf St. Pauli. Die Partie endete 1:1 und Energie Cottbus setzte sich mit 3:1 gegen Hannover 96 durch. Das Wetter in Deutschland. In der Nacht von der Mitte bis in den Nordosten einzelne Schauer und um die 10 Grad. Im Süden Gewitter, dort und im Westen tropisch warm. Am Tag im Norden und Osten örtlich Regen und bis 20 Grad, sonst mehr Sonne als Wolken. Später sind Gewitter möglich. In der Südhälfte bis 36 Grad. Es ist 0:03 Uhr.
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3: Durch diese Nacht auf Montag begleitet Sie Tobias Führenbach. Ganz herzlich willkommen. Schön, dass Sie eingeschaltet haben. Wir starten mit einem großen Opener, der Auftakt zum Freischütz der romantischen Oper von Karl Maria von Weber, die Staatskapelle Dresden unter Carlos Kleiber mit der Ouvertüre.

und Vorhang auf für die große romantische Oper Der Freischütz von Karl Maria von Weber. Das war die Ouvertüre mit der Staatskapelle Dresden, dort am Pult Carlos Kleiber. Stellen Sie sich vor, Sie kommen aus der Nähe von Gotha und machen sich auf eine Italienreise, kommen aber nur bis nach, Achtung, Weimar. Ja, so erging es Ernst Wilhelm Wolff im 18. Jahrhundert, der nach 55 Kilometern seine geplante Italienreise abbrach, da er in Weimar von Herzogin Anna Amalia als Klavierlehrer engagiert wurde. Der Komponist blieb dieser Stadt dann bis zu seinem Lebensende treu, die Stadt seinen Künstlern bekanntermaßen auch. Wir hören hier das Franz Liszt Kammerorchester Weimar unter der Leitung von Nicolas Pasquet. Das ist die Sinfonie F-Dur von Ernst Wilhelm Wolff.

Nicolas Pasquet und das Franz Liszt Kammerorchester Weimar mit der Sinfonie F-Dur von Ernst Wilhelm Wolf hier im heutigen ARD-Nachtkonzert. 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Und da haben wir jetzt Kammermusik von Robert Schumann für Sie ausgewählt. Sein Streichquartett A-Moll wollen wir hören mit dem Gewandhausquartett. Das sind Frank-Michael Erben Violine, Konrad Suske Violine, Volker Metz Viola und Jürn Jakob Timm Violoncello.

Frank-Michael Erben, Konrad Suske, Volker Metz und Jürgen Jakob Timm bilden das Gewandhausquartett und präsentierten hier eben das Streichquartett A-Moll von Robert Schumann. Die Lerchen zählen mit ihren braunen Federkleidern jetzt nicht unbedingt unter den Vögeln zu den absoluten Hinguckern. Außergewöhnlich aber sind ihre gefleckten Eier und die Tatsache, dass sie überwiegend am Boden leben. Der Aufstieg gen Himmel ist für sie also meistens etwas weiter als bei anderen Vögeln und vielleicht gerade deshalb ja so interessant für den Komponisten Ray Vaughan Williams. Die aufsteigende Lerche aus dem Jahr 1914 ist eine Romanze für Violine und Orchester und die hören wir uns jetzt an mit Ann Akiko Meyers und dem MDR Sinfonieorchester unter der Leitung von Christian Järvi.

The Lark is Canding, die Romanze für Violine und Orchester von Ray Vaughan Williams. Solistin hier Ann-Akiko Meyers. Sie konzertierte zusammen mit dem MDR-Sinfonieorchester unter der Leitung von Christian Järvi. Johann Sebastian Bach hat das Klavierkonzert als Gattung quasi ins Leben gerufen. Sein Sohn Karl Philipp Emanuel hat dieses Genre dann mit insgesamt 53 Kompositionen zur Meisterschaft gebracht. Das Leipziger Kammerorchester und der Pianist Michael Rische haben sich das Konzert E-Dur von Karl Philipp Emanuel Bach vorgenommen. Die Leitung hat hier Morten Schult-Jensen.

Michael Rische und das Leipziger Kammerorchester, dirigiert von Morten Schuld-Jensen, mit dem Konzert E-Dur von Carl Philipp Emanuel Bach, eigentlich geschrieben für Cembalo, Streicher und Basso Continuo. Wir hörten hier die Fassung für Klavier und Streicher. Das ist das ARD-Nachtkonzert. Schön, dass Sie mit dabei sind. Wir hören jetzt Musik von Franz Liszt, und zwar seine sinfonische Dichtung Le Prélude, also die Vorspiele. Das Ganze für Orchester gesetzt. Das ist hier das MDR-Sinfonieorchester am Pult John Merkel.

Les Préludes, die sinfonische Dichtung für Orchester von Franz Liszt. John Merkel dirigierte das MDR-Sinfonieorchester. Soweit diese Stunde hier im ARD-Nachtkonzert. Mit Musik von Camille Saint-Saëns geht es auf die Nachrichten zu.

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1: Um 2 Uhr mit Katja Kindermann. Linken-Chef Pantisano schließt die Unterstützung seiner Partei für CDU-Ministerpräsident Schulze bei der Wahl in Sachsen-Anhalt nicht aus. Die Linke habe in den vergangenen Jahren wiederholt Verantwortung gezeigt, sagte er im ZDF. Die CDU lehnt eine Zusammenarbeit mit der Linken bisher ab. Pantisano sagte, es gehe darum zu verhindern, dass eine rechtsextreme Partei an die Macht kommt.
2: Es ist mein Land, es ist das Land meiner Eltern, es ist das Land von Millionen von Menschen, die es mit aufgebaut haben und die jeden Tag arbeiten gehen. Und ich wehre mich dagegen, dass ein irgendein dahergelaufener Politiker einer rechtsextremen Partei uns dieses Land wegnimmt und meint, uns rauswerfen zu müssen. Und da will ich an die Verantwortung der CDU appellieren, die sie hat, zu verhindern, dass solche Politiker an die Macht in diesem Land kommen.
1: Der linken Vorsitzende Pantisano im ZDF. Der Präsident des Kieler Instituts für Weltwirtschaft, Schularik, hat Verteidigungsminister Pistorius falsche Prioritäten bei der Modernisierung der Bundeswehr vorgeworfen. Der Süddeutschen Zeitung sagte der Ökonom, ein Großteil des Geldes fließe weiterhin in Panzer, Fregatten und andere herkömmliche Waffensysteme. Stattdessen müsse stärker in Zukunftstechnologien investiert werden, wie in künstliche Intelligenz, Robotik, Drohnen und Satellitentechnik. Andernfalls drohe ein Großteil der 700 Milliarden Euro zu verpuffen, die bis 2030 für die Bundeswehr vorgesehen seien. Bundesverkehrsminister Bilger will den Druck auf die Bahnspitze erhöhen. Erfüllt der Konzern Ziele wie die Pünktlichkeitsquoten nicht, müsse sich das auf die Gehälter von Bahnmanagern auswirken, sagte der CDU-Politiker der Bild am Sonntag. Die Idee hatte auch schon sein Vorgänger Schnieder. Der Bund bereitet derzeit eine neue Finanzierungsvereinbarung mit dem Staatsunternehmen vor. In Birmingham kämpfen Europas beste Leichtathletinnen und Leichtathleten um die EM-Titel. Auch das deutsche Team hofft auf mehrere Medaillen. Irina Gneb aus der Sportredaktion.
3: Allen voran Yemesi Mabry, die Kugelstoß-Olympiasiegerin, ist die heißeste Kandidatin auf das erste deutsche Edelmetall. Mabry ist eine von nur 2 Europäerinnen, die dieses Jahr schon über 20 Meter gestoßen haben. Und sie selbst ist guter Dinge, dass sie vorne mitspielen kann. Außerdem wird Europas schnellste Frau gesucht, natürlich mit Gina Lückenkämper. Die Europameisterin von München über die 100 Meter ist nach einem Zeckenbiss allerdings zuletzt nicht in Topform gewesen.